0: was ein wunderschöner Song, Elton John, Can You Feel the Love Tonight? Ich weiß nicht, habt ihr schon mal gemacht? Also, ach klar, habt ihr schon mal gemacht. Ganz sicherlich habt ihr euren Namen auch schon mal bei Google eingegeben, oder? Ist okay, ihr seid auch nicht allein damit, ne?
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0: wieder.
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2: Viel Regen heute Nacht, zum Teil heftige Schauer, wenn ihr unterwegs seid. Vorsichtig auf den Straßen sein, um die 11 Grad haben wir. Morgen im Tagesverlauf dann eigentlich kaum wärmer und weiterhin sehr wechselhaft.
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3: A1 Münster-Dortmund zwischen Kamener Kreuz und Unna, 2 Kilometer Stau. Und A43 Recklinghausen-Wuppertal zwischen Kreuz Recklinghausen und Recklinghausen-Hochlamark. 1 Kilometer stockender Verkehr. Wir wünschen allen unterwegs gute Fahrt.
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2: Wer von euch Karten hat für Bruno Mars in Berlin? Schon mal langsam anfangen zu freuen, ne? Nächsten Monat ist es ja schon soweit. Spiele ich euch gleich mit I Just Might. Bis dahin Vanessa Carlton, 1000 Miles. Claudia Löß hier, hallo zusammen.

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1: Ich bin Ursula Winkler. Nach der Amokfahrt in Leipzig ist der mutmaßliche Täter in einem psychiatrischen Krankenhaus untergebracht worden. Die Ermittler gehen davon aus, dass von ihm weitere schwere Taten ausgehen könnten. Inzwischen wurde auch bekannt, dass der Mann bis kurz vor der Tat freiwillig in einer psychiatrischen Einrichtung untergebracht war.
2: Warum genau der Mann in Behandlung war, ist nicht bekannt. Laut Sozialministerium gab es aber keinen Grund, ihn am Verlassen der Klinik zu hindern. Es habe keinen Hinweis auf Eigen- oder Fremdgefährdung gegeben. Nach Angaben der Ermittler war der Mann aber schon Polizei bekannt, unter anderem wegen Beleidigungen, aber nicht wegen körperlicher Gewalt. Der 33-Jährige war mit einem Auto durch die Leipziger Innenstadt gerast. Zwei Menschen starben, es gab viele Verletzte. Das Motiv für die Tat ist noch unklar. Thomas Brock, Nachrichtenredaktion.
1: US-Präsident Trump will den Einsatz für eine sichere Durchfahrt von Schiffen durch die Straße von Hormuz für kurze Zeit aussetzen. Während des Stopps von Projekt Freiheit solle geprüft werden, ob ein Abkommen zwischen Washington und Teheran abgeschlossen und unterzeichnet werden könne, teilte Trump mit. Erst am Montag hatten die USA die Initiative gestartet. Sie soll festsitzenden Schiffen helfen, die Straße von Hormuz zu passieren. Der Iran reagierte darauf nach US-Angaben mit mehreren Angriffen. Weltweit wird über Social-Media-Verbote für Kinder und Jugendliche diskutiert. Jetzt hat das Kinderhilfswerk UNICEF Jugendliche dazu befragen lassen. Statt Verboten fordern sie eher einen besseren Schutz auf digitalen Plattformen.
3: Die Teenies sind sich der negativen Seiten von Social Media wie Mobbing, Dauerscrollen und Fake News durchaus bewusst. Auch ist der Großteil überzeugt, dass Jugendliche Wege finden werden, um gesetzliche Altersgrenzen zu umgehen, durch geteilte Geräte zum Beispiel. Helfen könnte ein digitaler Raum, der sicher und altersgerecht ist, durch bessere Inhaltsfilter und schnelle Löschroutinen. Als positiv empfinden die Befragten vor allem die Möglichkeit, über soziale Medien mit ihren Freunden in Kontakt zu bleiben. Viele lassen sich dort auch inspirieren oder entdecken. Neues. Tanja Wagner, Nachrichtenredaktion.
1: Spanien hat dem von Hunter-Virus-Fällen betroffenen Kreuzfahrtschiff Hondius das Anlaufen eines Hafens auf den Kanarischen Inseln erlaubt. Das teilte das spanische Gesundheitsministerium mit. Das Kreuzfahrtschiff ankert aktuell vor Kap Verde. Bisher sind 3 Passagiere gestorben. Die Weltgesundheitsorganisation geht aktuell von insgesamt 7 Erkrankungsfällen aus.
0: Das Wetter.
4: In der Nacht ist es bewölkt und regnerisch. Teilweise kommt auch richtig Starkregen runter. Tiefstwerte, die liegen bei 10 bis 7 Grad. Am Tag bleibt es so wechselhaft und regnerisch mit maximal 13 bis 15 Grad.
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5: Zurzeit liegen uns keine Meldungen vor. Wir wünschen allen unterwegs gute Fahrt.
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6: Hi zusammen, eine schöne Nacht mit uns. Schön, dass ihr dabei seid. Ich bin Johanna Tänzer und das hier ist der Kollege Teddy Swims. Lose Control.

0: Hi zusammen. Nicht nur die Spritpreise sind in den letzten Wochen ja gestiegen, sondern auch die Kerosinpreise für Flugzeuge. So, und da fragen sich bestimmt ein paar von euch, was ist denn jetzt eigentlich mit meinem Sommerurlaub? Also ist der gefährdet? Wird der vielleicht nachträglich nochmal teurer? Thorsten Ortmann aus dem News-Team, wie groß ist denn eigentlich die Gefahr, dass zum Beispiel Urlaubsflüge gestrichen werden müssen?
1: Also aktuell gibt es keinen Kerosinmangel, sagen die Airlines, aber die Reserven könnten im Juni, Juli aufgebraucht sein, so der europäische Flugverband ACI Europe. Dann könnten durchaus Flüge ausfallen. Passiert das aufgrund von Kerosinmangel, dann besteht nach EU-Recht aber ein Anspruch auf Rückerstattung oder Umbuchung. Aktuell haben zum Beispiel TUI und Altus aber gesagt, dass alle Sommerreisen wie geplant stattfinden sollen. Übrigens, die großen Reiseveranstalter wollen für bereits gebuchte Reisen auch nachträglich keine Kerosinaufschläge verlangen. Allerdings könnten kleinere Veranstalter das auch anders sehen. Hermann Josef Tenhagen von Finanztipp.
2: Haben Sie eine Pauschalreise, also zum Beispiel Fliegen mit Hotel gebucht, dann dürfen die 8% aufschlagen und ab dann haben Sie Sonderkündigungsrecht und bekommen Ihr Geld zurück. Wenn das kurzfristig stattfindet, in den letzten 14 Tage vorher, haben Sie auch Recht auf eine Entschädigung.
1: Und die beträgt bis zu 600 Euro bei ausgefallenen Flügen.
0: Okay, und wenn ich jetzt noch einen Sommerurlaub buchen will, auf was muss ich da achten?
1: Also Experten raten, Pauschalreisen zu buchen, weil dann der Reiseveranstalter in der Verantwortung steht, sollten Flüge ausfallen. Und wer jetzt Langstreckenflüge oder Fernreisen bucht, der geht natürlich ein höheres Risiko ein, sagt Luftfahrtexperte Heinrich Groß-Bongardt. Denn in Europa könne man ein

0: Abreisezeit im Sommer knapp werden, das befürchten Experten. Thorsten Ottmann war das mit den Infos. Danke dir.
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0: Das Wetter.
1: Die Nacht zum Mittwoch ist verregnet und es kann auch heftiger Starkregen runterkommen. Das Ganze bei 10 bis 7 Grad. Der Tag bleibt dann so grau und verregnet bei Werten von 13 bis 15 Grad.
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2: A43 Recklinghausen-Wuppertal zwischen Kreuz Recklinghausen und Recklinghausen-Hochlamark. 1 Kilometer Stau. Und A61 Koblenz-Venlo zwischen Mönchengladbach-Reit und Mönchengladbach-Nordpark. 1 Kilometer stockender Verkehr. Wir wünschen allen unterwegs gute Fahrt.
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1: Hey zusammen, eine schöne Nacht mit uns und einen sehr schönen, sehr frühen Mittwochmorgen. Ich bin Johanna Tänzer. Hi.

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0: Loy mit Red Eyes. Hi zusammen, eine schöne Nacht mit uns. Als nächstes spiele ich euch hier Olivia Dean, die ja mit ihrer Art of Loving Tour zu uns nach NRW kommt. Und zwar nächsten Montag. Ja, da ist sie in Köln in der Arena. Das Konzert wurde ja hochverlegt aus Düsseldorf. Also wenn ihr dafür Tickets habt, wünsche ich euch ganz, ganz viel Spaß. Und sage mal, wir sehen uns.
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1: Ich bin Ursula Winkler. Nach der tödlichen Amokfahrt durch die Leipziger Innenstadt wird der Täter in eine Psychiatrie eingewiesen. Ein Ermittlungsrichter habe die Unterbringung des 33-jährigen Deutschen angeordnet. Das teilte die Staatsanwaltschaft mit.
2: Der Beschuldigte habe die Tat wohl im Zustand der zumindest erheblich verminderten Schuldfähigkeit begangen, heißt es zur Begründung. Und es sei wahrscheinlich, dass er weitere ähnliche Taten begehen würde. Seine Unterbringung in der Psychiatrie diene daher der öffentlichen Sicherheit. Laut Ermittlern wurde der 33-Jährige wenige Tage vor seiner Amokfahrt auf eigenen Wunsch in einer psychiatrischen Einrichtung behandelt, aber dort Ende April entlassen. Bei einer ökumenischen Andacht gedachten am frühen Abend hunderte Menschen der Opfer. Oberbürgermeister Jung erklärte, Leipzig trauert, aber Leipzig steht zusammen. Onni Torau, Nachrichtenredaktion.
1: Vor dem ersten Jahrestag der schwarz-roten Regierung hat Kanzler Merz allen Spekulationen über eine Minderheitsregierung oder eine Neuwahl des Bundestags eine klare Absage erteilt. Eine Minderheitsregierung sei für ihn keine Option. Und Neuwahlen würden eine wochenlange eingeschränkte Handlungsfähigkeit Deutschlands bedeuten. Er bekannte sich klar zur Fortsetzung der Koalition mit der SPD bis zum Ende der Legislaturperiode. US-Präsident Trump will den Einsatz für eine sichere Durchfahrt von Schiffen durch die Straße von Hormuz für kurze Zeit aussetzen. Während des Stopps von Projekt Freiheit solle geprüft werden, ob ein Abkommen zwischen Washington und Teheran abgeschlossen und unterzeichnet werden könne, teilte Trump mit.
3: Gerade noch hatten seine Verteidigungs- und Außenminister Projekt Freiheit gepusht und gepriesen, da macht Trump den Hahn zu. Er glaubt offenbar, dass ein Abkommen mit dem Iran in greifbarer Nähe ist und so lange liegt die Operation US-Hilfe bei der Passage von Frachtschiffen durch die Meerenge nach einem Tag wieder auf Eis. Die US-Blockade gegen iranische Schiffe aber soll bestehen bleiben. Der Iran will die Kontrolle über die Straße von Hormuz behalten mit einem Genehmigungsverfahren, wonach Schiffe nur mit Erlaubnis des Irans passieren dürfen. Tina Eck, USA.
1: Die Deutsche Post legt ihren Konzernnamen ab und heißt künftig DHL. Einen entsprechenden Vorstandsantrag nahmen die Aktionäre bei der Hauptversammlung in Bonn an. Der Namenswechsel wird vermutlich zum 1. September vollzogen. Künftig steht Deutsche Post AG nur noch für das Deutschlandgeschäft mit Briefen und Paketen. Der Konzern reagiert damit auf die wachsende Bedeutung des internationalen Logistikgeschäfts.
4: Das Wetter.
5: Das ist eine sehr nasse Nacht. Es regnet durchgehend, teilweise auch heftig. Die Temperaturen liegen bei 10 bis 7 Grad. Und auch am Tag selbst wird es nicht wirklich schöner. Der bringt viel Regen und nur 13 bis 15 Grad maximal.
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6: A43 Recklinghausen-Wuppertal zwischen Kreuz Recklinghausen und Recklinghausen-Hochlamark. 1 Kilometer Stau. Wir wünschen allen unterwegs gute Fahrt.
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5: Hallo, hallo. Eine schöne Nacht mit uns. Hoffe, ihr haltet ordentlich durch. Ich bin Johanna Tänzer und habe hier einen ganz feinen 80er für euch. Das sind die Simple Minds mit Don't You. Und jetzt alle.

0: Eva Max mit Salt. Ja, das Salz hat die Claudia Effenberg wahrscheinlich ganz weggelassen, ne? Weil sie hat ja jetzt ganz stolz erzählt, wie sehr sie abgenommen hat, dass sogar der Ehering wieder passt. Und dafür gibt's Lob von unserem Fitnessexperten Atze.
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3: Ja, nee, ist klar.
4: Claudia Effenberg. Model, TV-Star, Spielerfrau, Expertin für alles. Und jetzt auch noch Expertin für gesundes Abnehmen. Claudia hat der gesammelten Presse verraten, wie sie es macht. Also ihren Sportplan, ihre ausgeklügelte Ernährungsumstellung, ihr mentales Training zum Abnehmen. Was? Ach, die nimmt die Abnehmspritze. Ja, aber schön abgenommen hat sie. Ja, sogar der Ehering passt wieder. Claudia war immer eine hochattraktive Frau. Da kann der Effenberg sagen, was er will. Ja, siehe, der Stefan muss jetzt wieder aufpassen im Strafraum. Ja, die ist gefragt. Hier, verdehen. Eine schöne Frau hat man nie so ganz für sich allein. Ja, da muss der Effe jetzt mal wieder einen Zahn zulegen und den Tiger wieder auspacken. Ich freue mich schon auf die Fotos vom nächsten Oktoberfest. Dann gibt's beim Käfer wieder frische Zunge. Bah.
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0: Das Wetter.
1: In der Nacht ist es bewölkt und regnerisch. Teilweise kommt auch richtig Starkregen runter. Tiefstwerte, die liegen bei 10 bis 7 Grad. Am Tag bleibt es so wechselhaft und regnerisch mit maximal 13 bis 15 Grad.
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2: A4 Köln-Aachen zwischen Elsdorf und Merzenich. 3 Kilometer Stau, 25 Minuten Zeitverlust. Wir wünschen allen unterwegs gute Fahrt.
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1: Hallo, guten Morgen zusammen an diesem ganz frühen Mittwoch. Johanna Tänzer ist hier für euch und spiele euch hier gleich die ganz, ganz tolle neue Single von Olivia Rodrigo. Drop Dead heißt die. Vorher wird's aber noch mal ein bisschen ruhiger und ein bisschen emotional vielleicht auch. Das ist Emily Sondé mit Read All About It.

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0: Baby Goodbye und Hello zu neuer Musik. Die habe ich jetzt für euch und zwar von Moss Kenner. Der ist Ende 20, ist ein britischer Singer-Songwriter, der aber tatsächlich mittlerweile in Deutschland ist. Er lebt in Berlin und der ist schon mit Musik wirklich aufgewachsen, weil seine Eltern hat einfach einen Plattenladen gehört und ja gut, dann kannst du nicht anders als musikalisch zu werden, glaube ich. Er macht Musik, seitdem er 15 ist und das hier ist seine aktuelle Single.
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0: Ich bin Ursula Winkler. Kerzen, Blumen und stille Anteilnahme prägen das Bild in der Leipziger Innenstadt nach der tödlichen Amokfahrt. Gleichzeitig laufen die Ermittlungen. Ein Haftrichter hat nun die Unterbringung des 33-jährigen deutschen Täters in einer Psychiatrie angeordnet.
1: Was genau den Mann dazu brachte, mit seinem Auto durch die Fußgängerzone zu rasen, ist weiter unklar. Von einem politischen oder religiösen Motiv gehen die Ermittler aktuell aber nicht aus. Bei der Amokfahrt waren 2 Menschen getötet und viele teilweise schwer verletzt worden. Die Stadt Leipzig will nun auch prüfen, ob die Sicherheitsvorkehrungen in der Innenstadt ausreichen. Der Täter konnte offenbar ohne Hindernisse wie etwa Poller in die Fußgängerzone hineinfahren. Thomas Brock, Nachrichtenredaktion.
0: US-Präsident Trump will den Einsatz für eine sichere Durchfahrt von Schiffen durch die Straße von Hormuz für kurze Zeit aussetzen. Während des Stopps von Projekt Freiheit solle geprüft werden, ob ein Abkommen zwischen Washington und Teheran abgeschlossen und unterzeichnet werden könne, teilte Trump mit. Erst am Montag hatten die USA die Initiative gestartet. Sie soll festsitzenden Schiffen helfen, die Straße von Hormuz zu passieren. Der Iran reagierte darauf nach US-Angaben mit mehreren Angriffen. Zweistellige Milliardenbeträge gehen den EU-Ländern jedes Jahr wegen Mehrwertsteuerbetrug durch die Lappen. Im Kampf dagegen sollen EU-Behörden jetzt auf mehr Daten Zugriff bekommen.
2: Der grenzüberschreitende Betrug bei der Mehrwertsteuer ist ein ernstes Problem. Besonders den sogenannten Karussellbetrug finden Finanzminister gar nicht lustig. Dabei werden Waren immer wieder zwischen Firmen verkauft. Eine Firma kassiert Mehrwertsteuer und verschwindet. Andere Unternehmen in einer ganzen Kette bekommen trotzdem immer wieder Mehrwertsteuer erstattet. Zwischen 12 und mehr als 30 Milliarden Euro soll der Schaden sein. Und dagegen soll ein besserer Datenaustausch zwischen den Ländern jetzt helfen. Dieter Ebeling, Brüssel.
0: Spanien hat dem von Hantavirusfällen betroffenen Kreuzfahrtschiff Hondius das Anlaufen eines Hafens auf den Kanarischen Inseln erlaubt. Das teilte das spanische Gesundheitsministerium mit. Das Kreuzfahrtschiff ankert aktuell vor Kap Verde. Bisher sind 3 Passagiere gestorben. Die Weltgesundheitsorganisation geht aktuell von insgesamt 7 Erkrankungsfällen aus.
3: Das Wetter.
4: In der Nacht ist es bewölkt und regnerisch. Teilweise kommt auch richtig Starkregen runter. Tiefstwerte, die liegen bei 10 bis 7 Grad. Am Tag bleibt es so wechselhaft und regnerisch mit maximal 13 bis 15 Grad.
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5: A43 Recklinghausen-Wuppertal zwischen Kreuz Recklinghausen und Recklinghausen-Hochlamark. 1 Kilometer Stau. Und A44 Essen-Düsseldorf zwischen Essen-Kupferdreh und Langenberg. 1 Kilometer stockender Verkehr. Wir wünschen allen unterwegs gute Fahrt.
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6: Hallo, guten Morgen oder gute Nacht. Johanna Tänzer ist hier. Ja, keine Ahnung, ich weiß ja nicht, in welcher Phase ihr gerade seid an diesem Mittwochmorgen. Der nächste Song ist auf jeden Fall für alle, die gerade erst aus der Kneipe gestolpert sind. Shibuzi mit dem Bar-Song. Und jetzt mal schön Bier gegen Kaffee tauschen, ne?

0: Kennedy mit Giants. Guten Morgen an diesem ganz frühen Mittwoch. Und traditionell gucken wir an dieser Stelle, was heute so geht.
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0: Und das mache ich mit Laura Potting. Hä? Hast du Geburtstag oder was los?
2: Leider nicht, nee. Aber die Bundesregierung hat. Heute ist die schwarz-rote Bundesregierung ein Jahr am Ruder. Was sagt ihr denn so? Was gebt ihr für eine Note?
3: Also ich würde sagen, es ist so ein Bestanden. Wurde viel versprochen, wenig umgesetzt, ist aber auch ein bisschen typisch.
4: Ausreichend. Weil ich finde, dass sie genau wie die vorherige Regierung zu viel ihre internen Schwierigkeiten nach außen trägt. Aber mangelhaft ist es auch nicht.
2: Mangelhaft ist es noch nicht. Naja, also ganz ehrlich, so haben wir damals in der Schule doch auch gedacht, oder? Solange es keine 5 oder 6 ist,
0: okay,
2: reicht.
0: So, und wenn ihr gleich noch frühstücken wollt, ey, dann macht das, und zwar mit alles. Einmal mit alles. Also, keine Ahnung, Rührei, Speckbrötchen, Ei, Butter.
2: Jawohl, heute alles. Ist nämlich Anti-Diät-Tag.
0: Den lieben wir doch.
2: Ja, voll. Ein Aktionstag gegen den Diätwahn und für mehr Körperakzeptanz. Statt Kalorienzählen steht vor allem heute eins im Fokus, Leute. Genieße.
0: Und das bedeutet ja dann auch, der Georgie, der darf heute auch ohne Geburtstagskuchen ganz viel, also kein schlechtes Gewissen haben. Der kann ganz viel in sich reinstopfen.
2: Ja, weniger schön wird er dadurch auf jeden Fall nicht, würde ich sagen. George Clooney wird heute 65.
0: Hä? Wann ist das eigentlich passiert?
2: Ich weiß es auch
0: Wann
2: nicht.
0: Ist der 65?
2: Ja.
0: Also, Wahnsinn. Krass.
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0: Das Wetter.
1: Die Nacht zum Mittwoch ist verregnet und es kann auch heftiger Starkregen runterkommen. Das Ganze bei 10 bis 7 Grad. Der Tag bleibt dann so grau und verregnet bei Werten von 13 bis 15 Grad.
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2: A2 Dortmund-Oberhausen. Zwischen Oberhausen-Königshardt und Kreuz-Oberhausen 1 Kilometer Stau, 7 Minuten Zeitverlust. Wir wünschen allen unterwegs gute Fahrt.
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1: Hallo, guten Morgen zusammen. Johanna Tänzer ist hier für euch. Hi, hoffe ihr startet ganz entspannt in diesen Mittwochmorgen rein. Entspannte Musik gibt's auf jeden Fall von uns. Das ist Whitney Houston. My love is your love. Schönen Mittwoch.

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0: go am Mittwochmorgen. Und mit Blick auf die Hotspots dieser Welt fragt man sich irgendwie immer wieder, wie kann es eigentlich sein, dass die großen Themen von eben in den nächsten Tagen schon wieder fast oder sogar vollständig wieder verschwinden? Manche Länder, so scheint es, kommen aus dem Schlamassel irgendwie einfach nicht raus.
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2: Ja, die Menschen sind müde, die sind unendlich müde. Sie haben die Nase voll davon, dass alles, was sie sich aufgebaut haben, immer wieder kaputt gemacht wird. Das geht seit 50 Jahren so, immer wieder Krieg im Libanon.
3: Im Mai vor 20 Jahren flogen die ersten Raketen der Hisbollah aus dem Libanon auf Israel. Massive Reaktionen folgten, internationale Friedenstruppen konnten nichts ausrichten. Die Leidtragenden sind die Menschen dort. So Frank Wiegand, der Verbindungsstellenleiter Libanon beim Hilfswerk Miserior in Aachen.
2: Es gibt keine Sicherheit, nirgendwo keine Warnsirenen, es gibt keine Schutzkeller. Jeder muss sehen, wo er bleibt.
3: Ausgerechnet der Libanon. Einst die Schweiz des Nahen Ostens, offen für Millionen Flüchtlinge aus den Nachbarländern und jetzt, trotz der Verlängerung der Waffenruhe, vor einer gewaltigen humanitären Katastrophe.
2: Über 1 Million Menschen sind geflohen und haben ihre Häuser, ihre Dörfer verlassen. Sie überleben in Zeltlagern, in Notunterkünften, bei Verwandten, bei Bekannten. Da sind Männer und Frauen, jung und alt, alle zusammengepfercht auf engstem Raum.
3: Die internationale Gemeinschaft, sagt er, ist gefragt. Nachhaltiger Friede im Libanon muss gehen. Darum Miserior hilft. Kirche setzt sich ein. Frank Wiegand.
2: Unsere lokalen Partner spielen eine sehr starke Rolle. Sie beschaffen Unterkünfte für die Binnenflüchtlinge. Sie versorgen sie mit dem Nötigsten, mit Lebensmitteln, mit Decken, mit Hygieneartikeln, Spielzeug auch für die Kinder.
3: Mehr auf Augenblick mal online.de. Christoph Beckmann von der Katholischen Kirche für Augenblick mal.
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1: Mit Danny Hoppe. Guten Morgen. Der Zickzackkurs von US-Präsident Trump im Irankrieg geht weiter. Erst vorgestern war der US-Militäreinsatz in der Straße von Hormuz gestartet. Jetzt ist er schon wieder unterbrochen. Das Projekt Freiheit werde für eine kurze Zeit pausiert, sagte Trump. Man wolle sehen, ob es Chancen für ein Friedensabkommen mit dem Iran gebe. Dabei hatte er auch vorgestern noch von einer vollständigen Vernichtung des Iran gesprochen. Marc Weiß aus dem News-Team, wie muss man die neue Pause jetzt bewerten?
2: Also ganz ehrlich, auf mich wirkt das absolut planlos. Genau das werfen diverse europäische Politiker den USA ja auch vor. Trump droht dem Iran mit der absoluten Vernichtung, stellt sich dann einen Tag später als Helfer für die Crews der festsitzenden Tanker und Frachtschiffe dar und stoppt dann nach nur einem weiteren Tag die ganze Aktion wieder, angeblich auf Bitten Pakistans, das er in diesem Konflikt vermittelt. Außenminister Rubio hat gestern in Washington erklärt, dass der US-Militäreinsatz gegen den Iran sowieso schon beendet sei. Die Operation Gewaltiger Zorn, so haben die USA das Ganze ja offiziell genannt. Diese Operation sei abgeschlossen, die Ziele seien erreicht. Das habe Trump auch schon dem Kongress mitgeteilt. Das sagt der Außenminister, während der Präsident gleichzeitig eine andere Militäraktion stoppt, weil er noch Chancen auf ein Friedensabkommen sieht. Offiziell geht es jetzt nur noch darum, die Straße von Hormuz wieder frei zu bekommen und als Bonus dann vielleicht ein Friedensabkommen noch zu schließen. Wie das gelingen soll, das wissen wir allerdings leider nicht.
1: Danke, Marc. Und jetzt weitere Meldungen im Überblick. 55% der Menschen in Deutschland gehen davon aus, dass die schwarz-rote Bundesregierung vorzeitig zerbricht. Das zeigt eine neue YouGov-Umfrage. Gleichzeitig stufen 69% der Befragten die Arbeit der Koalition als schlecht oder sehr schlecht ein. Das vom Hunter-Virus betroffene Kreuzfahrtschiff darf einen Hafen auf den Kanarischen Inseln anlaufen. Das hat das spanische Gesundheitsministerium angekündigt. Bisher sind 3 Passagiere gestorben. Die WHO geht aktuell von 7 Erkrankungen aus. Der FC Arsenal steht als erstes Team im Finale der Champions League. Der Tabellenführer der Premier League setzte sich am Abend mit 1:0 gegen Atletico Madrid durch. Heute Abend müssen dann noch die Bayern im Halbfinalrückspiel gegen Paris Saint-Germain ran. Das Hinspiel in Paris hatten sie mit 4:5 verloren. Wer gestern Abend oder in der Nacht ein bisschen im Netz surfen wollte, hat es vielleicht gemerkt, das hat nicht immer geklappt, denn viele Websites mit der Endung .de waren zeitweise nicht erreichbar. Das hat die Registrierungsstelle DENIC mitgeteilt. Demnach gab es eine Störung in ihrem DNS-Service zur Auflösung von Domainnamen. DNS-Dienste sind so etwas wie ein Adressbuch für das Web. Sie sorgen dafür, dass Seiten im Netz mit der Eingabe von Webadressen erreichbar sind. Die Störung ist inzwischen wieder behoben. Und das waren die Nachrichten mit Danny Hoppe.
3: Danke, Danny. Das Radioberg-Wetter am Mittwoch. Es bleibt ein grauer Mittwoch. Vor allem am Vormittag fällt weiter Regen. Örtlich sind Gewitter möglich. Am Nachmittag bleibt es dann auch mal trocken. Insgesamt aber sehr frisch. Höchstens 10 Grad in Gummersbach, 11 Grad in Wermelskirchen. Morgen dann am Donnerstag bewölkt, nur noch leichter Regen. Und die Temperaturen gehen schon wieder ein bisschen rauf, bis 15 Grad morgen. Radiobergverkehr, keine Staus, keine Blitzer. Aktuell, wenn ihr schon was gesehen habt, gerne kurz Bescheid sagen. Telefon, WhatsApp, die Hotline ist die 02207 701 666.
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3: Der nasse Mittwochmorgen und der insgesamt auch sehr frische Mittwoch. Wer so ein bisschen wetterfühlig ist, möglicherweise taucht da das eine oder andere Problem auf. Und was man tun kann gegen Wetterfühligkeit oder gegen die Symptome, da gucken wir gleich mal drauf. Davor gibt's Pink und wir starten hier mit Genesis Invisible Touch. Einen schönen Mittwoch wünsche ich. Volker Seiler sagt guten Morgen.

0: Hört ihr das auch? Das Aufatmen, die Natur, die gerade aufatmet, weil es endlich wieder mal ein bisschen nass ist nach der Trockenheit der letzten Wochen. Für uns ist es auch eine Umstellung. Die Sonne ist so ein bisschen verschwunden und vor allem, es wird frisch. Heute haben wir es gerade gehört, höchstens so 10, 11 Grad, die Höchsttemperaturen. Und das steckt nicht jeder gut weg. Kopfschmerzen, Schwindel oder Gelenkschmerzen können die Folge sein von so einem Wetterumschwung. Und darüber sprechen wir mit der Kollegin Charlotte Mühlhahn. Charlotte, schönen Morgen.
1: Guten Morgen.
0: Wie wirkt sich denn so ein Wetterumschwung aus auf unseren Körper?
1: Das kann ganz unterschiedlich sein und es kommt eben auch nicht nur bei älteren Menschen vor. Manch einer, der spürt es kaum bis gar nicht, andere leiden richtig darunter. Verbreitet sind vor allem Kopfschmerzen oder Migräne, andere kämpfen auch mit Kreislaufbeschwerden oder Gelenkschmerzen. Auch Müdigkeit und Konzentrationsprobleme können vom Wetterumschwung kommen. Der kann sich auch psychisch auswirken, einige haben zum Beispiel starke Stimmungsschwankungen. Solche Symptome sind ganz individuell und können natürlich auch durch Vorerkrankungen unterschiedlich ausgeprägt sein.
0: Ja, was kann ich denn tun gegen so eine Wetterfühligkeit?
1: Wenn es einem nicht so gut geht, dann hat man ja oft den Impuls, zu Hause zu bleiben, einfach nur die Decke über den Kopf zu ziehen. Aber es hilft, sich wirklich ein bisschen aufzurappeln und einen kleinen Spaziergang zum Beispiel mal an der frischen Luft zu machen. Ebenso ist es gut, eine feste Routine zu haben, viel Wasser zu trinken und Magnesium- wie auch kalziumreiche Lebensmittel zu essen. Also Bananen, Avocados, Brokkoli eignen sich dafür gut oder auch Milchprodukte. Die helfen nämlich bei niedrigem Blutdruck.
0: Ja, ich habe mir auch extra viel Milch in den Kaffee getan heute Morgen. Dazu dann ein Glas Wasser, Banane und heute Nachmittag gehen wir raus spazieren. Da soll es dann ja vielleicht auch wieder ein bisschen trocken werden. Jetzt ist es heute zu spät, aber kann ich grundsätzlich meinen Körper auch vorbereiten auf einen Wetterumschwung?
1: Ja, man kann ihn zumindest ein bisschen trainieren, besser mit plötzlichen Wetterwechseln klarzukommen. Das geht mit Eisbaden oder wer es lieber wärmer mag, der kann in die Sauna gehen. Was schnell geht, auch mal morgens vor der Arbeit, das ist die Wechseldusche, indem man die Wassertemperatur häufig verändert. Kostet ein bisschen Überwindung am Anfang, aber bringt auf jeden Fall den Kreislauf in Schwung.
0: Also bitte das jetzt mal probieren, die Wechseldusche am Mittwochmorgen. Das sind so Tipps gewesen, gegen Wetterfühligkeit, was man tun kann, gegen Kopfschmerzen, Schwindel oder Gelenkschmerzen, wenn es eben jetzt wie heute so ein bisschen frischer wird plötzlich. Charlotte Mühlhahn hatte die Infos für Radio Berg. Vielen Dank.

0: so ein kleiner Trost. Wettermäßig auf Mallorca ist es heute auch nicht viel besser als bei uns. Also im Moment bewölkt, etwas Regen, 13 Grad, Höchsttemperatur heute so um 20 Grad. Also ja, Kollege Atze Schröder ist gerade auf Mallorca, macht Urlaub. Und weil das Wetter nicht so gut ist, was macht er da den ganzen Tag? Er sitzt vorm Fernseher.
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3: Ja, nee, ist klar.
4: Wer, wie, was? Der, die, das. Wieso, weshalb, warum? Wer nicht fragt, bleibt dumm. Ja, ne, kennt jeder, oder? Überall auf der Welt. Sesamstraße. Habe ich gerade im spanischen Fernsehen gesehen, hier auf Mallorca. Das läuft echt überall, in 150 Ländern auf der Welt. Ich meine, das ist doch mal ein Hammer. Kermit der Frosch, überall gern gesehen. Ne? Sobald man Kermit sieht, hat man ja gute Laune. Aber jetzt kommt's. Kermit heißt fast überall Kermit. Deutschland, Frankreich, Italien, in Spanien aber nicht. Ja, und da bin ich ja gerade. Hier heißt Kermit Gustavo. Wirklich, kein Scheiß. Kermit heißt hier Gustavo. Gustavo der Frosch, wie geil ist das denn? Da haben wir doch direkt Bock, seinen Urlaub zu verlängern, ne? Oder einen Flamenco-Kurs zu machen. Ach, ich brauche gleich erstmal einen Milchkaffee. Javier, por favor, una habitación doble con leche. Ja, rapido. Komm, jetzt nicht einschlafen.
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0: Das war schon mal der Kommentar zum Wetter. Das kommt aber erst gleich, davor die Nachrichten. Es ist 6.30 Uhr.
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2: Mit Sabine Karnitz, guten Morgen. Weil er das Wasser in der Klimaanlage nicht auf Legionellen überprüft hat, sollen drei Patienten in der Kölner Uniklinik 2020 gestorben sein. Heute startet vor dem Kölner Landgericht ein spektakulärer Prozess. Der Angestellte, der für die Wartung und Überwachung der Klimaanlage der Uniklinik zuständig war, muss sich ab heute wegen fahrlässiger Tötung verantworten. Melanie Schicher berichtet für Radio Berg.
3: Im Mai 2020 war eine Verdunstungskühlanlage auf dem Dach der Uniklinik nach der Winterpause wieder in Betrieb genommen worden, offenbar ohne die vorgeschriebene Überprüfung auf Legionellen. Auch durch weitere versäumte Kontrollen sollen sich die gefährlichen Bakterien unbemerkt im Wasser vermehrt haben. Ende Juni 2020 gelangten dann Wasserdampfwolken mit hoher Legionellenkonzentration über Fenster und die Belüftungsanlage in das Bettenhaus. 6 Patienten erkrankten an einer Lungenentzündung. 3 von ihnen starben.
2: Die Willkommensbesuche für junge Familien in Burscheid, Kürten und Odenthal kommen gut an. Rund 2 Drittel der angeschriebenen Eltern lassen sich vom Familieninfoteam des Rheinisch-Bergischen Kreises beraten, schreibt der Kreis. Im vergangenen Jahr haben knapp 190 Familien mit Neugeborenen das Angebot angenommen. Dabei geht es vor allem um Betreuungsangebote, wirtschaftliche Hilfen und Vernetzungsmöglichkeiten. Und jetzt weitere Meldungen, kurz und kompakt. Verdi ruft heute zu Warnstreiks in den beiden Kölner IKEA-Häusern auf. Betroffen sind die Filialen Godorf und Butzweiler Hof. Hintergrund ist die laufende Tarifrunde im Einzelhandel, in der die Arbeitgeber bisher kein Angebot vorgelegt haben. Die U16-Handballer des Linden-Gymnasiums Gummersbach spielen ab heute beim Bundesfinale der Schulen Jugend trainiert für Olympia. Die Gummersbacher Jungs spielen in Berlin als NRW-Meister gegen die anderen Bundesländersieger. Deutschland hat bei den Tischtennis-Weltmeisterschaften in London das Achtelfinale erreicht. Das Team um den Bergneustädter Benedikt Duda gewann am Abend gegen Slowenien souverän mit 3:0. Im Achtelfinale trifft die DTTB-Auswahl mit Hongkong auf das nächste Top-Team.
0: Dankeschön, Sabine. Hier ist das Radio Berg Wetter und hier ist der Regen. Vor allem am Vormittag ist es noch weiter nass. Örtlich sind Gewitter möglich. Am Nachmittag hört der Regen dann auf. Dann bleibt es auch mal trocken. Es ist aber frisch heute. Die Höchsttemperatur in Waldbrühl heute bei 10 Grad, in Bergisch Gladbach maximal 11 Grad. Morgen bewölkt, aber nur noch leichter Regen und Temperaturen wieder bis 15 Grad.
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0: Radio Berg Verkehr, A4 Olpe Richtung Köln zwischen Gummersbach und Bielstein. 1 Kilometer Stau, 3 Minuten plus. Und A4 Köln Richtung Aachen zwischen Dreikeumer und Kreuz Köln Süd. 5 Kilometer stockender Verkehr plus 7 Minuten. Allen unterwegs eine gute Fahrt.
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0: Wie hört sich das an? Speisen und Getränke gratis. 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Wie genau? Ja, das hört ihr in einer Viertelstunde hier bei mir. Ich bin Volker Seiler. Morgen!
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0: Ich habe eben einen Schlüssel gehört. Ich glaube, es ist aufgeschlossen worden. Das Geldregen-Studio. Es ist Mittwochmorgen, 6.41 Uhr. Hier ist Radio Berg und im Geldregen-Studio ist heute der Kollege Henrik Frost. Guten Morgen.
1: Ja, guten Morgen auch von mir hier aus dem landesweiten Geldregenstudio. 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

0: 6.48 Uhr ist es. Radio Bergverkehr, Vorsicht auf der A3 Köln Richtung Frankfurt in Höhe Kreuzköln-Ost. Gefahr durch eine ungesicherte Unfallstelle. 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
0: Und ich habe gerade nochmal in die Wetter-App geguckt, das sieht sehr gut aus. Also ganz anders als heute, am Samstag sehe ich in Overath eine Sonne, keinen Regen, kleine Wolken nur und 22 Grad. Also das wird richtig tolles Open-Air-Wetter. 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
1: Mit Danny Hoppe, guten Morgen. Weltweit wird über Social-Media-Verbote für Kinder und Jugendliche diskutiert. Nur die, die es betrifft, kommen eher selten zu Wort. Findet auch das Kinderhilfswerk UNICEF. Es hat deshalb selbst mal Jugendliche befragt, was sie von Social-Media-Verboten halten. Und die Meinung der 14- bis 16-Jährigen ist eindeutig, die Mehrheit von ihnen will keine Verbote, sondern einen besseren Schutz auf digitalen Plattformen. Marc Weiß hat die Infos.
2: UNICEF hat knapp über 1000 Jugendliche repräsentativ befragen lassen. Ein Social-Media-Verbot für unter 16-Jährige wird klar abgelehnt. Nur 10% halten das für sinnvoll. Ein Verbot für unter 14-Jährige kommt deutlich besser an. Hier sagt über die Hälfte der Jugendlichen, dass das sinnvoll sein könnte. Allerdings glauben fast 90%, dass ein solches Verbot nichts bringen würde, weil betroffene Jugendliche es umgehen könnten, entweder über geteilte Geräte oder den Wechsel zu anderen Plattformen. Die Nachteile und Gefahren von Social Media sind den Jugendlichen laut Studie dabei durchaus klar. 74% sagen, dass sie auf Social Media oft das Gefühl für die Zeit verlieren. Als größte Risiken werden außerdem Mobbing, Hass, Beleidigungen und Fake News genannt. Und hier wünschen sich die Jugendlichen Schutz statt Verbot. Über 80% sprechen sich für bessere Inhaltsfilter und die schnelle Löschung unpassender Inhalte aus. Außerdem werden Schutzeinstellungen wie eingeschränkter Kontakt durch Fremde gefordert.
1: Und jetzt weitere Meldungen im Überblick. Im Iran-Krieg hat US-Präsident Trump überraschend den Einsatz in der Straße von Hormuz schon wieder gestoppt, nach nur einem Tag. Man wolle prüfen, ob ein Abkommen mit dem Iran abgeschlossen werden könne, schrieb er auf seiner Plattform Truth Social. Es gebe große Fortschritte. Die schwarz-rote Bundesregierung ist heute seit genau einem Jahr offiziell im Amt. Die Umfragewerte sind allerdings schlecht. Laut einer neuen YouGov-Umfrage sind 69% unzufrieden mit der Arbeit der Koalition. 55% glauben außerdem, dass sie vorzeitig zerbricht. Der FC Arsenal steht im Finale der Champions League durch einen 1:0-Sieg gegen Atletico Madrid. Gegen wen es Ende Mai in Budapest geht, entscheidet sich heute Abend. Dann empfängt der FC Bayern im Halbfinal-Rückspiel Paris Saint-Germain. Das Hinspiel hatten die Bayern mit 4:5 verloren. Auch der dritte Castortransport in NRW ist problemlos über die Bühne gegangen. Der mit Atommüll beladene Schwerlasttransporter hat am frühen Morgen das Zwischenlager in Ahaus erreicht. Das hat die Polizei bestätigt. Auch diesmal gab es demnach wieder mehrere Protestaktionen von Atomkraftgegnern. Der Transport selbst von Jülich nach Ahaus sei aber störungsfrei verlaufen, heißt es. So war es auch schon bei den ersten beiden Transporten. Und das waren die Nachrichten mit Danny Hoppe.
3: Danke, Danny. Das Radio Berg. Wetter, wir starten grau und nass in diesem Mittwoch. Am Vormittag auch weiter Regen. Am Nachmittag hört der Regen dann auf, dann auch mal trocken. Frisch heute die Höchsttemperatur in Engelskirchen heute 10 Grad, in Odenthal maximal 11 Grad. Morgen bewölkt, aber nur noch leichter Regen und die Temperaturen gehen wieder rauf bis 15 Grad. Radio Berg, Verkehr, Vorsicht auf der A3 Köln Richtung Frankfurt in Höhe Kreuzköln-Ost, eine ungesicherte Unfallstelle. A3 Köln Richtung Oberhausen zwischen Köln-Mühlheim und Kreuz-Leverkusen, 3 Kilometer stockender Verkehr, 6 Minuten plus. A3 Köln-Frankfurt zwischen Kreuz-Köln-Ost und Rhein-Colmar, 1 Kilometer stocken, 2 Minuten. A4 Olpe Richtung Köln zwischen Gummersbach und Bilstein, 2 Kilometer stauen, 9 Minuten. A4 Olpe Richtung Aachen zwischen Kreuz-Köln-Ost und Köln-Eiffeltor, 6 Kilometer stockender Verkehr, 11 Minuten plus. Und A59 Bonn Richtung Köln zwischen Troisdorf und Flughafen Köln-Bonn. 7 Kilometer Stau in dem Bereich plus 28 Minuten. Darum geht gute Fahrt.
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3: Und dann geht's noch rein in diesen Mittwoch. Teddy Swims, David Guetta, Tones and I mit Gun, Gun, Gun. Und davor ein Mord auf der Tanzfläche. Ich bin Volker Seiler. Schönen guten Morgen.

0: So, 7:07. Schon die Zähne geputzt? Radio Berg ist hier am Mittwoch. Ich habe die Zähne schon geputzt. Mit einer neuen Zahnbürste habe ich vor kurzem sehr geärgert, weil meine elektrische Zahnbürste kaputt gegangen ist. Genau eine Woche nach Ablauf der Garantie. Hatte da angerufen dann bei der Firma, gefragt, kann man da nicht irgendwas machen, reparieren Sie das Ding? Nein, ist ein Hygieneprodukt, werden wir nicht reparieren. Kaufen Sie sich eine neue. Habe ich gemacht. Ja, eine abgelaufene Garantie, das kann euch nicht passieren, denn bei uns hier, da gilt die Garantie.
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0: Jetzt für diese Runde. 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

0: Viertel nach sieben ist es, der Mittwochmorgen. Hier ist Radio Berg.
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0: So sind wir. Ja, das wird's aber auch jetzt am Samstag. Ein Feuerwerk der guten Laune auf dem Lüderich in Overath. Da steigt das große Open Air der Berg Grooved. Präsentiert von uns von Radio Berg mit den Steinenbrücker Schiffermädchen, mit dem Männerchor Laut aber schief und mit den Klüngelköpp. Michelle Graf aus der Redaktion ist jetzt bei mir. Michelle, du hast noch ein paar Insider-Infos für den Abend.
2: Eins sag ich dir, der Himmel über Overath, der wird leuchten. Und zwar wird es eine dicke, fette Drohnenshow am Himmel geben mit 400 Drohnen. Also mega cool, wie ich finde. Und allgemein ist einfach diese Open-Air-Atmosphäre da oben auf dem Golfplatz schon der absolute Knaller. Auch für die Bands, sagt Robert Kowalak, von den Klüngelköpp.
3: Die Stimmung ist super. Und wenn ich mir vorstelle, wir sind draußen, frische Luft, super, super Wetter. Das erleben wir meistens. Und deswegen ist es immer eine ganz besondere Atmosphäre, wenn man draußen spielt.
0: Ja, wenn der Robert sagt, super Wetter und wir gucken nach draußen, dann denken wir vielleicht, oh je, wie wird das wohl am Samstag? Aber meine Wetter-App gibt Entwarnung. Also für Overath am Samstag, da ist eine Sonne und da stehen 22 Grad. Also wenn das mal nicht perfekt ist für ein Open Air.
2: Absolut. Und für die stressfreie Anreise ist auch noch gesorgt. Es gibt ein Shuttle, das im Viertelstundentakt hoch zum Lüderich fährt. Also ich würde ja sagen, besser würdet nicht mehr, Volker, ne?
0: 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Dranbleiben hier bei Radio Berg und dann gibt's diese VIP-Tickets zu gewinnen. Michelle, Dankeschön.
2: Sehr gern.

0: Der Mittwochmorgen, hier ist Radio Berg. Gleich unsere Radio Berg Lokalnachrichten, jetzt 7.26 Uhr.
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2: Mit Sabine Karnitz. Guten Morgen. Der Fall hat bundesweit für Schlagzeilen gesorgt. Im Jahr 2020 infizieren sich 6 Patienten in der Kölner Uniklinik mit Legionellen. 3 von ihnen sterben an einer Lungenentzündung. Fieberhaft wird nach der Ursache gesucht. Dann ist klar, die Legionellen sind durch die Verdunstung der Klimaanlage ins Bettenhaus geraten. Ab heute muss sich der für die Klimaanlage zuständige Facility Manager vor dem Kölner Landgericht verantworten. Melanie Schicher berichtet für Radio Berg.
3: Der Angeklagte war als Bereichsleiter für die gesamte Klima- und Lüftungstechnik der Uniklinik zuständig. Im Mai 2020 ist die Verdunstungskühlanlage auf dem Klinikdach nach der Winterpause wieder angeschaltet worden, aber offenbar ohne die vorgeschriebenen Wasserkontrollen auf Legionellen. Auch weitere Laboruntersuchungen habe es nicht gegeben. Die Folge: die gefährlichen Bakterien vermehrten sich ungehindert im Kühlwasser. Als die Anlage dann im Sommer Wasserdampfwolken ausstieß, gelangten die Legionellen durch Fenster und die Lüftung ins Bettenhaus und das mit tödlichen Folgen.
2: Das Konzept klappt. Eltern von Neugeborenen nehmen die Willkommensbesuche für junge Familien in Burscheid-Kürten und Odenthal gut an. Rund 2 Drittel der angeschriebenen Eltern lassen sich vom Familieninfoteam des Rheinisch-Bergischen Kreises beraten, sagt der Kreis. Es geht um Betreuungsangebote, wirtschaftliche Hilfen und Vernetzungsmöglichkeiten. Die Willkommensbesuche gibt es bereits im 3. Jahr. Sie sollen frühzeitig beim Start ins Familienleben unterstützen, bevor es zu Problemen kommt. Und jetzt weitere Meldungen, kurz und kompakt. Ein 69-jähriger Rade vom Walder muss für 4 Jahre hinter Gitter. Das Landgericht hat ihn wegen sexuellen Missbrauchs seiner Enkelinnen in 14 Fällen schuldig gesprochen. Verdi ruft heute zu Warnstreiks in den beiden Kölner IKEA-Häusern Godorf und Butzweiler Hof auf. Hintergrund ist die laufende Tarifrunde im Einzelhandel, in der die Arbeitgeber bisher kein Angebot vorgelegt haben. Die U16-Handballer des Linden-Gymnasiums Gummersbach spielen ab heute beim Bundesfinale der Schulen Jugend trainiert für Olympia. Die Gummersbacher Jungs nehmen in Berlin als NRW-Meister teil. Das Linden-Gymnasium trifft zunächst auf Schulen aus Hamburg, Flensburg und Saarbrücken. Die 3 Vorrundenspiele finden alle heute statt. Das Finale wird dann am Freitag ausgetragen.
0: Dankeschön, Sabine. Das Radio Berg. Wetter heute grau. Vor allem am Vormittag weiter Regen. Örtlich sind Gewitter möglich. Aber schon am Nachmittag gibt's dann auch mal trockene Phasen. Der Regen wird weniger. Bleibt allerdings recht frisch heute. 10 Grad in Waldbröl, 11 Grad in Rösrath. Höchsttemperaturen. Morgen bewölkt, aber nur noch leichter Regen und Temperaturen schon wieder bis 15 Grad.
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0: Radio Berg Verkehr, A1 Dortmund Richtung Köln zwischen Kreuz Leverkusen und Köln-Niel. 1 Kilometer Stau, 18 Minuten. A3 Köln Richtung Oberhausen zwischen Köln-Delbrück und Kreuz Leverkusen. 6 Kilometer stockend, 11 Minuten. A3 Köln Richtung Frankfurt zwischen Kreuz Köln-Ost und Rheinkeumer. 1 Kilometer stockend, 2 Minuten. A4 Olpe Richtung Köln. Einmal zwischen Gummersbach und Bielstein. 2 Kilometer Stau, 10 Minuten. Und dann weiter zwischen Bergisch Gladbach-Bensberg und Frankenforst. 1 Kilometer stockend, 2 Minuten. A4 Olpe Richtung Aachen zwischen Kreuz Köln Ost und Kreuz Köln-Süd, 7 Kilometer Stau, 17 Minuten. A59 Bonn Richtung Köln zwischen Troisdorf und Flughafen Köln-Bonn, 6 Kilometer Stau und in dem Bereich 29 Minuten obendrauf. Ja, da wo es geht, wünschen wir eine gute Fahrt, kommt gut durch und
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0: Wir genießen auch diesen Tag, denn der kommt auch nur einmal. Also jeden Tag heißt es Carpe Diem, die Toten Hosen, Tage wie diese. Auch dieser Mittwoch, ja, wird gefeiert. Ich bin Volker Seiler, wünsche einen guten Morgen, hallo.

0: 7.42 Uhr.
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0: Ja, eure Wünsche, wie wäre es mit einer neuen Yacht? Jeff Bezos, Amazon-Chef, möchte sein Segelschiff verkaufen. 127 Meter lang, 70 Meter hoch. Der Grund für den Verkauf, ihm ist das Schiff zu groß. Also wenn ihr Interesse habt, dann kümmern wir uns jetzt um die Anzahlung oder um den Bootsführerschein. Rüber zu Henrik Frost ins landesweite Geldregenstudio. Guten Morgen.
2: Guten Morgen von mir. Und wenn ihr gerade jemanden an einer Parkbank stehen seht, ohne dass sie sich hinsetzt und eine Hündin daneben sitzt, dann ist das Sandra. Guten Morgen.
3: Guten Morgen.
2: Ihr seid gerade auf einer Gassi-Runde unterwegs, bevor ihr beide gleich zur Arbeit startet.
3: Das ist korrekt, richtig.
2: Sandra, wenn es gleich etwas Geld geben sollte für dich hier im Geldregen, was hast du vor?
3: Ich denke, wir würden gerne in Urlaub fahren und die Hündin soll dann in eine Unterbringung und dafür benötigen wir ein bisschen Geld. Ich möchte nicht, dass sie in den Zwinger kommt, weil sie gerne unter Menschen ist und ein bisschen vermenschlicht wurde von uns. Und deswegen kostet das ja noch zusätzlich. Deswegen wäre das sehr, sehr schön, wenn da noch eine kleine Finanzspritze kommen würde.
2: Also jetzt gerade, wo du im Radio bist, wenn es da draußen irgendwie so eine Hundepflegefamilie gibt oder so, gerne melden, höre ich daraus.
3: Sehr, sehr gerne. Wir
2: Sandra,
3: sind dringend auf der Suche.
2: Ja, guck mal. Und dann schauen wir jetzt mal, ob wir das Ganze schon finanziert bekommen. Hier ist dein Geldregen.
3: Dankeschön.
1: 280 Euro.
3: Weiter.
1: 700 Euro.
3: Weiter.
1: 1.500 Euro.
3: Weiter.
1: 2.000 Euro.
3: Stopp.
2: Sandra.
3: Ja.
2: Ich glaube, davon bekommt deine Hündin aber eine Suite im Adlon. Das sind 2.000 Euro.
3: Vielen, vielen Dank. Ich freue mich sehr. Ich zitter und weiß nicht, wohin mit mir gerade.
2: Ach, das war doch ein guter Start in diesen Mittwoch. Sandra ist happy mit 2.000 Euro. Und für euch machen wir dasselbe einfach nochmal. 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

0: Es ist Mittwoch und es ist Jahrestag heute. 10 vor 8 Radio Berg. Ich weiß aber nicht, ob dieser Jahrestag in Berlin so gefeiert wird. Die Bundesregierung ist heute ganz genau ein Jahr im Amt. Zeit, Bilanz zu ziehen. Und das machen wir mit Claudia Wächter aus der Radio Berg Redaktion. Ja, Claudia, du hast es genau angeschaut. Die Regierung steckt im Umfragetief. Man selbst gibt zu, man habe da ein Problem. Wie konnte es überhaupt so weit kommen? Man ist ja ganz optimistisch gestartet.
1: Naja, Schwarz-Rot wollte alles anders machen als die Ampel, aber was passiert? Wieder Dauerzoff auf offener Bühne, jetzt streitet man sich sogar, wer wen angeschrien hat. Der angekündigte große Wurf, auf den warten noch immer alle und die Wähler verlieren die Geduld, haben das Gefühl, die Probleme bleiben ungelöst, nur der Schuldenberg, der wächst und ganz bitter für die Regierung, die AfD, die profitiert von diesem Chaos.
0: Was hat die Regierung denn geschafft innerhalb von einem Jahr? Hat sich irgendwo was getan?
1: Es hat sich was getan, ja, bei der Bundeswehr natürlich vor allem der illegalen Einwanderung, aber auch die Gesundheitsreform ist auf dem Weg. Doch die wirklich harten Brocken, die liegen noch auf dem Tisch und Merz fordert dann nun von der SPD, ihr müsst kompromissbereiter sein. Finden die Sozialdemokraten weniger gut und das hört sich alles eher nach neuem Zoff an, zumal alle unter Druck stehen. Alle wollen jetzt natürlich möglichst bei ihren Wählern punkten.
0: Jetzt denken oder hoffen sogar viele, dass die Regierung platzt. Das ist an sich auch nichts Neues, hören wir quasi immer vor allem von der Opposition. Aber selbst ein Vertrauter von Friedrich Merz hat schon gesagt, Schwarz-Rot hält nicht bis zum Ende. Steckt da was dahinter oder ist das vielleicht eine Taktik der CDU, die das so verbreitet?
1: Naja, denkbar ist das schon, um die SPD noch weiter unter Druck zu setzen. Aber die Frage ist natürlich, mit wem will die Union stattdessen regieren? Wirkliche Alternativen hat sie da nicht. Klar, Krisen und Kriege haben Schwarz-Rot nicht gerade geholfen. Wachstum ist auch nicht in Sicht. Das würde schon mal für Entspannung sorgen. Schwarz-Rot steckt im Dilemma. Aber vielleicht ist ja genau das der Punkt, um nochmal die Kurve zu kriegen.
0: Also ein Jahr, ganz genau, ist heute rum. Bleiben noch drei, also vielleicht theoretisch. Claudia Wächter hatte die Infos für Radio Berg. Danke.

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0: Danny Hoppe, guten Morgen. Bei uns in NRW laufen seit dem frühen Morgen in 8 Städten Durchsuchungen bei mutmaßlichen Rechtsextremisten. Aus Sicherheitskreisen wurde bestätigt, dass es 10 Beschuldigte geben soll. Die Ermittlungen richten sich gegen die Gruppe Jung und Stark. Auch das Bundesamt für Verfassungsschutz ist an der Aktion beteiligt. Marc Weiß hat die Einzelheiten.
1: Seit 2024 häufen sich die Gewalttaten von teilweise noch sehr jungen Neonazis im Teenageralter, zum Beispiel bei Angriffen auf Paraden zum Christopher Street Day. Das BKA war damit im vergangenen Jahr an die Öffentlichkeit gegangen. In den Berichten hieß es, dass in der rechten Szene neue Jugendgruppen in Erscheinung getreten seien, die sich zunächst im virtuellen Raum gegründet hätten. Später ging es dann ins reale Leben und hier traten die jungen Nazis vor allem als Störer und Gewalttäter bei Veranstaltungen wie dem CSD in Erscheinung. Die größte dieser Gruppe war im vergangenen Jahr Jung und Stark mit einer Anhängerzahl im mittleren dreistelligen Bereich. Gegen genau diese Gruppe richten sich die Razzien heute Morgen. Auch die Gruppe Deutsche Jugend voran ist im Visier der Ermittler. Weitere relevante Vereinigungen seien der Störtrupp sowie die Gruppe Letzte Verteidigungswelle. Mutmaßliche Angehörige dieser Gruppe stehen aktuell in Hamburg wegen mehrerer Gewalttaten vor Gericht.
0: Und jetzt weitere Meldungen im Überblick. Die US-Armee setzt ihren neuen Einsatz in der Straße von Hormuz aus, nur einen Tag, nachdem sie ihn begonnen hatte. Das hat US-Präsident Trump auf seiner Plattform Truth Social angekündigt. Es seien große Fortschritte auf dem Weg zu einem vollständigen Abkommen mit dem Iran erzielt worden. Jugendliche wollen bei Social Media keine Verbote, sondern stattdessen einen besseren Schutz. Das zeigt eine neue UNICEF-Umfrage. Ein Verbot für unter 16-Jährige halten nur 10% der befragten Jugendlichen für sehr sinnvoll. Stattdessen fordern sie bessere Inhaltsfilter und die schnellere Löschung ungeeigneter Inhalte. Auch der dritte Castortransport aus Jülich ist ohne Probleme über die Bühne gegangen. Der mit Atommüll beladene Schwerlasttransporter hat am frühen Morgen das Zwischenlager in Ahaus erreicht. Das hat die Polizei bestätigt. Auch diesmal gab es wieder mehrere Protestaktionen von Atomkraftgegnern. Künstliche Intelligenz ist inzwischen voll in unserem Alltag angekommen. Das unterstreicht jetzt auch nochmal eine Umfrage, die die Krankenkasse Pronova BKK jetzt vorgelegt hat. Denn demnach unterhalten sich rund 40% der jungen Erwachsenen in Deutschland lieber mit der KI als mit der Familie. Und 70% der unter 30-Jährigen sagen, KI-Chatbots seien wertvolle Gesprächspartner für einsame Menschen. Die Krankenkasse sieht darin eine klare Gefahr. Sie warnt, die KI bleibe ein System ohne eigenes Empfinden und ersetze keine echten Beziehungen. Soziale Fähigkeiten könnten verarmen, wenn man die KI menschlichen Gesprächen vorziehe. Und das waren die Nachrichten mit Danny Hoppe.
2: Vielen Dank, lieber Danny, das Radio Berg Wetter. Es ist ein grauer Mittwoch, vor allem am Vormittag kann es noch weiter regnen. Am Nachmittag hört der Regen dann auf, dann auch mal trocken. Ist insgesamt aber frisch heute, 10 Grad maximal in Bergneustadt, 11 Grad in Leichlingen. Morgen auch viele Wolken, aber nur noch leichter Regen und die Temperaturen bis 15 Grad. Radio Berg Verkehr. A1 Köln Richtung Dortmund zwischen Köln-Niel und Burscheid. 1 Kilometer stocken, 2 Minuten. A1 Dortmund Richtung Köln zwischen Burscheid und Kreuz Leverkusen West. 1 Kilometer Stau, 4 Minuten. A3 Frankfurt Richtung Oberhausen zwischen Kreuz Köln Ost und Kreuz Leverkusen. 8 Kilometer stockend, 1/4 Stunde plus. A3 Oberhausen Richtung Frankfurt zwischen Köln-Delbrück und Dreieckheimer. 2 Kilometer Stau. A4 Köln Richtung Olpe zwischen Engelskirchen und Gummersbach. 1 Kilometer Stau, 8 Minuten. A4 Olpe Richtung Köln zwischen Gummersbach und Bielstein, 2 Kilometer Stau, 10 Minuten. A4 Olpe Richtung Aachen, zwischen Bergisch Gladbach, Refahrt und Köln-Eiffeltor, insgesamt 9 Kilometer Stau, 21 Minuten. A59 Bonn Richtung Köln, zwischen Troisdorf und Flughafen Köln-Bonn, 7 Kilometer Stau, 34 Minuten. Und A59 Köln Richtung Bonn, zwischen Dreieckheimer und Dreieckport, 1 Kilometer Stau, 5 Minuten plus in dem Bereich.
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2: Der Mittwochmorgen, da habe ich doch hier Wonderful Life. Ja, also insofern positiv, trotz Regen hört sind das. Ich bin Volker Seiler. Guten Morgen.

0: Es ist 8.07 Uhr, draußen regnet es und hier drinnen auch. Und dass es draußen regnet, das freut die Natur. Und dass es hier drinnen regnet, das hat eben die Sandra gefreut. Die hat 2.000 Euro gewonnen und wusste auch genau, wofür sie das Geld verwenden will.
1: Ich denke, wir würden gerne in Urlaub fahren und die Hündin soll dann in eine Unterbringung. Und dafür benötigen wir ein bisschen Geld.
0: Ja, und das sollte jetzt kein Problem mehr sein, denn sie hat sich 2.000 Euro eben rausgeholt aus dem Geldregen. Und sie motiviert euch jetzt auch.
1: Hallo, hier ist Sandra. Ich habe beim Geldregen mitgemacht und heute Morgen 2.000 Euro gewonnen. Es lohnt sich auf jeden Fall mitzumachen und ich wünsche allen viel Glück.
0: Und deshalb laden wir direkt nochmal nach in dieser Runde, jetzt in dieser Stunde gleich. Könnt ihr euch bewerben. Da haben wir nochmal 2.000 Euro garantiert für euch. Vorher schlägt der Blitz garantiert nicht ein. 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

Die Ela hat sich gerade gemeldet, Radio Berghörerin. Viertel nach acht, hier ist Radio Berg. Ein Unfall in Gummersbach im Kreisverkehr Richtung Mühlenbachstraße, meldet die Ela. Danke fürs Melden.

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1: 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Denn 22 Grad und Sonne sind für Samstag angesagt. Also das läuft auf jeden Fall. 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
0: 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Nocköllejon.
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2: Mit Sabine Karnitz. Guten Morgen. Weil er das Wasser in der Klimaanlage nicht auf Legionellen überprüft hat, sollen 3 Patienten in der Kölner Uniklinik 2020 gestorben sein. Heute startet vor dem Kölner Landgericht ein spektakulärer Prozess. Der Angestellte, der für die Wartung und Überwachung der Klimaanlage der Uniklinik zuständig war, muss sich ab heute wegen fahrlässiger Tötung verantworten. Melanie Schicher berichtet für Radio Berg.
3: Im Mai 2020 war eine Verdunstungskühlanlage auf dem Dach der Uniklinik nach der Winterpause wieder in Betrieb genommen worden, offenbar ohne die vorgeschriebene Überprüfung auf Legionellen. Auch durch weitere versäumte Kontrollen sollen sich die gefährlichen Bakterien unbemerkt im Wasser vermehrt haben. Ende Juni 2020 gelangten dann Wasserdampfwolken mit hoher Legionellenkonzentration über Fenster und die Belüftungsanlage in das Bettenhaus. 6 Patienten erkrankten an einer Lungenentzündung. 3 von ihnen starben.
2: Die Gemeinde Odenthal will fahrradfreundlicher werden. Der Bürgerradweg entlang der Schärfbachtalstraße zwischen Höffe und Klaßmühle soll als Geh- und Radweg in beiden Richtungen ausgebaut werden und das auf einer Strecke von 1,2 Kilometern. Dafür will die Gemeinde die Bürgerinnen und Bürger mit ins Boot holen. Deren Engagement vor Ort sei besonders wichtig, heißt es aus Odenthal. Die Anwohner sollen in die Planungen aktiv eingebunden werden. Und jetzt weitere Meldungen, kurz und kompakt. Ein 69-jähriger Rade vom Walder muss für 4 Jahre hinter Gitter. Das Landgericht hat ihn wegen sexuellen Missbrauchs seiner Enkelinnen in 14 Fällen schuldig gesprochen. Die U16-Handballer des Linden-Gymnasiums Gummersbach sind in Berlin. Sie treten für NRW beim Bundesfinale der Schulen Jugend trainiert für Olympia an. Deutschland hat bei den Tischtennis-Weltmeisterschaften in London das Achtelfinale erreicht. Das Team um den Bergneustädter Benedikt Duda gewann am Abend gegen Slowenien souverän mit 3:0. Im Achtelfinale trifft die DTTB-Auswahl mit Hongkong auf das nächste Top-Team.
0: Dankeschön, Sabine. Das Wetter nicht so ganz top, aber ja, die Natur freut sich, dass es mal ein bisschen nass ist. Und der Vormittag bleibt auch noch nass. Noch ein bisschen Regen am Nachmittag, auch trockene Phasen. Die Temperaturen heute recht frisch, 10 Grad heute in Morsbach, 11 Grad in Kürten. Morgen bewölkt, aber nur noch leichter Regen und wieder bis 15 Grad.
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0: Radio Berg Verkehr A1 Euskirchen Richtung Dortmund zwischen Gleuel und Kreuz Leverkusen West 11 Kilometer Stau 27 Minuten plus. A1 Dortmund Richtung Köln zwischen Burscheid und Kreuz Leverkusen West 3 Kilometer stockend 6 Minuten. A3 Köln Richtung Oberhausen zwischen Köln-Delbrück und Kreuz Leverkusen 6 Kilometer stockend 9 Minuten. A4 Aachen Richtung Olpe zwischen Dreikeumer und Köln-Merheim 1 Kilometer Stau 3 Minuten. A4 Köln Richtung Olpe zwischen Bielstein und Gummersbach 1 Kilometer Stau 5 Minuten. Und A4 Olpe Richtung Köln zwischen Gummersbach und Bielstein, 2 Kilometer Stau, 9 Minuten. A4 Olpe Richtung Aachen, zwischen Köln-Merheim und Köln-Eiffeltor, 9 Kilometer Stau, 22 Minuten. A59 Bonn Richtung Köln, zwischen Troisdorf und Flughafen Köln-Bonn, 7 Kilometer Stau, 31 Minuten. A59 Köln Richtung Bonn, zwischen Dreikeumer und Köln-Bahn, 3 Kilometer Stau, 10 Minuten plus. Und Ela hat einen Unfall gemeldet in Gummersbach, Mühlenbachstraße, im Kreisverkehr hat es diesen Unfall gegeben. Und da gibt es dementsprechend Verkehrsbehinderungen. Dankeschön an Ela für die Info. Allen unterwegs eine gute Fahrt.
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0: Nach so vielen Staus machen wir doch jetzt wieder viel Musik. Tove Lo und Shawn Mendes, ich bin Volker Seiler. Morgen!

0: 40 vor 9. Es ist Mittwoch, weil es ist übermorgen Freitag. Genau, und da gibt es eine Sondersendung hier bei Radio Berg. Und da senden wir dann aus dem Landtag in NRW in Düsseldorf. Denn es ist nur noch ein Jahr, dann ist wieder Landtagswahl. Und Kollege Niklas Lünebach, wir stellen uns deshalb schon mal jetzt vor und überlegen, was sind denn die Themen, die aktuell auch für die Leute wichtig sind.
1: Auf jeden Fall. Und was genau das ist, das möchten wir eben von euch wissen. Also welche Themen interessieren euch gerade aktuell am meisten? Welche Wünsche habt ihr an unsere Politiker? Und dann nehmen wir das alles mit und konfrontieren genau diejenigen, die das alles in Ordnung bringen sollen, nämlich die Politiker hier bei uns im Landtag.
0: Genau, wir haben online ein Formular zusammengestellt, da könnt ihr euch an uns wenden und eben wir leiten die entsprechenden Fragen weiter. Und da haben wir auch schon einiges, Niklas, an Reaktionen reinbekommen.
1: Das stimmt. Eine Frage von uns an euch ist zum Beispiel, was erwartet ihr von der Landesregierung? Sebastian schreibt, ich erwarte, dass die Landespolitik aktiv daran arbeitet, dass das Leben in Deutschland und speziell hier bei uns in NRW wieder attraktiver wird. Gerade in NRW sei es extrem unattraktiv, Kinder zu bekommen. Er glaubt aber schon, dass die Landesregierung auch etwas bewirken kann. Er sagt nämlich, sie müssen nur anfangen und mutig sein. Auch Jody glaubt, dass die Politik grundsätzlich in der Lage ist, Dinge zu verbessern, aber es hapert laut ihr an der Umsetzung. Nur über die hohen Kosten zu diskutieren, bringe nichts. Es ist also wirklich sehr interessant zu sehen, was ihr alle gerne unseren Politikern mitteilen wollt. Also schreibt uns gerne weiterhin eure Meinungen, Wünsche und Anregungen und dann nehmen wir die am Freitag mit in den Landtag.
0: Das Formular dazu findet ihr bei uns auf der Homepage auf radioberg.de. Also einfach reinschreiben, was euch so auf der Seele brennt und dann konfrontieren wir übermorgen genau die, die sich darum kümmern sollen, nämlich die Politiker im Landtag in Düsseldorf. Niklas Lünebach hatte die Infos. Ja, und die Sondersendung dann am Freitag hier bei Radio Berg.

0: Abracadabra und schon regnet es Geld. So leicht ist das hier.
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0: So geht das bei Radio Berg. Es ist 8:45 und es geht rein in die nächste Runde. Und dann schalten wir rüber zu Henrik Frost ins landesweite Geldregen-Studio. Wer spielt denn mit dir?
2: Bei mir am Telefon in dieser Runde Geldregen ist Patrick. Hey, guten Morgen.
3: Guten Morgen.
2: Du bist Familienpapa seit 1,5 Jahren von einem Sohn. Was lernt er gerade?
3: Im Prinzip fängt er jetzt so richtig an zu quasseln, testet auch mal seine Grenzen aus. Aber bisher kann ich mich echt nicht beschweren.
2: Ja, ich wollte gerade sagen, die schwierige Wieso, Weshalb, Warum-Phase, die kommt ja dann erst noch.
3: Ja, genau.
2: Ist noch so ein bisschen die Ruhe vorm Sturm. Und du hast ein Ziel, wenn du Geld hier rausholst aus dem Geldregen, würdest du deinem Sohn und deiner Frau gerne eine Insel zeigen.
3: Genau, wir würden gerne mal Sardinien anschauen. Ich würde denen gerne mal die Insel zeigen. Die Strände, die sind ja wirklich wunderschön und das würde ich den beiden gerne mal zeigen.
2: Patrick, dann lasse ich dich jetzt auch ganz allein auf der Geldregeninsel zurück. Hier ist er, pass auf vor dem Blitz und viel Erfolg.
3: Danke.
1: 200 Euro.
3: Weiter.
1: 800 Euro.
3: Weiter.
1: 1.700 Euro.
3: Weiter.
1: 2.000 Euro.
3: Stopp.
2: Patrick, ich habe eine kleine Frage.
3: Ja.
2: Willst du am Fenster sitzen oder am Gang? Ich buche hier gerade deinen Flug nach Sardinien.
3: Gerne mal am Fenster.
2: Das sind 2.000 Euro für dich.
3: Besten Dank. Super. Ich freue mich sehr. Da können wir mal die Planung starten. Besten Dank.
2: Und was soll es für euch sein? Vielleicht ein ganzer Monat auf Sardinien oder eine Reise an die US-Westküste? Ist gar kein Problem mit dem, was wir jetzt für euch haben. 20.000 Euro. Habt ihr richtig gehört hier? 20.000 Euro im Geldregen. Und zwar in dieser oder in der nächsten Runde. Versucht euch zu bewerben, genau hier.
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1: Mit Danny Hoppe. Guten Morgen. In mehreren Bundesländern läuft seit dem frühen Morgen eine Razzia gegen die rechte Szene. Bei uns in NRW gibt es Durchsuchungen in 8 Städten, das hat das Bundeskriminalamt bestätigt. Und auch in 11 weiteren Bundesländern gibt es demnach Einsätze bei mutmaßlichen Rechtsextremisten. Rund 50 Objekte werden durchsucht. Die Ermittlungen richten sich vor allem gegen die rechte Gruppe Jung und Stark. Marc Weiß aus dem News-Team, was weiß man über die Gruppe?
2: Ja, die Gruppe war einige Zeit so ein bisschen unter dem Radar, weil die Mitglieder wahrscheinlich extrem jung sind. Das sind größtenteils Teenager. Laut BKA gibt es seit ein paar Jahren dieses Phänomen, dass sich rechtsextreme Jugendliche erstmal im Netz zusammenschließen und da auch austauschen. Und erst nach einiger Zeit werden dann öffentliche Aktionen geplant. Bei Jung und Stark sollen das vor allem Angriffe auf CSD-Paraden gewesen sein. Und diese Gruppe gilt als die aktuell größte ihrer Art. Man geht von ein paar hundert Mitgliedern aus, wie gesagt, die meisten davon im Teenageralter.
1: Danke, Marc. Und jetzt weitere Meldungen im Überblick. Im Iran-Krieg hat US-Präsident Trump den Einsatz in der Straße von Hormuz nach nur einem Tag schon wieder gestoppt. Man wolle prüfen, ob ein Abkommen mit dem Iran abgeschlossen werden könne, schrieb er auf seiner Plattform Truth Social. Es gebe große Fortschritte. Das vom Hunter-Virus betroffene Kreuzfahrtschiff darf einen Hafen auf den Kanarischen Inseln anlaufen. Das hat das spanische Gesundheitsministerium angekündigt. Man habe sich hier mit der Weltgesundheitsorganisation abgestimmt. Bisher sind 3 Passagiere gestorben. Die WHO geht aktuell von 7 Erkrankungen aus. Der FC Arsenal steht als erstes Team im Finale der Champions League. Der Tabellenführer der Premier League setzte sich am Abend mit 1:0 gegen Atletico Madrid durch. Heute Abend müssen dann noch die Bayern im Halbfinalrückspiel gegen Paris Saint-Germain ran. Das Hinspiel in Paris hatten sie mit 4:5 verloren. Das Landgericht Köln befasst sich gleich mit einem Legionellenausbruch vor 6 Jahren in der Kölner Uniklinik. 3 Menschen kamen damals ums Leben. Angeklagt ist ein ehemaliger Mitarbeiter. Frank Waltel in Köln, der Mann soll bei der Techniküberwachung geschlampt haben.
3: Ja, der Angeklagte war als Bereichsleiter für die Klima- und Lüftungstechnik an der Uniklinik Köln zuständig. Laut Anklage hat der heute 60-Jährige im Frühjahr 2020 eine Kühlanlage wieder in Betrieb genommen, ohne vorgeschriebene Hygienechecks. Dadurch sollen sich gefährliche Legionellen im Wasser gebildet haben. Über die Lüftung gelangten die Keime dann ins Bettenhaus. 6 Patienten erkrankten an einer schweren Lungenentzündung. 3 von ihnen starben. Und laut Staatsanwaltschaft hätte der Mann das Risiko kennen und verhindern müssen.
1: Danke, Frank. Und das waren die Nachrichten mit Danny Hoppe.
4: Danke, Danny. 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Wetter heute ziemlich grau. Am Vormittag noch weiter Regen. Am Nachmittag bleibt es dann aber auch mal trocken. Die Temperaturen heute recht frisch. 10 Grad in Gummersbach, 11 Grad in Wermelskirchen. Morgen auch noch viele Wolken, aber der Regen hört so ziemlich auf. Nur noch ab und zu mal ein Schauer. Und Temperaturen morgen wieder bis 15 Grad. Radio Berg Verkehr. Hier sind die Staus und Blitzer fürs Bergische. A1, Euskirchen Richtung Dortmund, zwischen Kreuz Köln-West und Kreuz Leverkusen-West. 8 Kilometer stocken, eine Viertelstunde plus. A1 Dortmund Richtung Köln, zwischen Remscheid und Kreuz Leverkusen-West. 6 Kilometer stocken, 10 Minuten. A3, Köln Richtung Oberhausen, zwischen Köln-Delbrück und Kreuz Leverkusen. 6 Kilometer stockend, 8 Minuten. A3, Köln Richtung Frankfurt, zwischen Kreuz Köln-Ost und Dreikeumer. 2 Kilometer Stau. A4, Köln Richtung Olpe, zwischen Bielstein und Gummersbach. 1 Kilometer Stau, 4 Minuten. A4, Olpe Richtung Köln, zwischen Gummersbach und Bielstein, 2 Kilometer Stau, 9 Minuten. A4 Olpe Richtung Aachen, zwischen Kreuz Köln-Ost und Köln-Eiffeltor, 6 Kilometer Stau, 16 Minuten. A59 Bonn Richtung Köln, zwischen Troisdorf und Flughafen Köln-Bonn, 6 Kilometer Stau, 34 Minuten. Und der letzte auch nochmal auf der A59, in dem Fall Köln Richtung Bonn, zwischen Köln-Rath und Köln-Bahn, 2 Kilometer Stau, plus 6 Minuten.
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0: Bruno Mars hat gute Laune, I Just Might. Und der Patrick, der hat auch gute Laune, den hatten wir im Geldregen, haben wir den gehört, den Patrick. Henrik Frost im landesweiten Geldregenstudio, da ist eben auch wieder gut was runtergekommen, ne?
1: Aber wirklich, ey, also Patrick hatte uns auf jeden Fall vorher richtig gut zugehört. Er wusste genau, dass der Blitz vor 2000 Euro nicht einschlägt hier im Geldregen. Und jetzt geht es für ihn in den Familienurlaub.
2: Wir würden gerne mal Sardinien anschauen. Die Strände, die sind ja wirklich wunderschön und das würde ich den beiden gerne mal zeigen.
1: Heißt also 2000 Euro für die Urlaubskasse von Patrick. Und jetzt würde ich sagen, das verzehnfachen wir mal.
0: Verzehnfachen. Also wenn ich das mal im Kopf zusammenrechne, 2000 mal 10, 20.000 Euro, das ist fett.
1: Absolut. Neue Couch, neues Schlafzimmer, riesiger Fernseher oder vielleicht doch der fette Luxusurlaub, von mir aus auch alles zusammen. 20.000 Euro haben wir hier für euch liegen. Lasst es uns gemeinsam herausfinden, was ihr mit der Kohle machen würdet. In dieser oder in der nächsten Runde warten 20.000 Euro auf euch. Vorher schlägt der Blitz nicht ein. Ich würde sagen, die Spannung startet jetzt, oder?
0: Absolut. In dieser oder in der nächsten Runde garantiert mindestens 20.000 Euro. Bewerbt euch einfach mitmachen unter der landesweiten Geldregen-Hotline 01379365000. 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Und mit etwas Glück gewinnt ihr gleich bei Henrik im Geldregen-Studio 20.000 Euro.

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0: da groovt es ein bisschen bei Elton John und Dua Lipa. Cold Heart bei Radio Berg, 9.18 Uhr. Aber noch viel mehr groovt es natürlich am Samstag. Da groovt der Berg. 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Und in der Leitung habe ich jetzt die Michelle aus Marialinden.
1: Hallo Volker.
0: Guten Morgen. Du hast dich bei uns gemeldet und du möchtest am Samstag grooven.
1: Oh ja, sehr gerne.
0: Also der Berg groovt. Und ich habe da jemanden im Hintergrund gehört, kann das sein?
1: Mein Sohn, ja. Ich habe einen fast 2-jährigen Sohn. Oh. Und dann ist das natürlich sehr schwierig.
0: Den kriegst du irgendwo untergebracht dann am Samstag?
1: Ja, dann auf jeden Fall. Mein Mann könnte aufpassen.
0: Der Mann könnte aufpassen? Ja, dann muss er aufpassen, muss ich ihm schon mal sagen. Samstag, ne, kannst du leider nicht weg.
1: Nee.
0: Es gibt 2 VIP-Tickets für dich. Herzlichen Glückwunsch.
1: Ja, danke schön.
0: Also deinen Mann nimmst du dann nicht mit, der muss zu Hause bleiben. Wer ist denn dann deine Begleitung?
1: Wahrscheinlich meine Schwester. Mein Mann hat gesagt, komm, wenn du das gewinnst. Also ganz ehrlich, damit habe ich jetzt gar nicht gerechnet. Ich stehe hier gerade an der Wickelkommode, wickel gerade mein Sohn.
0: Wo Radio Berg überall gehört wird. Ich kriege das ja nicht so mit, aber freue mich immer, wenn ich sowas höre. Ja, also hören wir, werden wir auch an der Wickelstation gehört.
1: Das auf jeden Fall, den ganzen Tag.
0: Sehr gut. Also dein Mann hat sich bereit erklärt, dich da freizulassen am Samstag. Und dann hast du mal eine Auszeit.
1: Ja. Ja, danke schön.
0: Also mit so einem 2-Jährigen, das ist auch anstrengend. Ne? Ich erinnere mich da dunkel. Meiner ist inzwischen 15, aber so, wenn die noch so klein sind, da muss man schon auch mal die Nächte, ne? Ist nicht so einfach.
1: Das stimmt, das kann ich total unterschreiben.
0: Gut, das heißt, dein Tag heute sieht noch so aus, dass du ein bisschen wickeln musst und...
1: Und dann muss ich ihn ein bisschen bespaßen. Dann gucken wir mal, ob wir ein bisschen rausgehen. Das regnet ja so ein bisschen. Und dann macht er auch schon Mittagsschlaf, weil wir sind heute schon auch sehr, sehr früh wach, schon seit kurz vor 5.
0: Ja, schläft er nach? Wie lange ist so der Mittagsschlaf?
1: So, ihn muss man eigentlich immer wecken. Also ich würde gerne sagen, weniger als 3 Stunden, aber er macht meistens echt immer 3 Stunden Mittagsschlaf. Außer er ist krank, dann unter 1 Stunde. Aber das ist er zum Glück nicht. Deswegen mache ich immer in der Zeit immer den Haushalt. Genau. Und dann habe ich dann meistens eine halbe, dreiviertel Stunde, wo ich dann mich hinsetzen kann und kurz mich ausruhen kann.
0: Okay, aber es ist ein anstrengendes Mama-Leben. Also da hast du dir die Auszeit am Samstag auf jeden Fall verdient und auch die VIP-Auszeit. Ne? Da bist du bestens versorgt. Und ja, dann deine Schwester vielleicht auch. Und dann hört schön weiter Radio Berg auf der Wickelstation oder an der Wickelstation und überhaupt.
1: Das auf jeden Fall. Ich habe so Gänsehaut. Kannst du es wahrscheinlich nicht sehen, aber ich habe so Gänsehaut. Vielen, vielen lieben Dank.
0: Ich freue mich aber mit dir.
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0: Morgen, es ist Mittwoch, Radio Berg, es ist 9.30 Uhr.
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2: Mit Sabine Karnitz. Guten Morgen. Der Fall hat bundesweit für Schlagzeilen gesorgt. Im Jahr 2020 infizieren sich 6 Patienten in der Kölner Uniklinik mit Legionellen. 3 von ihnen sterben an einer Lungenentzündung. Fieberhaft wird nach der Ursache gesucht und dann ist klar, die Legionellen sind durch die Verdunstung der Klimaanlage ins Bettenhaus gekommen. Ab heute muss sich der für die Klimaanlage zuständige Facility Manager vor dem Kölner Landgericht verantworten. Melanie Schicher berichtet für Radio Berg.
3: Der Angeklagte war als Bereichsleiter für die gesamte Klima- und Lüftungstechnik der Uniklinik zuständig. Im Mai 2020 ist die Verdunstungskühlanlage auf dem Klinikdach nach der Winterpause wieder angeschaltet worden, aber offenbar ohne die vorgeschriebenen Wasserkontrollen auf Legionellen. Auch weitere Laboruntersuchungen habe es nicht gegeben. Die Folge: die gefährlichen Bakterien vermehrten sich ungehindert im Kühlwasser. Als die Anlage dann im Sommer Wasserdampfwolken ausstieß, gelangten die Legionellen durch Fenster und die Lüftung ins Bettenhaus und das mit tödlichen Folgen.
2: Das Konzept klappt. Eltern von Neugeborenen nehmen die Willkommensbesuche für junge Familien im Burscheid, Kürten und Odenthal gut an. Rund 2 Drittel der angeschriebenen Eltern lassen sich vom Familieninfoteam des Rheinisch-Bergischen Kreises beraten, so der Kreis. Es geht um Betreuungsangebote, aber auch wirtschaftliche Hilfe und Vernetzungsmöglichkeiten. Die Willkommensbesuche gibt es bereits im 3. Jahr. Sie sollen frühzeitig beim Start ins Familienleben unterstützen, bevor es zu Problemen kommt. Und jetzt weitere Meldungen kurz und kompakt. Verdi ruft heute zu Warnstreiks in den beiden Kölner IKEA-Häusern Godorf und Butzweiler Hof auf. Hintergrund ist die laufende Tarifrunde im Einzelhandel, in der die Arbeitgeber bisher kein Angebot vorgelegt haben. Deutschland hat bei den Tischtennis-Weltmeisterschaften in London das Achtelfinale erreicht. Das Team um den Bergneustädter Benedikt Duda gewann am Abend gegen Slowenien souverän mit 3:0. Kinder und Jugendliche in Rösrath können heute Nachmittag in einem Workshop mitbestimmen, wie das neue große Spiel- und Freizeitareal am Schloss Eulenbruch aussehen soll. Die Stadt lädt um 17 Uhr zu einem Beteiligungsworkshop in den Ratssaal in Venauen ein. Dort können die jungen Rösrather ihre Wünsche und Ideen für das geplante Freizeitareal südlich vom Schloss einbringen. Das Planungsbüro stellt erste Entwürfe vor und nimmt Vorschläge auch direkt auf. Eine Anmeldung ist nicht nötig.
0: Danke, Sabine. Das Radio Bergwetter heute ziemlich grau am Vormittag auch noch nass, Regen, aber am Nachmittag auch mal trockene Phasen. Temperaturen heute frisch, 11 Grad in Reichshof, 11 Grad auch maximal heute in Burscheid. Morgen bewölkt aber nur noch leichter Regen und Temperaturen morgen wieder bis 15 Grad.
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0: Radio Berg, Verkehr A1. Köln Richtung Dortmund zwischen Köln-Löwenich und Kreuz-Leverkusen-West. 11 Kilometer stockender Verkehr in dem Bereich, 18 Minuten plus. A1 Dortmund Richtung Köln zwischen Remscheid und Burscheid. 3 Kilometer Stau, 7 Minuten. A3 Köln-Oberhausen zwischen Köln-Delbrück und Kreuz-Leverkusen. 5 Kilometer stockend, 8 Minuten. A4 Olpe Richtung Köln zwischen Gummersbach und Bilstein. 2 Kilometer Stau, 8 Minuten. A4 Olpe Richtung Aachen zwischen Kreuz-Köln-Ost und Kreuz-Köln-West. 13 Kilometer Stau, 33 Minuten. Und A59 Bonn Richtung Köln zwischen Troisdorf und Flughafen Köln-Bonn, 6 Kilometer Stau und 25 Minuten plus. Und die Sandra aus Heiligenhaus sagt, es blitzt auch schon. Und zwar im Ortseingang Overath-Steinenbrück von Heiligenhaus kommen. Danke für die Meldung an die Sandra und allen unterwegs eine gute Fahrt.
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0: Also wenn das Rückspiel nur so die Hälfte hält von dem, was das Hinspiel versprochen hat, also dann müssen wir heute alle Fußball gucken. Das Bayern-Spiel in Paris, 5:4 oder 4:5 aus Bayern-Sicht. Heute gibt's das Rückspiel, Halbfinale der Champions League. Blicken wir gleich mal genau drauf. Ich bin Volker Seil. Hallo.

0: Es war eines der besten Champions League-Spiele aller Zeiten. Das haben einige Kommentatoren vor einer Woche geschrieben. Radio Berg hier 9.36 Uhr. Ja, Champions League. Die Bayern in Paris 4:5. Das Hinspiel heute Abend. Das Rückspiel in München. Danny Hopper aus der Radio Berg Sportredaktion. Wird's denn heute wohl nochmal so wild?
1: Das hoffen wir natürlich alle. Ich könnte mir aber auch vorstellen, dass es diesmal etwas disziplinierter und taktischer zugehen könnte. Vor allem PSG könnte diesmal etwas abwartender auftreten. Aber wenn da heute ein frühes Tor fällt, kann das auch alles ganz schnell wieder über den Haufen geworfen werden. Bayerns Joshua Kimmich hat die Marschrichtung bei Amazon Prime auf jeden Fall schon mal vorgegeben.
2: Die Ausgangssituation ist einfach. Wir müssen gewinnen und wir glauben an den Sieg.
1: Und auch Trainer Vincent Kompany ist heiß. In Paris musste er das Spiel ja wegen einer Sperre von der Tribüne aus verfolgen. Heute sitzt er wieder auf der Bank und er glaubt fest ans Weiterkommen.
3: Mit volle Unterstützung von unseren Supporters, Fans ist der Glaube auf jeden Fall da.
1: Kompany freut sich auf jeden Fall und sagt, es gäbe keinen schöneren Moment als das Spiel heute.
0: Trotzdem, man muss ja dann doch über ein Problem der Bayern noch reden. Zuletzt hat es ziemlich oft hinten gerappelt im Kasten der Bayern.
1: Ja, 5-mal gegen PSG, aber auch in der Liga. Zuerst gab es 3 Gegentore gegen Mainz und am Samstag hat es selbst gegen den Tabellenletzten Heidenheim 3-mal geklingelt. Aber da muss man auch sagen, nachdem die Meisterschaft klar war, ist Kompany in der Liga meist mit einer B11 gestartet, auch um seine Topkräfte für die Champions League und den DFB-Pokal zu schonen. Aber auch nach diesen Spielen hat Kompany demonstrativ das Mutmachende angesprochen, nämlich dass sein Team immer weitermacht und auch wieder zurückkommt, wie eben auch im Hinspiel in Paris, als es nach dem 2:5 Rückstand schon nach einem Debakel aussah. Und genau auf diese mentale Stärke dürfte es auch heute wieder ankommen.
0: Die Bayern wollen unbedingt ins Finale der Champions League einziehen. Am Abend muss dazu aber erstmal der Titelverteidiger Paris Saint-Germain aus dem Weg geräumt werden. Spiel läuft leider nur im Pay-TV bei DAZN, aber die Infos gibt's natürlich auch dann hier bei Radio Berg. An dieser Stelle Dankeschön an Danny Hoppe aus der Radio Berg Sportredaktion.

0: ist Radio Berg und hier ist eine Verkehrsmeldung, eine Warnmeldung von der A4. Vorsicht, A4. Köln Richtung Olpe, Höhe Engelskirchen, Talbrücke, Kaltenbach, Gefahr durch eine Ölspur.
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0: So, und damit die nächste Runde am Mittwochmorgen. Wir schalten wieder rüber zu Henrik Frost ins landesweite Geldregenstudio. Der nächste Kandidat ist in der Leitung.
2: Den Ball richtig treffen, das ist das Metier von Tobias. Hi.
3: Hi, grüß dich.
2: Du bist Golflehrer?
3: Ja, wir sind immer unterwegs, auch bei dem Wetter.
2: Boah, hätte ich ja gar keinen Bock drauf. Du hast mir gerade eben im Vorgespräch schon ein bisschen versucht, was zu erklären. Den einzigen Begriff, den ich wiedererkannt habe, ich kann kein Golf, war Handicap. Handicap ist doch irgendwie die Anzahl der Versuche, bis der Ball dann im Loch landet.
3: Genau, es gibt einen Scratch, eine 72, die soll dann jemand erreichen, der das schon ein bisschen besser kann. Dann ist das Handicap quasi die Schläge, die jemand dann mehr benötigen darf.
2: Was war dein bestes Handicap?
3: Ich hatte mal +4, das ist aber schon ein paar Jahre her.
2: Also jetzt, wo du Lehrer bist fürs Golfen, geht's quasi bergab.
3: Da hat man dann nicht mehr so viel Zeit fürs eigene Spiel, richtig?
2: Ja, nee, das ist vertrauenserweckend, Tobias.
3: Absolut.
2: Nein, ich bin mir sicher, dass du das mit dem Abschlag gut hinbekommst, jetzt auch im Geldregen. Hau mal rein.
3: Danke.
1: 250 Euro.
3: Weiter.
1: 600 Euro.
3: Weiter.
1: 1000 Euro.
3: Weiter.
2: Oh nein. Tobi.
3: Schade.
2: Das war der Blitz.
3: Ja, zu scharf auf die 20 gewesen.
2: Tobi, trotzdem danke fürs Mitspielen.
3: Danke.
2: Hab einen schönen Tag, danke dir. Tschüss.
3: Ciao.
2: Ja, Tobi war scharf auf die 20.000 Euro, hat gezockt und für uns alle herausgefunden, dass sie in dieser Spielrunde gerade nicht drin waren. Heißt, die 20.000 Euro können sich jetzt nur noch in dieser neuen Spielrunde verstecken. 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

10 ist es. Radio Berg ist hier und wir gratulieren gleich zum Geburtstag. Und da haben vor allem die Kolleginnen gesagt, das müssen wir unbedingt hier ins Programm als Thema hier mit dabei haben. George Clooney hat heute Geburtstag, wird 65. Thema gleich bei Claudia Löhr hier bei Radio.

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1: Mit Danny Hoppe. Guten Morgen. Seit dem frühen Morgen läuft eine große Razzia gegen die rechte Szene und inzwischen wird immer deutlicher, das Ausmaß ist groß. Die Bundesanwaltschaft lässt rund 50 Objekte in 12 Bundesländern durchsuchen. 600 Beamte sind im Einsatz. Bei uns in NRW finden Razzien in Bochum, Duisburg, Essen, Mülheim, Oberhausen, dem Hochsauerlandkreis und in den Kreisen Mettmann und Minden-Lübbecke statt. Die Maßnahmen richten sich gegen die rechten Gruppen Jung und Stark und Deutsche Jugend voran. Marc Weiß aus dem News-Team, was genau sind das für Gruppen?
2: Also laut BKA sind die Gruppen sehr ähnlich. In beiden sollen vor allem sehr junge Rechtsextreme organisiert sein, also teilweise wirklich im Teenageralter. Angefangen hat das 2024 wohl, da gab es die Gruppen zunächst nur online. Man tauschte sich da in Chats aus, plante da aber schon reale Aktionen für später. Die gab es dann auch im Fall beider Gruppen. Es soll Angriffe auf Veranstaltungen gegeben haben, vor allem auf CSD-Paraden und allgemein auf linke Gruppierungen. Teilweise wurde da gestört, es soll aber auch schwere Gewalttaten gegeben haben. Als Deckmantel wurde oft auch behauptet, man tue etwas gegen Pädophilie, sagt das BKA. Daraufhin wurden dann Personen attackiert, die die Gruppen als pädophil definiert hatten. Und beide sind inzwischen bundesweit vernetzt und haben jeweils über 100 Mitglieder. Gegen 36 Personen wird konkret ermittelt. Sie sollen Mitglieder der Gruppen sein, teilweise wohl auch Anführer.
1: Danke, Marc. Und jetzt weitere Meldungen im Überblick. Die US-Armee setzt ihren Einsatz in der Straße von Hormuz nach nur einem Tag schon wieder aus. Das hat US-Präsident Trump auf seiner Plattform Truth Social angekündigt. Es seien große Fortschritte auf dem Weg zu einem vollständigen Abkommen mit dem Iran erzielt worden. Fast 3000 Zollbeamte kontrollieren seit dem frühen Morgen Paketzusteller in ganz Deutschland. Es geht um Schwarzarbeit und illegale Beschäftigung. Das hat die Generalzolldirektion mitgeteilt. Kontrolliert werde vor allem in großen Depots und Verteilzentren. Auch der dritte Castor-Transport aus Jülich ist ohne Probleme über die Bühne gegangen. Der mit Atommüll beladene Schwerlasttransporter hat am frühen Morgen das Zwischenlager in Ahaus erreicht. Das hat die Polizei bestätigt. Auch diesmal gab es wieder mehrere Protestaktionen von Atomkraftgegnern. Spätestens seit dem Fall Fernandes-Ulmen ist der Begriff Deepfakes auch der breiten Öffentlichkeit bekannt. Und auch Italiens Ministerpräsidentin Meloni ist schon mehrmals Opfer von KI-generierten Fotos geworden. Jetzt geht sie in die Offensive und warnt auf X, Deepfakes seien gefährlich, denn sie könnten jeden täuschen, manipulieren und treffen. Was heute ihr passiere, könne morgen jedem passieren. Von ihr selbst seien momentan diverse falsche Bilder im Umlauf, schreibt Meloni. Und eins davon hat sie jetzt selbst veröffentlicht. Es zeigt sie in Unterwäsche. Sie müsse anerkennen, dass derjenige, der es erstellt habe, sie zumindest in diesem Fall sogar deutlich verbessert habe. Dann wird sie wieder ernst. Sie könne sich verteidigen, viele andere aber nicht. Deshalb sei es wichtig, solche Fotos erst zu prüfen und sie erst dann zu glauben. Und das waren die Nachrichten mit Danny Hoppe.
3: Das Wetter.
4: Tja, da müssen wir heute leider durch. Viel Regen den ganzen Tag über. Gegen Spätnachmittag oder Abend wird es allmählich trockener. Kalt ist es auch bei 9 bis 12 Grad. Aber die gute Nachricht für morgen. Es geht auf jeden Fall nicht mehr so nass weiter, aber grau bleibt es erstmal. Immerhin schon ein Ticken wärmer als heute. Richtung Wochenende dann wieder freundlicher.
0: NRW Verkehr.
4: Ja, einiges los an diesem Mittwochvormittag. Hier alles ab einer halben Stunde Verzögerung. Wir starten mit der A2 Hannover Richtung Dortmund. Zwischen Ostwestfalen-Lippe und Gütersloh 10 Kilometer Stau. An der Stelle eine Stunde braucht ihr da länger. Die A2 Dortmund Richtung Oberhausen zwischen Gladbeck-Ellinghorst und Kreuz-Oberhausen. Auch hier 10 Kilometer, eine Dreiviertelstunde kommt da oben drauf. A4 Olpe Richtung Aachen zwischen Kreuz-Köln-Ost und Kreuz-Köln-West 13 Kilometer, fast 40 Minuten on top. A46 Heinsberg Richtung Düsseldorf zwischen Kreuz-Holz und Kreuz-Neu. Neuss West 10 Kilometer, eine knappe halbe Stunde. Und die A52 Röhrmund Richtung Düsseldorf zwischen Kreuz Mönchengladbach und Kreuz Nersen. 6 Kilometer Stau an der Stelle, 40 Minuten braucht ihr da länger. Fahrt vorsichtig und kommt gut durch.
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4: Claudia Löhr ist hier. Guten Morgen. Oh, prominentes Geburtstagskind heute. George Clooney wird 65. Er merkt es übrigens daran, dass er jetzt vermehrt Werbung für Seniorenwindeln angezeigt bekommt, hat er die Tage mal erzählt. Dass es am Anfang seiner Karriere relativ schleppend lief, das hört er gleich unter anderem von Jörg Albrecht. 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

0: Hallo zusammen, schönen Mittwochvormittag mit uns. Ja, so ist das, ne? Das einen freut, das anderen leid.
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0: Ha, wir haben Tobi gerade bei uns im landesweiten Geldregenstudio gehabt. Da hat's leider gekracht. Tja, Tobi wusste, was er wollte. Er wollte genau diese 20.000 Euro. Aber die warten jetzt auf euch. Und zwar garantiert in dieser Runde Geldregen. 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

0: Loy ist das. Red Eyes. So, wir feiern heute Geburtstag und zwar gleich doppelt, den von George Clooney und den von Jörg Albrecht. Herzlichen Glückwunsch euch beiden. Weiß ich nicht jetzt, ob George Clooney sich freigenommen hat heute an seinem Ehrentag, aber unser Kinomann, der muss auf jeden Fall ran. Ne? Jörg gratuliert George zum 65.
1: Na, erinnert sich noch jemand an George Clooney? Okay, das ist vielleicht ein klein wenig übertrieben, aber der Mann hat sich zuletzt ziemlich rar gemacht. Zumindest im Kino. Sein neuester Film, Jay Kelly, läuft bei Netflix.
2: Was sagen Sie zu dem Vorwurf, Sie spielen immer nur sich selbst?
3: Wissen Sie, wie schwer es ist, man selbst zu sein?
1: Clooney spielt einen Hollywood-Star. Und Clooney kann sich noch sehr gut daran erinnern, dass der Erfolg bei ihm lange hat auf sich warten lassen.
4: It was 1982, when I wanted to move out to LA.
1: Es war 1982, erinnert er sich. Mit einer alten Rostlaube sei er nach L.E. gekommen, wo ihm dann sein Wagen verreckt ist. Also habe er sich ein Fahrrad besorgt, mit dem sei er durch die Stadt von Casting zu Casting gefahren. Aller Anfang ist schwer. Er dreht Filmperlen wie Grizzly 2 und Die Rückkehr der Killer-Tomaten, bis er sich dann einen weißen Kittel überzieht.
5: Wir werden in den nächsten paar Tagen sehr eng zusammenbauen.
6: So eng, wie Sie denken, nun auch wieder nicht, Dr. Ross.
1: Clooney wird der Kinderarzt Dr. Ross in Emergency Room. Und jetzt läuft es für ihn. Erst im Fernsehen, später dann im Kino mit Out of Sight, Der Sturm und der Oceans-Filmreihe.
7: Willst du mal wieder nach Vegas?
8: Sag bloß, du willst dein Casino ausräumen.
1: 2 Oscars hat er gewonnen und seit unglaublichen 20 Jahren einen fetten Werbedeal als Kaffeeonkel.
9: George Clooney is inside!
10: Nespresso, what else?
1: Was sonst noch? Na zum Beispiel, dass der einst begehrteste Junggeselle der Welt seit 2013 in festen Händen ist.
11: There is no question.
1: Amal habe sein Leben komplett verändert.
11: Changed everything.
1: Und die Zukunft? Was macht ein George Clooney mit 65? Sich wohl noch rarer im Kino. Immerhin, ein neuer Oceans-Film ist in Arbeit. Aber er würde nicht mehr einer Karriere hinterherjagen, so Clooney in einem Interview vor kurzem. Er wolle lieber Dinge tun, die ihm wirklich wichtig sind. Darauf konzentriere er sich.
12: I'm not chasing a career anymore, because you get to spend time working on things that matter to you at least. That's where my focus is.

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1: Es ist 10:30.
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1: Mit Sabine Karnitz, guten Tag. Der Kölner Hauptbahnhof ist auch für viele Menschen aus dem Bergischen kein Wohlfühlort. Pöbelnde Drogenabhängige oder Betrunkene, Müll und Gedränge. Die für die Sicherheit an Bahnhöfen zuständige Bundespolizei will zusammen mit dem Sicherheitsdienstleister der Bahn, der DB Sicherheit GmbH, gegensteuern. Seit dem Nachmittag gehen beide gemeinsam statt wie bisher einzeln am Kölner Hauptbahnhof auf Streife, sagt Robert Liebe von der Bundespolizei.
3: Ja, in erster Linie wollen wir mehr Sichtbarkeit generieren, die Zusammenarbeit nach außen hin darstellen und somit auch mehr Sicherheit für die Bahnreisenden hier generieren.
1: Im Ernstfall müssten beide Partner nicht erst den jeweils anderen Partner anfordern, sondern sind schon beide mit ihren jeweiligen Kompetenzen und Befugnissen vor Ort. Etwa wenn es um die Durchsetzung von Hausverboten gehe. Er soll seine Enkelinnen missbraucht haben. Ein 69-jähriger Radevormwalder muss für 4 Jahre hinter Gitter. Das Landgericht hat ihn wegen sexuellen Missbrauchs in 14 Fällen schuldig gesprochen, 11 davon in Tateinheit mit Missbrauch von Schutzbefohlenen. Auch das Herstellen kinderpornografischer Schriften ist in das Urteil eingeflossen. Und jetzt weitere Meldungen kurz und kompakt. Die Gemeinde Odenthal will fahrradfreundlicher werden. Der Bürgerradweg entlang der Schärfbachtalstraße zwischen Höffe und Glasmühle soll als Geh- und Radweg in beide Richtungen ausgebaut werden und das auf einer Strecke von 1,2 Kilometern. Kinder und Jugendliche in Rösrath können heute Nachmittag in einem Workshop mitbestimmen, wie das neue große Spiel- und Freizeitareal am Schloss Eulenbruch aussehen soll. Die Stadt lädt um 17 Uhr zu einem Beteiligungsworkshop in den Ratssaal in Venauen ein. Weil er das Wasser in der Klimaanlage nicht auf Legionellen überprüft hat, sollen 3 Patienten in der Kölner Uniklinik 2020 gestorben sein. Heute startet vor dem Kölner Landgericht ein spektakulärer Prozess. Der Angestellte, der für die Wartung und Überwachung der Klimaanlage der Uniklinik zuständig war, muss sich ab heute wegen fahrlässiger Tötung verantworten. Und das waren die Nachrichten mit Sabine Karnitz. Das Radio Berg Wetter. Grau und nass ist es heute im Bergischen bei Höchstwerten um 10 Grad in Hückeswagen und 12 in Leichlingen. In Richtung Abend soll es dann trockener werden. Morgen wird es grau, regnen soll es aber nicht so viel und ab Donnerstag wird es dann schöner und warm.
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1: Der Radio Berg Verkehr, Vorsicht auf der A4 Köln-Olpe, zwischen Talbrücke Kaltenbach, Köln Richtung Olpe in Höhe Engelskirchen, Gefahr durch eine Ölspur. A1 Dortmund-Köln zwischen Wermelskirchen und Burscheid 2 Kilometer, A3 Köln-Oberhausen zwischen Köln-Mühlheim und Kreuz Leverkusen 4 Kilometer stockend, A4 Köln-Olpe zwischen Köln-Merheim und Bergisch Gladbach-Frankenforst 1 Kilometer und A4 Olpe-Köln zwischen Gummersbach und Bielstein 2 Kilometer. Hier braucht ihr 9 Minuten länger. Wir wünschen gute Fahrt euch.
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4: Claudia Löhr hier. Hallo, gleich mit Alex Warren für euren Mittwochvormittag. Das ist auch sein Jahr, kann man nicht anders sagen. Läuft gerade, er ist zurzeit auf Tournee. Anfang April war er in Deutschland, in Düsseldorf. Das muss sehr gut gewesen sein. Heute Abend in Dublin und Ende Mai geht's dann rüber in die USA. Fever Dream von ihm gleich für euch im Best Mix. Jetzt erstmal Two Colors und Cynical. Hallo zusammen.

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0: Alex Warren, Fever Dream. Schönen Mittwoch euch. Ich vermute mal, die beliebtesten Wörter bei euch sind aktuell weiter und stopp.
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0: Ja, ja, die könnten ein kleines Vermögen wert sein, zumindest wenn ihr im richtigen Moment Stopp sagt. Oder auch nicht. Ne? So funktioniert der Geldregen. Rüber zu Hendrik Frost ins landesweite Geldregenstudio.
2: Im landesweiten Geldregenstudio zu Gast am Telefon ist Janine. Hey, hallo.
3: Hallo.
2: Du bist ganz begeisterte Fußballmama und hast mir gerade schon gesagt, die Spiele deines Sohns, die haben da Vorrang bei euch im Terminkalender.
3: Absolut, ja.
2: Aber er macht das ja auch gut, oder?
3: Ich denke schon, ja. Sonst wird er da ja nicht spielen, wo er jetzt spielt.
2: Du sagst, du denkst? Du hast mir gerade gesagt, du stehst jedes Mal am Spielfeldrand und guckst begeistert
3: absolut,
2: zu.
3: Ja, absolut, aber ich habe mit Fußball nicht viel zu tun.
2: Gut.
3: Ich gucke nur zu, wie mein Sohn spielt und bin dadurch auch natürlich begeistert.
2: So, dein Wunsch wäre aber auch, mit deiner Familie in den Sommerferien in Urlaub zu fahren. Was sind da so Grundvoraussetzungen, die dieser Urlaub erfüllen müsste?
3: Oh, sehr gerne einen Rutschenpark für meinen Sohn und natürlich irgendwo in den Süden, wo es warm ist. Genau.
2: Ja, ich bin mir sicher, ihr werdet das finden. Die finanzielle Unterstützung kommt jetzt mit etwas Glück von uns. Und lass dich bloß nicht wieder vom Blitz treffen. Viel Glück.
3: Ja, bitte nicht. Danke.
1: 300 Euro.
3: Weiter.
1: 1.000 Euro.
3: Weiter.
1: 5.000 Euro.
3: Weiter.
1: 12.000 Euro.
3: Weiter.
1: 20.000 Euro.
3: Stopp.
2: Sie hat weiter gesagt, oder?
3: Nein, ich habe Stopp gesagt.
2: Janine. Janine, ihr fahrt nicht zum Rutschenpark, ihr kauft den Rutschenpark. Das sind 20.000 Euro.
3: Ich kann nicht mehr.
2: Weinst du oder lachst du gerade?
3: Oh, ich weiß nicht, was ich gerade mache. Ich zitter und ich weine und ich lache. Ich freue mich total.
2: Also ich hoffe, dass sich Janine gleich irgendwie wieder beruhigt. Meine Güte, 20.000 Euro. Herzlichen Glückwunsch. Ihr macht es genauso. Wir packen jetzt 5.000 Euro in den Geldregen. Davon geht es auch in einen fetten Sommerurlaub für euch. Oder was ihr sonst anstellen möchtet. Holt euch die 5.000 Euro in dieser oder einer der nächsten beiden Runden.
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1: Mit Danny Hoppe, guten Tag. Seit dem Morgen läuft eine große Razzia gegen die rechte Szene. In 12 Bundesländern gibt es Durchsuchungen, auch bei uns in NRW. Der Generalbundesanwalt geht gegen 36 junge mutmaßliche Rechtsextremisten vor. Sie sollen wichtige Mitglieder der Gruppen Jung und Stark und Deutsche Jugend voran sein. Beide Gruppen sollen hinter gewalttätigen Angriffen auf Linke und mehrere CSD-Paraden stecken. Bundesjustizministerin Hubig sagte vorhin, Rechtsextremismus sei die größte Gefahr, die Deutschland von innen drohe. Marc Weiß hat mehr dazu.
2: Was Hubig besonders große Sorgen macht, ist die offenbar wachsende Begeisterung für rechte Gruppen unter Jugendlichen. Beide Gruppen, gegen die es heute Razzien gab, haben bundesweit viele jugendliche Mitglieder, teilweise im Teenageralter. Die Gruppen haben laut BKA 2024 als reine Online-Netzwerke begonnen, sollen in dieser frühen, rein digitalen Phase aber schon Aktionen für die reale Welt geplant haben. Die fanden später auch statt. Es gab teilweise gewalttätige Attacken auf CSD-Besucher, politisch Andersdenkende und immer wieder auch auf angeblich Pädophile. Den meisten Beschuldigten wirft die Bundesanwaltschaft vor, Rädelsführer der Gruppen zu sein. Gegen 8 von ihnen wird auch wegen gefährlicher Körperverletzung ermittelt. Vor genau einem Jahr war mit der letzten Verteidigungswelle schon eine mutmaßliche Zelle von jugendlichen Rechtsextremen zerschlagen worden. Die Gruppe soll potenziell tödliche Anschläge auf Linke und Geflüchtete verübt und weitere bereits geplant haben.
1: Und jetzt weitere Meldungen im Überblick. Seit Mitternacht gilt eine vom ukrainischen Präsidenten Selenskyj einseitig ausgerufene Feuerpause. Russland scheint sich daran aber nicht gebunden zu fühlen. Die Ukraine wirft Moskau vor, mehr als 100 Drohnen und 3 Raketen abgefeuert zu haben. Russland selbst hat ab Freitag eine 2-tägige Waffenruhe ausgerufen. Jugendliche wollen bei Social Media keine Verbote, sondern stattdessen einen besseren Schutz. Das zeigt eine neue UNICEF-Umfrage. Ein Verbot für unter 16-Jährige halten nur 10% der befragten Jugendlichen für sehr sinnvoll. Stattdessen fordern sie bessere Inhaltsfilter und die schnelle Löschung ungeeigneter Inhalte. Die Hotelnachfrage rund um die Fußball-WM hält sich in den USA bisher offenbar in Grenzen. Das hat der amerikanische Hotelverband mitgeteilt. Die WM sei bisher noch nicht der erhoffte Tourismusmagnet. Als mögliche Gründe dafür nennt der Verband Visa-Hürden und geopolitische Bedenken. Die Paketbranche hat nicht gerade den besten Ruf. Immer wieder gibt es Fälle, in denen die Fahrer ausgebeutet werden. Und deshalb führt der Zoll seit dem Morgen bundesweite Kontrollen bei Paketzustellern durch. Dabei geht es unter anderem um Schwarzarbeit und illegale Beschäftigung. Fast 3000 Beamte schauen sich vor allem in großen Depots und Verteilzentren um, also dort, wo viele Fahrer und Zusteller sind. Das hat die Generalzolldirektion bestätigt. Man stelle immer wieder fest, dass der gesetzliche Mindestlohn unterlaufen werde. Zum Beispiel, weil Überstunden nicht bezahlt würden oder auch nicht die Zeiten für die Beladung der Fahrzeuge. Dazu würden oft Subunternehmen eingesetzt, um Steuern zu hinterziehen oder keine Sozialversicherungsbeiträge zu zahlen, heißt es. Bundesfinanzminister Klingbeil sagte, Ziel der Kontrolle sei es, Menschen vor Ausbeutung zu schützen. Und das waren die Nachrichten mit Danny Hoppe.
0: Das Wetter.
3: Ein sehr nasser Tag ist das. Da müssen wir noch ein bisschen durchhalten. Gegen Abend lässt der Regen dann allmählich nach. Und frisch ist es heute. Mehr als 12 Grad kriegen wir nicht. Morgen weiterhin grau, aber nicht mehr so nass und auch ein bisschen wärmer, bis zu 16 Grad. Am Wochenende dann wieder mehr Sonne.
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3: Wir schauen mal auf die Autobahnen um kurz nach 11. Alles, wo ihr länger als 20 Minuten braucht, kommt jetzt. A2 Hannover Richtung Dortmund zwischen Bielefeld Ost und dem Kreuz Bielefeld. 7 Kilometer Stau, da ist die Unfallstelle geräumt. Da braucht ihr jetzt noch knapp 40 Minuten. A2 Dortmund Richtung Oberhausen zwischen Dreieck Bottrop und Kreuz Oberhausen, 8 Kilometer Stau, hier knappe 40 Minuten on top. Die A4 Olpe Richtung Köln zwischen Gummersbach und Engelskirchen, 5 Kilometer, eine halbe Stunde. Die A4 Olpe Richtung Aachen zwischen Kreuz Köln Ost und Köln Eifeltor, 10 Kilometer Stau, hier für die braucht ihr eine knappe halbe Stunde länger. Und die A52 Röhrmond Richtung Düsseldorf zwischen dem Kreuz Mönchengladbach und Kreuz Neersen, 6 Kilometer Stau, da kommen eine gute halbe Stunde oben drauf. Kommt gut durch.
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3: Guten Tag, Claudia Löhr hier. Das Gute bei diesem Siffwetter ist ja, dass dieser nervige Blütenstaub endlich mal weggespült worden ist, ne? Von den Fenstern vom Auto. Das sah ja wirklich schlimm aus. Wobei Janine könnte jetzt natürlich sagen, Auto dreckig, dann hole ich mir eben ein neues. Ja, die hat hier eben gerade 20.000 Euro abgesahnt im Geldregen. Und für euch geht's gleich weiter mit 5.000 Euro. Die gibt's in dieser und an einer der nächsten beiden Spielrunden. 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Mitmachen könnt ihr, wenn ihr 18 seid. Das kostet 50 Cent aus allen deutschen Netzen. Gerne bewerben jetzt. Hallo.

0: wir müssen hier, glaube ich, alle nochmal so ein bisschen durchatmen.
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0: Janine hat ja ein bisschen den Puls gerade hochgetrieben.
1: 20.000 Euro.
2: Stopp.
0: Wahnsinn, Janine hat dir einfach mal 20.000 Euro aus dem Geldregen geholt.
2: Unglaublich, ich kann da gar nicht glauben. Dankeschön. Unglaublich.
3: Wie geht es dir? Ja,
2: super, aber ich bin wirklich am ganzen Körper am Zittern. Unglaublich, ehrlich.
0: Das kann ich mir vorstellen. Wie weit würdet ihr euch denn trauen? Lass uns das mal zusammen checken. Gerne bewerben für die nächste Spielrunde. Die landesweite Geldregen-Hotline ist die 01379 36 5000. Ihr könnt mitmachen, wenn ihr 18 seid. Das kostet 50 Cent aus allen deutschen Netzen. Und wir haben ein Versprechen mitgebracht. 5000 Euro sind in dieser oder einer der nächsten beiden Runden im Geldregen. Also vorher schlägt der Blitz nicht ein.
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0: ein Klassiker von Cher, Strong Enough. Und wir quatschen über neue Musik von Miles Smith. Den kennt ihr spätestens, seitdem er diesen Song herausgebracht hat. Stargazing, das war vor ziemlich genau 2 Jahren, im Mai 24. Ja, und seitdem liefert er ja wirklich immer sehr, sehr coole Songs. Sehr emotional und vor allem auch, finde ich, sehr authentisch in den Geschichten, die er erzählt. Und für seine neue Single Drive Safe hat er sich jemanden dazu geholt, der das auch sehr gut kann. Niall Horan, ehemaliges Mitglied von One Direction. Und das war direkt ein Match, hat uns Miles Smith im Interview jetzt erzählt.
1: Yeah, I wrote this song with Niall Horan and it was a really...
2: Den Song habe ich mit Niall Horan gemacht. Das war eine tolle Erfahrung. Ich hatte letztes Jahr schon angefangen dran zu arbeiten, aber den Song nie so richtig hinbekommen. Als ich ihn Niall gezeigt habe, fand er die Anfänge super und wir haben zusammen weitergearbeitet in einem Studio in London. Dabei sind wir richtig gute Freunde geworden. Haben einige Guinness getrunken und die Nächte durchgemacht.
1: Sleep till super late, so it's a very real friendship.
0: Genau, so ein Guinness liefert da wahrscheinlich nochmal so einen extra Schub Kreativität. Niall Horan ist schon lange großer Fan von Miles Smith und die beiden haben dann auch ihre persönlichen Erfahrungen mit in diesen Song reingebracht.
1: Yeah, it's all about, you know, those people.
2: Es geht um Unterstützung, dass du deinem Herzen folgst, deine Träume verwirklichst, auch wenn es Angst macht. Den Song mit jemandem zu machen, der genau das getan hat und ich selbst bin noch mittendrin, es zu tun, hat sich richtig angefühlt.
1: Just felt so right.
0: Und deswegen klingt dieser Song auch wirklich sehr ehrlich und sehr authentisch. Hier kommen Niall Horan und Miles Smith mit Drive Safe.

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0: Es ist 11:30.
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0: Mit Melanie Schicher. Schönen guten Tag. Pendler sollen sich am Kölner Hauptbahnhof sicherer fühlen. Das ist das Ziel eines neuen Projekts der Bundespolizei und dem Sicherheitsdienstleister der Bahn. Seit dem Nachmittag gehen beide gemeinsam statt wie bisher einzeln am Kölner Hauptbahnhof auf Streife. Radio Berg-Reporter Frank Waltel mit den Eindrücken der Premiere.
2: Ein Mann sitzt auf dem Boden, füttert die Tauben, er weigert sich zu gehen.
3: Sie können das ja mitnehmen, das ist ja nicht das Problem.
2: Mario. Normalerweise würde das Team von DB Sicherheit jetzt die Bundespolizei rufen, nicht nötig, die ist ja schon da. Seffert von der DB Sicherheit findet die gemeinsamen Streifen gut.
4: Also ich habe hinten meine Rückendeckung.
2: Erstmal wird die gemeinsame Streife getestet, zusätzlich zu den normalen Streifen, etwa ein bis zweimal die Woche, sagt Robert Liebe von der Bundespolizei.
5: Die Erhöhung der Sicherheit für unsere Reisenden und natürlich auch für unsere Mitarbeitenden.
0: Zunächst sollen die Streifen ein bis zweimal die Woche gemeinsam unterwegs sein. Dann soll geschaut werden, wie das Projekt läuft und ob es ausgeweitet werden soll. Vor dem Kölner Landgericht werden ab heute zwei Fälle aus Bergisch Gladbach behandelt. Angeklagt ist ein 30-jähriger Mann, der im April vergangenen Jahres eine Spielhalle in Gladbach überfallen haben soll. Laut Anklage besprühte er Zeugen mit Pfefferspray, drohte mit einem Messer und erbeutete 500 Euro aus der Kasse. Im zweiten Fall muss sich ein 39-jähriger wegen eines Angriffs auf Polizeibeamte im vergangenen August verantworten. Er soll bei einer Kontrolle einen Beamten heftig getreten und im weiteren Gerangel dafür gesorgt haben, dass ein zweiter Polizist stürzte und sich verletzte. Und jetzt weitere Meldungen kurz und kompakt. Drei Vereine aus Wipperfürth sind mit dem städtischen Heimatpreis ausgezeichnet worden. Die WIP-Kids für Gewaltprävention bei Kindern und Jugendlichen, der Heimat- und Geschichtsverein für seine Forschungsarbeit und das Pulvermuseum sowie die Narrenzunft-Neihe für 70 Jahre Karneval und soziales Engagement. Breitensportvereine aus dem Bergischen können sich noch bis Ende Mai für die neue Aktion AOK Gesundheitsmeister bewerben. Wer präventive Maßnahmen wie Erste-Hilfe-Workshops, Bewegungsangebote bis hin zu Feriencamps umsetzt, sammelt Punkte und kann bis zu 2.500 Euro für Gesundheitsprojekte gewinnen. Die Gemeinde Odenthal will fahrradfreundlicher werden. Der Bürgerradweg entlang der Schärfbachtalstraße zwischen Höffe und Glasmühle soll als Geh- und Radweg in beiden Richtungen ausgebaut werden und das auf einer Strecke von 1,2 Kilometern. Dafür will die Gemeinde die Bürgerinnen und Bürger mit ins Boot holen. Deren Engagement vor Ort sei besonders wichtig, heißt es aus Odenthal. Die Anwohner sollen in die Planungen aktiv eingebunden werden. Und soweit die Nachrichten mit Melanie Schicher. Das Radio Berg Wetter, der Regen lässt nur örtlich im Laufe des Tages nach. Es bleibt überall grau bei Höchstwerten um 10 Grad in Hückeswagen und 12 Grad in Leichlingen. In Richtung Abend soll es trockener werden überall. Morgen wird es grau, Regen soll aber nicht viel runterkommen. Am Freitag wird es schöner und wärmer und am Samstag geht's wechselnd bewölkt mit bis zu 21 Grad weiter.
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0: Hier ist der Radio Berg Verkehr. A1 Dortmund-Köln zwischen Wermelskirchen und Burscheid, 3 Kilometer Stau plus 8 Minuten. A3 Köln-Oberhausen zwischen Köln-Mühlheim und Kreuz-Leverkusen, 4 Kilometer Stau plus 13 Minuten. A4 Köln-Olpe zwischen Bergisch Gladbach-Refrath und Frankenforst, dichter Verkehr plus 4 Minuten. Und in der Gegenrichtung zwischen Gummersbach und Engelskirchen, 2 Kilometer Stau plus 8 Minuten. Dann A4 Köln-Aachen zwischen Dreikeumer und Köln-Eiffeltor. 8 Kilometer stockender Verkehr plus 12 Minuten hier. Euch eine gute Fahrt.
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6: Und wir machen jetzt weiter mit dem aktuellen Hit von Dua Lipa. Ha, da ist in diesem Jahr die große Traumhochzeit geplant mit ihrem Verlobten Callum Turner. Anfang September, Sizilien, Palermo. Boah, da laufen die Planungen seit Wochen, seit Monaten fast schon heiß. Also es wird ein Riesen-Event. Houdini jetzt von ihr, Claudia Löhrs hier. Hallo, schönen Mittwoch mit uns.

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0: Einen wunderschönen Mittwoch mit uns. Gleich für euch neue Musik von Bebe Rexha. New Religion. Fällt's euch auch auf? Letzte Woche 4 Tage, ne, nächste Woche Feiertag. Auch eine kurze Woche, nur in dieser Woche müssen wir halt ran. Alle 5 Tage.
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0: Ja, müssen wir irgendwie anders die Laune so ein bisschen aufpeppen? Wie wär's mit ein bisschen Geld? Rüber ins landesweite Geldregenstudio zu Henrik Fritz.
2: Simone ist die nächste Kandidatin, die ich am Telefon höre und begrüße. Hallo.
3: Hallo.
2: Und du guckst auch schon so ein bisschen auf das nächste Wochenende, weil, jetzt Erinnerung an alle, es steht Muttertag an.
3: Ja, die ganze Familie wird kommen. Wir werden uns hier treffen, Sonntagnachmittag. Und ja, einen gemeinsamen schönen Nachmittag verbringen mit unserem neuen Familienmitglied.
2: So, und du hast mir aber gerade schon gesagt, wenn du jetzt gleich Geld gewinnen solltest, dann am besten auswärts.
3: Ja, das wäre natürlich am allerliebsten.
2: Wenig Arbeit. Genau, guck mal, ich lese es dir von den Lippen ab. Simone, dann wollen wir mal schauen, was jetzt passiert. Hier ist dein Geldregen. Ich drück dir die Daumen.
3: Danke.
1: 200 Euro.
3: Weiter.
1: 500 Euro.
3: Weiter.
1: 1.000 Euro.
3: Weiter.
1: 1.200 Euro.
3: Weiter.
2: Ach nein, Simone.
3: Schade.
2: Das tut mir leid, dass du jetzt am Sonntag doch selber kochen musst.
3: Egal. Hauptsache die Familie ist da, das ist das Wichtigste.
2: Ich bin mir sicher, ihr werdet eine schöne Zeit haben.
3: Alles klar.
2: Danke fürs Mitspielen.
3: Danke,
2: ciao.
3: Tschüss.
2: Was für ein blödes Geräusch. Tut mir leid für Simone. Für euch ist jetzt sicher, die 5.000 Euro stecken in dieser oder in der nächsten Runde. Sie sind also wesentlich näher gerutscht. Bewerbt euch, versucht sie euch zu holen. Die 5.000 Euro garantiert ohne Blitz.
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10: Hallo aus dem landesweiten Geldregenstudio. Hier ist Hendrik Frost. Schönen Mittwochmittag euch. Und die 5.000 Euro, die kommen immer näher. 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Ich freue mich auf euch. 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
1: Mit Danny Hoppe. Guten Tag. Weltweit wird über Social-Media-Verbote für Kinder und Jugendliche diskutiert. Nur die, die es betrifft, kommen eher selten zu Wort, findet auch das Kinderhilfswerk UNICEF. Es hat deshalb selbst mal Jugendliche befragt, was sie von Social-Media-Verboten halten. Und die Meinung der 14- bis 16-Jährigen ist eindeutig. Die Mehrheit von ihnen will keine Verbote, sondern einen besseren Schutz auf digitalen Plattformen. Marc Weiß hat die Infos.
2: UNICEF hat knapp über 1000 Jugendliche repräsentativ befragen lassen. Ein Social-Media-Verbot für unter 16-Jährige wird klar abgelehnt. Nur 10% halten das für sinnvoll. Ein Verbot für unter 14-Jährige kommt deutlich besser an. Hier sagt über die Hälfte der Jugendlichen, dass das sinnvoll sein könnte. Allerdings glauben fast 90%, dass ein solches Verbot nichts bringen würde, weil betroffene Jugendliche es umgehen könnten, entweder über geteilte Geräte oder den Wechsel zu anderen Plattformen. Die Nachteile und Gefahren von Social Media sind den Jugendlichen laut Studie dabei durchaus klar. 74% sagen, dass sie auf Social Media oft das Gefühl für die Zeit verlieren. Als größte Risiken werden außerdem Mobbing, Hass, Beleidigungen und Fake News genannt. Und hier wünschen sich die Jugendlichen Schutz statt Verbot. Über 80% sprechen sich für bessere Inhaltsfilter und die schnelle Löschung unpassender Inhalte aus. Außerdem werden Schutzeinstellungen wie eingeschränkter Kontakt durch Fremde gefordert.
1: Und jetzt weitere Meldungen im Überblick. Am Morgen hat es eine bundesweite Großrazzia gegen die rechte Szene gegeben. Im Fokus des Generalbundesanwalts stehen 36 junge mutmaßliche Rechtsextremisten. Sie sollen wichtige Mitglieder der rechten Gruppen Jung und Stark und Deutsche Jugend voran sein. Ihnen werden Gewalttaten gegen politische Gegner vorgeworfen. Nach dem Hantavirus-Ausbruch auf einem Kreuzfahrtschiff haben Labortests in Südafrika bestätigt, es hat eine Mensch-zu-Mensch-Übertragung stattgefunden. Das ist nach Angaben der Weltgesundheitsorganisation in seltenen Fällen möglich. Das betroffene Kreuzfahrtschiff soll jetzt einen Hafen auf den Kanarischen Inseln anlaufen. Fast 3000 Zollbeamte kontrollieren seit dem frühen Morgen Paketzusteller in ganz Deutschland. Es geht um Schwarzarbeit und illegale Beschäftigung. Das hat die Generalzolldirektion mitgeteilt. Kontrolliert werde vor allem in großen Depots und Verteilzentren. Künstliche Intelligenz ist inzwischen voll in unserem Alltag angekommen. Das unterstreicht jetzt auch noch einmal eine erstaunliche Umfrage, die die Krankenkasse Pronova BKK jetzt vorgelegt hat. Denn demnach unterhalten sich rund 40% der jungen Erwachsenen in Deutschland lieber mit der KI als mit der Familie. Und 70% der unter 30-Jährigen sagen, KI-Chatbots seien wertvolle Gesprächspartner für einsame Menschen. Die Krankenkasse sieht darin eine klare Gefahr. Sie warnt, die KI bleibe ein System ohne eigenes Empfinden und ersetze keine echten Beziehungen. Soziale Fähigkeiten könnten verarmen, wenn man die KI menschlichen Gesprächen vorziehe. Es gehe auch um Reibungen, Kritik und andere Perspektiven, denn genau daran wachse man, heißt es. Und das waren die Nachrichten mit Danny Hoppe.
3: Das Wetter.
4: Ja, Augen zu und durch. Heute nochmal viel Regen. Gegen Abend wird es dann aber trockener und kühl ist es. 12 Grad heute in der Spitze. Aber es geht aufwärts. Morgen grau, aber immerhin trocken. Ab Freitag sehen wir dann auch mal wieder die Sonne und dann wird es auch wieder wärmer.
3: NRW Verkehr.
4: Wir starten mit einer Warnmeldung von der A59 Köln Richtung Bonn. Bitte Vorsicht zwischen Lind und Spich und auch in der Gegenrichtung. Hier sind Fußgänger und Tiere auf der Fahrbahn. Bitte ganz besonders vorsichtig fahren. Zwischen Spich und dem Flughafen braucht ihr da im Moment fast 40 Minuten länger, 6 Kilometer Stau. Die A1 Münster Richtung Köln zwischen dem Karmener Kreuz und Schwerte, 8 Kilometer Stau, knapp 20 Minuten braucht ihr da länger. A2 Dortmund Richtung Oberhausen zwischen Dreieck Bottrop und Kreuz Oberhausen, 7 Kilometer, halbe Stunde on top. A4 Aachen Richtung Köln zwischen Grenzübergang Fettschau und Aachen Zentrum 3 Kilometer 25 Minuten mehr. A4 Köln Richtung Aachen zwischen Dreieck Heumer und Köln Eiffeltor 6 Kilometer halbe Stunde on top. Und die A40 Dortmund Richtung Essen zwischen Dortmund Dorstfeld und Dortmund Klei 1 Kilometer Stau, für den braucht der 16 Minuten länger.
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4: Schönen Mittwochmittag, hallo zusammen, Claudia Löhrs hier. Das Wochenende soll ja wieder so ein bisschen besser werden, ne? Wettertechnisch gesehen. Da könntet ihr dann ja das Geld ausgeben, was ihr jetzt hier heute gewinnt im Geldregen. Das wäre ein Deal, oder? 5000 Euro sind möglich in dieser oder in der nächsten Spielrunde. Gerne bewerben jetzt die landesweite Geldregel-Hotline. Das ist die 01379 36 5000. Mitmachen könnt ihr ab 18. Das kostet 50 Cent aus allen deutschen Netzen. 5000 Euro in dieser oder der nächsten Runde.

0: Schönen Mittwoch mit uns. Kurz nach 12 ist es. Na, guck mal, die einen kommen aus der Mittagspause mit Sodbrennen oder so, keine Ahnung. Und ihr vielleicht mit dem dicken Portemonnaie, das wär's doch.
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0: Ja, heute hat schon richtig, richtig viel Kohle geregnet hier bei uns im Geldregen für Janine. Ich vermute mal, für die ist der Mittwoch hier auf jeden Fall schon absolutes Highlight der Woche. Die hat 20.000 Euro bei uns gewonnen.
2: Hi, hier ist Janine. Boah, ich habe gerade 20.000 Euro gewonnen. Ich kann das immer noch nicht glauben. Ehrlich, mega, ich freue mich riesig.
0: Und es soll natürlich gerne so weitergehen. Wir haben den Geldregen wieder aufgefüllt. 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Vorher schlägt der Blitz nicht ein. 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

0: Hallo zusammen, schönen Mittwoch mit uns. In etwas weniger als einem Jahr ist ja hier bei uns in NRW Landtagswahl am 25. April. Gleichzeitig, muss man ja sagen, haben wir heute einjähriges Bestehen der großen Koalition in Berlin. Also das ist mal eine Gelegenheit zu checken, wie sieht es eigentlich aus mit unseren Parteien. Und wir schauen uns das mal für Nordrhein-Westfalen an. José Narciandi ist unser Politikexperte und Leiter unseres Landtagsstudios. Wie sieht die Lage hier im politischen Feld in NRW aus?
1: Sie ist sehr, sehr unterschiedlich. Die CDU ist aktuell ja Regierungspartei, stellt den Ministerpräsidenten, hat also den Amtsbonus. In den jüngsten Umfragen schneidet sie auch als stärkste Kraft ab. Direkt danach landet in einer Umfrage der NRW-Zeitungen die AfD auf Platz 2, auf Platz 3 die Grünen, auf Platz 4 die SPD und als fünfte Partei hätte die Linke Chancen, in den Landtag einzuziehen. Die FDP würde es nach dieser Umfrage gar nicht erst in den Landtag schaffen.
0: Mhm. Wer hat denn aktuell die besten Karten?
1: Das ist sehr schwer zu sagen. Die CDU startet ja mit Vorteil durch den Amtsinhaber, aber sie ist nicht unantastbar. Bei jeder Wahl, die ich bisher erlebt habe, hat sich erst wenige Wochen vorher gezeigt, ob es eine Wechselstimmung gibt. Und dann ging es sehr, sehr schnell. Man muss sagen, dass die SPD große Probleme in NRW hat, obwohl sie historisch hier immer schon sehr stark war. Die Grünen, die schwimmen immer irgendwie so mit, aber ihr Kernthema, das Klima, ist aus dem Fokus geraten. Die AfD erlebt in ganz Deutschland gerade Aufwind, das zeigt sich auch bei uns. Und für die FDP muss ich sagen, schafft sie es nicht mehr in den NRW-Landtag, dann sehe ich kaum Chancen, dass sie es nochmal in den Bundestag schafft.
0: Das alles kann sich natürlich bis zur Wahl noch stark verschieben. Ein Jahr vor der Landtagswahl in NRW ist das Rennen noch offen. Danke, José Narciandi aus dem Landtagsstudio. Alle Infos und Hintergründe findet ihr auf unserer Homepage und dort findet ihr auch ein paar Fragen, die wir an euch haben. Das wäre super, wenn ihr euch da 3 Minuten Zeit nehmen würdet und die online beantwortet, denn am Freitag sind wir ja mit unserem mobilen Studio im NRW-Landtag und wir wollen die Politiker mit euren Themen konfrontieren. Also wir möchten von euch wissen, was bewegt euch, was brennt euch auf den Nägeln, fühlt ihr euch gut verstanden von der Politik? Schreibt es uns sehr gerne online.

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0: Mit Melanie Schicher. Schönen guten Tag. Der Kölner Hauptbahnhof ist auch für viele Menschen aus dem Bergischen kein Wohlfühlort. Pöbelnde, Drogenabhängige oder Betrunkene, Müll und Gedränge. Die für die Sicherheit an Bahnhöfen zuständige Bundespolizei will zusammen mit dem Sicherheitsdienstleister der Bahn jetzt gegensteuern. Seit dieser Woche gehen beide gemeinsam statt wie bisher einzeln am Kölner Hauptbahnhof auf Streife, sagt Robert Liebe von der Bundespolizei.
2: Ja, in erster Linie wollen wir mehr Sichtbarkeit generieren, die Zusammenarbeit nach außen hin darstellen und somit auch mehr Sicherheit für die Bahnreisenden hier generieren.
0: Im Ernstfall müssten beide Partner nicht erst den jeweils anderen anfordern, sondern sind schon beide mit ihren jeweiligen Kompetenzen und Befugnissen vor Ort, etwa wenn es um die Durchsetzung von Hausverboten gehe. Es sind gute Nachrichten für den an Blutkrebs erkrankten Tristan aus Kürten. Für ihn konnte ein Stammzellenspender gefunden werden. Trotz dieser guten Nachricht für ihn persönlich will Tristan auch weiter anderen Betroffenen helfen und ruft deshalb gemeinsam zu einer Registrierungsaktion am Freitagnachmittag bei seinem Arbeitgeber in Wipperfürth auf. Die genauen Infos gibt es auf radioberg.de. Auch am Sonntag hatte es im Bergischen bereits eine große Registrierungsaktion gegeben für Fabi aus Bergisch Gladbach. Wer keine Zeit hat, persönlich zu solch einer Aktion zu kommen, kann sich auch online ein Registrierungsset nach Hause bestellen. Und jetzt weitere Meldungen, kurz und kompakt. Drei Vereine aus Wipperfürth sind mit dem städtischen Heimatpreis ausgezeichnet worden. Die WIP-Kids für Gewaltprävention bei Kindern und Jugendlichen, der Heimat- und Geschichtsverein für seine Forschungsarbeit und das Pulvermuseum sowie die Narrenzunft Neihe für 70 Jahre Karneval und soziales Engagement. Breitensportvereine aus dem Bergischen können sich noch bis Ende Mai für die neue Aktion AOK Gesundheitsmeister bewerben. Wer präventive Maßnahmen wie Erste-Hilfe-Workshops oder Bewegungsangebote umsetzt, sammelt Punkte und kann bis zu 2.500 Euro für Gesundheitsprojekte gewinnen. Vor dem Kölner Landgericht werden ab heute zwei Fälle aus Bergisch Gladbach verhandelt. Ein 30-Jähriger muss sich wegen des Überfalls auf eine Spielhalle im April vergangenen Jahres verantworten. Er soll Zeugen mit Pfefferspray besprüht, mit einem Messer gedroht und 500 Euro erbeutet haben. Im zweiten Fall ist ein 39-Jähriger angeklagt, der im August Polizeibeamte bei einer Kontrolle angegriffen haben soll. Ein Beamter wurde getreten, ein zweiter stürzte und verletzte sich. Und das waren die Nachrichten mit Melanie Schicher. Hier ist das Radio Berg Wetter. Der Regen lässt nur örtlich im Laufe des Tages nach. In Richtung Abend ist es dann überall trockener. Heute maximal 10 Grad in Hückeswagen, 12 Grad in Burscheid. Morgen wird es grau, Regen soll aber nicht so viel runterkommen. Am Freitag wird es schöner und wärmer. Und am Samstag geht's wechselnd bewölkt mit bis zu 21 Grad weiter.
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0: Der Radio Berg Verkehr. A3 Köln-Oberhausen zwischen Köln-Mühlheim und Kreuz-Leverkusen 2 Kilometer stockend plus 3 Minuten. Und A4 Olpe-Aachen zwischen Kreuz-Köln-Ost und Köln-Eifeltor 8 Kilometer Stau. Und hier dauert es mindestens eine Stunde länger. Euch eine gute Fahrt.
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3: Hallo zusammen, schöne Mittagspause mit uns, Claudia Löwes hier. Gleich für euch die neue Single von Kamrat, Hug Yourself. Den könnt ihr übrigens live erleben demnächst beim Rainbow Festival in Köln am 27. Juni. Das ist in Kings of Lean für euch, Use Somebody. Hallo zusammen.

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0: Sweet Dreams, La Bouche. Schönen Mittwochmittag. Ah, das ist immer, es sind so viele Feiertage jetzt im Mai, ne? Und dann hier ein Kurztrip und da ein langes Wochenende. Ah, das kostet.
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0: Ja, ja, es läppert sich. Aber wir könnten euch da sehr gerne ein bisschen unterstützen finanziell. Rüber zu Henrik Frost ins landesweite Geldregenstudio.
2: Ich habe die sehr sympathische Chantal am Telefon. Hallo.
3: Hallöchen.
2: Und ich sage sehr sympathisch, nicht nur, weil du total positiv klingst, sondern weil, wenn du hier was gewinnen würdest gleich, auch jemand anderes noch profitiert.
3: Ja, meine Mama. Weil ich meiner Mama echt viel verdanke mittlerweile. Bin einfach unfassbar glücklich, sie als meine Mama zu haben.
2: Ach, guck mal, das wäre der eine Teil von deinem Gewinnbatzen, sag ich mal. Der andere Teil könnte in die Fohlen fließen. Allerdings jetzt nicht in die Pferde.
3: Nee, natürlich ins Stadion der Fohlenelf. Da bin ich auch sehr glücklich mittlerweile. Ist einfach ein schönes Feeling da drinnen.
2: Du bist Fan von Borussia Mönchengladbach und hättest gerne eine Dauerkarte.
3: In der Nordkurve, im Block 14.
2: In der Nordkurve. Was kostet so eine Dauerkarte inzwischen?
3: Ich meine 250 Euro ungefähr.
2: Ja, ist schon ein Batzen Kohle, ne? Und man muss lange warten.
3: Ja.
2: Chantal, die Warteschlange, die können wir für dich nicht skippen, aber beim Geld können wir ein bisschen nachhelfen.
3: Ja.
1: 200 Euro.
3: Weiter.
1: 400 Euro.
3: Stopp. Ich freue mich.
2: Chantal.
3: Ja.
2: Die Dauerkarte wäre bezahlt und ich glaube, deine Mama freut sich auch. 400 Euro.
3: Ja. Dankeschön.
2: Ach, wie schön und wie sympathisch, dass da das Geld sogar noch geteilt wird. 5.000 Euro könnt ihr euch auch teilen. Die sind jetzt garantiert drin in dieser Runde Geldregen. 5.000 Euro für euch, garantiert ohne Blitz. Versucht euch zu bewerben und dann bis gleich.
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4: 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Und bei euch packen wir noch eine ganze Schippe oben drauf. 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Die sind jetzt drin, garantiert, ohne Blitz. 5.000 Euro für euch, wenn ihr euch hier versucht zu bewerben.
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1: Mit Malte Albrecht, guten Tag. Jetzt ist es bestätigt. Nach dem Ausbruch des Hunter-Virus auf einem Kreuzfahrtschiff steht fest, dass sich Menschen gegenseitig damit angesteckt haben. Drei Passagiere, darunter eine Deutsche aus Passau, sind schon an den Folgen gestorben. Thorsten Adolfs mit weiteren Infos.
2: Die Hondius liegt seit Sonntag vor den Kapverden im Atlantik vor Anker, nachdem das Virus an Bord entdeckt wurde. Normalerweise verbreiten sich Hunter-Viren über Nagetierausscheidungen. Im aktuellen Fall handelt es sich aber um einen speziellen Virenstamm, der direkt von Mensch zu Mensch übertragbar ist. Das haben Tests in Südafrika bestätigt. Ein niederländischer Passagier verstarb schon Mitte April. Seine Frau wurde später in Johannesburg in ein Krankenhaus gebracht, wo sie ebenfalls starb. Ein britischer Passagier wird dort aktuell auf der Intensivstation behandelt. Die Behörden arbeiten jetzt mit Hochdruck daran, die Ausbreitung zu stoppen und die restlichen etwa 150 Menschen an Bord medizinisch zu versorgen. Im Moment wird untersucht, ob es Erkrankte gibt, die dringend von Bord gebracht werden müssen. Für die anderen Passagiere soll es zu den Kanarischen Inseln gehen. Es wird erwartet, dass sie dort in 3 bis 4 Tagen eintreffen werden. Dort angekommen sollen Besatzung und Passagiere untersucht, gegebenenfalls medizinisch versorgt und in ihre jeweiligen Heimatländer zurückgebracht werden. Die WHO vermutet, dass die Infektionskette von dem mittlerweile verstorbenen niederländischen Ehepaar ausging, das sich vor der Einschiffung in Argentinien noch an Land angesteckt haben könnte.
1: Und jetzt weitere Nachrichten in der Zusammenfassung. Die Umweltminister aus NRW und Brandenburg fordern ein schnelles Verbot von Einweg-E-Zigaretten. Die Geräte seien nicht nur schlecht für die Umwelt, bei falscher Entsorgung könnten sie auch Brände in Müllanlagen auslösen. Auf der Umweltministerkonferenz in Leipzig übermorgen soll die Bundesregierung deshalb zu schnellem Handeln aufgefordert werden. In der Straße von Hormus ist ein französisches Containerschiff angegriffen worden. Nach Angaben der Reederei wurden dabei mehrere Besatzungsmitglieder verletzt und in Sicherheit gebracht. Das unter maltesischer Flagge fahrende Schiff sei beschädigt worden. Wer hinter dem Angriff steckt, ist noch unklar. An den deutschen Flughäfen ist es im April deutlich ruhiger zugegangen. Laut dem Flughafenverband ADV sanken die Passagierzahlen im Vergleich zum Vorjahr um mehr als 9%. Als Gründe werden vor allem der Iran-Krieg und die Streiks bei der Lufthansa genannt. Fragen kostet nichts, sagt man. Bei ChatGPT stimmt das aber nicht so ganz. Der Entwickler OpenAI gibt in diesem Jahr rund 50 Milliarden Dollar aus, das sind etwa 43 Milliarden Euro, und zwar allein für Rechenleistung. Das hat jetzt zum ersten Mal ein Topmanager bestätigt. Die Zahl zeigt, künstliche Intelligenz ist extrem teuer, vor allem weil die Technik noch am Anfang steht und ständig weiterentwickelt wird. Und OpenAI plant noch mehr. In den nächsten Jahren soll insgesamt mehr als 1 Billion Dollar in KI-Infrastruktur fließen. ChatGPT hatte vor ein paar Jahren den aktuellen KI-Boom ausgelöst. Inzwischen gibt es aber starke Konkurrenz, zum Beispiel durch Google Gemini oder das KI-Unternehmen xAI von Tech-Milliardär Elon Musk. Und das waren die Nachrichten mit Malte Albrecht.
3: Das Wetter.
4: Es wird noch weniger mit dem Regen. Versprochen, aber frisch ist es, 12 Grad. Am Abend ist es dann meistens trocken, da kann man vielleicht auch mal eine kleine Feierabendrunde drehen. Morgen dann immer noch viele Wolken, aber nicht mehr so viel Regen. Zum Wochenende hin dann freundlicher, wärmer und mehr Sonne.
3: NRW Verkehr.
4: Viel los auf den Autobahnen bei dem Wetter natürlich. Alles ab 20 Minuten Wartezeit jetzt für euch. A1 Münster Richtung Köln zwischen dem Karmener Kreuz und Schwerte 12 Kilometer Stau. Da braucht ihr fast 40 Minuten länger. A2 Dortmund Richtung Oberhausen zwischen Gladbeck-Ellinghorst und Kreuz Oberhausen 9 Kilometer. Eine halbe Stunde kommt da oben drauf. A4 Olpe Richtung Aachen zwischen dem Kreuz Köln-Ost und Köln-Eiffelturm 9 Minuten. Hier fast 50 Minuten on top. A30 Bad Oeynhausen Richtung Rheine zwischen Bissendorf und Osnabrück-Hellern 7 Kilometer Stau nach einem Unfall. Da dauert es gerade eine Dreiviertelstunde länger. Die A40 Dortmund Richtung Duisburg zwischen Gelsenkirchen Süd und Mülheim-Winkhausen 12 Kilometer, gute halbe Stunde. Und die A44 Kassel Richtung Dortmund zwischen Kreuz Werl und Kreuz Dortmund-Unna 7 Kilometer Stau. Gut 20 Minuten kommt da oben drauf. Kommt gut und sicher an.
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4: Und wir warten und warten und warten drauf, dass dieser Regen hier heute endlich aufhört. Er ist hartnäckig, ne? Ihr merkt es. Dieser Regen hier kommt Gott sei Dank sehr stabil von oben. Und zwar heißt das unser Geldregen. 5.000 Euro sind versprochen in dieser Runde Geldregen. Ihr könnt euch gerne bewerben noch für die aktuelle Spielrunde. 01379635000. Mitmachen könnt ihr, wenn ihr 18 seid. Das kostet 50 Cent aus allen deutschen Netzen. Claudia Löhr, mein Name. Einen schönen Mittwoch mit uns. Hallo zusammen. Aha.

0: Ach, das macht wirklich Spaß. Das macht richtig Spaß, euch hier happy zu machen.
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0: Janine, die hat heute schon hier bei uns im Geldregen 20.000 Euro gewonnen. Und die hat natürlich zuerst mal ihren Mann angerufen.
2: Ja, super, ehrlich. Weltklasse.
3: Ja. Mega. Mega, kann man gar nicht glauben, ne?
2: Ja.
3: Unglaublich, ja.
2: Kommt genau zum richtigen Zeitpunkt. Gerade das Haus ein bisschen umgebaut zu Hause. Also ja, sehr schön.
0: Tja, perfekt. 20.000 Euro ist natürlich schon eine Hausnummer. Aber ein paar Nummern kleiner ist auch fantastisch. Chantal hat eben bei uns 400 Euro gewonnen. Und das ist für euch jetzt doppelt gut, denn jetzt wisst ihr, die versprochenen 5.000 Euro, die sind in dieser Runde garantiert im Geldregen, also ohne Blitzer. 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Wenn ihr 18 seid, könnt ihr mitmachen. 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

0: Luis Fonsi, Demi Lovato, ja, Tapas. Tapas ist so ein Thema, das wird auch mal sehr, sehr gerne fotografiert. Schön beim Spanier, die Oliven, der leckere Schinken. Wir haben es gestern schon kurz angesprochen. Im Restaurant wird sehr gerne mal fotografiert und dann zack in die Insta-Story. Das machen viele, aber das nervt zum Teil auch, oder? Wie ist es bei euch?
1: Ich tue das nicht, nein.
2: Auch nicht.
3: Ich finde, man sollte einfach das Essen genießen und sich dann darauf konzentrieren. Man muss jetzt auch nicht alles mit der Welt teilen. Außer wenn man selber kocht, dann kann man ja wirklich auch stolz drauf sein.
1: Man geht ins Restaurant, um zu essen und nicht, um mit dem Handy am Tisch zu sitzen. Ne? Wenn jeder ein Handy am Tisch hat, das nervt halt.
0: Ja, manchmal machen ja also wirklich so ein richtiges Fotoshooting daraus, das nervt natürlich auch. Wie ist es denn aber eigentlich, wenn ihr dann im Hintergrund sitzt und mit auf einem Foto auftaucht? Dürftet ihr das dann auch in den WhatsApp-Status packen? Niklas Lünebach aus der Redaktion, da ja. Sind wir Deutschen ja eigentlich sehr streng im Datenschutz, ne? Wie ist denn das?
2: Ja, eigentlich schon, aber tatsächlich ist es hier ein bisschen anders. Denn wenn ich jetzt ein Foto im Restaurant mache und du bist im Hintergrund zu sehen, ja, Darf ich das trotzdem posten. Weil Restaurants gelten als öffentlicher Raum und im öffentlichen Raum darfst du erstmal grundsätzlich fotografieren. Dazu Rechtsanwalt Arndt Kempkens.
4: Wenn da jemand so am Rande sozusagen mit fotografiert ist und man darf grundsätzlich fotografieren, das darf man dann posten. Es sei denn natürlich, die Personen würden sagen, ich will nicht gefilmt werden, würden beispielsweise abwinken, dann muss man das sofort einstellen.
2: Es gibt natürlich noch ein paar weitere Einschränkungen. Zum Beispiel darf niemand entwürdigend dargestellt werden. Also sagen wir mal, ich mache ein Foto von meiner Frikadelle und bei dir im Hintergrund sieht man, wie dir gerade die Bockwurst aus den Fingern rutscht und der ganze Senf aufs T-Shirt. Ah, das ist ja dann auch doof für dich. Ja. Das dürfte ich dann zum Beispiel nicht hochladen.
0: Das würde ich dir auch sehr raten.
2: Ja, sehr. Ärger von dir.
0: Außerdem mag ich keinen Senf. Egal, also wenn ihr im Restaurant euer Essen fotografiert und das postet, passt ein bisschen auf, habt ein Auge drauf. Danke, Nick.

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0: Mit Melanie Schicher, schönen guten Tag. Die Gemeinde Lindlar macht bei der Grundsteuer B, wie erwartet, eine Kehrtwende. Nur ein Jahr nach der Einführung unterschiedlicher Hebesätze geht sie zum einheitlichen Steuersatz zurück. So hat es der Rat am Abend mehrheitlich beschlossen. Für Radio Berg berichtet Sabine Karnitz.
2: Der Politik waren die rechtlichen Risiken zu groß geworden. Denn bei Klagen gegen die unterschiedlichen Hebesätze hätten der Gemeinde jährlich 800.000 Euro an Rückzahlungen gedroht. Somit liegt der Hebesatz nun einheitlich bei 1.031%, egal ob für Wohngrundstücke oder gewerblich genutzte Flächen. Die Regelung gilt rückwirkend zum 1. Januar, sagte uns Bürgermeister Sven Engelmann. Außerdem wurde der Haushalt 2026 mit einem Rekorddefizit von fast 9 Millionen Euro beschlossen. Das große Minus kommt unter anderem durch eingebrochene Gewerbesteuereinnahmen und fehlende Schlüsselzuweisungen zustande.
0: Für Tristan aus Kürten gibt es gute Nachrichten. Der an Blutkrebs erkrankte Tristan hat einen passenden Stammzellenspender gefunden und er will auch jetzt noch weiter anderen Betroffenen helfen. Deshalb ruft er gemeinsam mit der DKMS am Freitagnachmittag zu einer Registrierungsaktion bei seinem Arbeitgeber in Wipperfürth auf. Wer keine Zeit für solche Termine hat, kann sich auch online ein Registrierungsset nach Hause bestellen. Alle Infos dazu gibt's auf radioberg.de. Und jetzt weitere Meldungen, kurz und kompakt. Der Rettungsdienst der Feuerwehr Bergisch Gladbach bekommt neue, moderne Schutzkleidung. In Zukunft leuchtet der Rettungsdienst in auffälligerem Neongelb statt wie bisher in Orange. Außerdem erfüllt die neue Kleidung sämtliche aktuellen hygienischen, technischen und arbeitsschutzrechtlichen Anforderungen. Kinder und Jugendliche in Rösrath können heute Nachmittag in einem Workshop mitbestimmen, wie das neue große Spiel- und Freizeitareal am Schloss Eulenbruch aussehen soll. Die Stadt lädt um 17 Uhr zu einem Beteiligungsworkshop in den Ratssaal in Winnauen ein. Der Kölner Hauptbahnhof ist auch Drehkreuz für viele Pendler aus dem Bergischen und der Bahnhof soll jetzt sicherer werden. Daran arbeiten die Bundespolizei und die Deutsche Bahn ab sofort gemeinsam. Seit dieser Woche sind die Bundespolizei und DB Sicherheit gemeinsam auf Streife im Kölner Bahnhof. Mehr Sichtbarkeit und Zusammenarbeit ergeben mehr Sicherheit, sagen Polizei und Bahn. Ziel sei es, die Präsenz im Bahnhof zu erhöhen und die Aufenthaltsqualität für Bahnreisende zu verbessern. Und das waren die Nachrichten mit Melanie Schicher. Hier ist das Radio Berg Wetter. In Richtung Abend ziehen auch die letzten verbliebenen Schauer größtenteils ab. Vorher steigen die Werte noch auf 11 Grad in Gummersbach und 10 Grad in Kürten. Morgen geht es grau, aber überwiegend trocken weiter. Am Freitag wird es schöner und wärmer. Und am Samstag steigen die Temperaturen bei wechselnder Bewölkung auf bis zu 21 Grad.
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0: Hier ist der Radio Berg Verkehr. A3 Köln-Oberhausen zwischen Köln-Delbrück und Kreuz-Leverkusen 5 Kilometer stockend plus 8 Minuten. A3 Köln-Frankfurt zwischen Kreuz-Köln-Ost und Dreieck-Heumer 1 Kilometer stockend plus 2 Minuten. Und A4 Olpe-Aachen zwischen Kreuz-Köln-Ost und Köln-Eiffeltor 8 Kilometer Stau und mindestens 24 Minuten noch. Gute Fahrt.
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3: 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Und hier sind jetzt The Weeknd und Blinding Lights. Claudia Löhs hier, hallo zusammen, schönen Mittwoch mit uns.

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0: Hallo zusammen, schönen Mittwoch euch. Gleich die neue von Mark Forster ein.
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0: So, ich gehe gleich in Mittagspause, aber vorher möchte ich hier schon nochmal die Kassenklingeln hören. Henrik Frost.
2: Um diese Zeit frühstücken, ja, für manche ist das eventuell ein bisschen fremd, für Lana, für dich völlig in Ordnung.
3: Ja, genau. An einem freien Tag schlafe ich gern aus, deshalb darf das Frühstück auch gerne mal ein bisschen später sein.
2: Du wirst nämlich gerade unterwegs im Supermarkt so ein paar Frühstückssachen kaufen, bevor du dann gleich mit deiner Schwester warst, ne, frühstückst.
3: Ja, genau.
2: Dann schon mal ganz guten Appetit von mir, auch wenn das relativ spät ist in meinen Augen, aber hey, ihr habt alle Freiheiten, die ihr machen könnt. Und apropos Freiheit, die würdest du dann in deinem Sommerurlaub auch gerne genießen. Wohin soll es gehen?
3: Gerne nach Mexiko. Das steht schon seit Jahren auf meiner Bucketliste und da möchte ich unbedingt hinreisen. Mexiko ist wirklich ein unfassbar schönes Land. Die Leute sind relativ cool. Deshalb möchte ich da definitiv mal hinreisen.
2: Lada, wir schauen, wie wir dich finanziell unterstützen können. Pass auf, dass der Blitz nicht einschlägt.
3: Dankeschön.
1: 220 Euro.
3: Weiter.
1: 550 Euro.
3: Weiter.
1: 2.300 Euro.
3: Weiter.
1: 4.000 Euro.
3: Weiter.
1: 5.000 Euro.
3: Stopp.
2: Lana?
3: Ja?
2: Du bist noch im Supermarkt, ne?
3: Nee, ich sitze im Auto, aber ja.
2: Aber dann gehen wir gleich rein, kauf noch Tacos und du fliegst nach Mexiko.
3: Oh mein Gott, das ist Wahnsinn. Oh mein Gott, das ist crazy.
2: Lana schicken wir in den Urlaub mit 5.000 Euro. Ihr versüßt euch jetzt diesen Mittag und Nachmittag auch mit garantiert 2.000 Euro in jeder Runde, die wir heute noch spielen. 2.000 Euro ohne Blitz.
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0: Mit Malte Albrecht. Guten Tag. Einweg-E-Zigaretten sollen in Deutschland vom Markt verschwinden. Zumindest wenn es nach dem Willen von NRW und Brandenburg geht. Beide Bundesländer fordern ein schnelles Verbot der beliebten kleinen Geräte. Thorsten Adolfs aus den Nachrichten. Was genau stört Sie denn an den Einweg-Vapes?
1: Die Umweltminister aus NRW und Brandenburg sehen ein riesiges Problem für unsere Natur und die Sicherheit. Weil man weder die Batterie noch die Flüssigkeit tauschen kann, landen die Vapes nach kurzer Nutzung nämlich im Müll. Außerdem würden sie oft nicht so entsorgt, wie es eigentlich sein müsste, sagen die Umweltminister. Wenn die Einweg-E-Zigaretten im Restmüll landen, wo sie nicht hingehören, dann können sie bei den Entsorgern Brände auslösen und sogar giftige Gase freisetzen. Landen sie einfach in der Natur, gelangen die Schadstoffe direkt in die Böden und Gewässer. Deshalb wollen die Länder jetzt bei der Umweltministerkonferenz in Leipzig dafür sorgen, dass die Bundesregierung bei dem Thema Gas gibt.
0: Und wie sieht es aktuell mit dem Verkauf solcher Vapes aus und was müssen Verbraucher dabei beachten?
1: Der Markt für diese Produkte ist trotz der vielen Probleme in letzter Zeit ordentlich gewachsen. Auch die Tatsache, dass Mediziner wegen des enthaltenen Nikotins vor den Gesundheitsgefahren warnen, scheint viele nicht davon abzuhalten, diese Vapes zu nutzen. Eine Änderung wird es ab Juli geben. Dann können Verbraucher ihre E-Zigaretten überall dort zurückgeben, wo sie die Produkte gekauft haben. Das soll zumindest für eine fachgerechte Entsorgung sorgen, bis die Bundesregierung das Verbot vielleicht irgendwann einmal umsetzen wird.
0: Dankeschön, Thorsten. Und jetzt Meldungen im Überblick. Die EU ist zuversichtlich, dass es mit den USA schnell einen Kompromiss bei den Autozöllen geben wird. Handelskommissar Šefčovič sagte nach Gesprächen mit US-Vertretern, beide Seiten müssten das schon im Sommer vereinbarte Zollabkommen umsetzen. US-Präsident Trump hatte letzte Woche angekündigt, Zölle auf Autos und Lastwagen aus der EU von 15% auf 25% zu erhöhen. Der Deutsche Mieterbund warnt vor drohenden Kürzungen beim Wohngeld. Präsidentin Weber-Moritz sagte dem RND, gerade wegen der explodierenden Mieten in den Städten seien Einschnitte zulasten der Betroffenen klar abzulehnen. Hintergrund sind die Haushaltslöcher des Bundes. Das Bauministerium soll demnach 1 Milliarde Euro einsparen. Fast jeder fünfte junge Erwachsene in Deutschland hat keinen Berufsabschluss. So steht es im Berufsbildungsbericht, den Familienministerin Prien im Bundeskabinett vorgestellt hat. Sie warnte außerdem vor Problemen am Ausbildungsmarkt. Trotz steigenden Interesses der Bewerber blieben viele Stellen unbesetzt, sagte sie. In gut 5 Wochen startet die Fußball-WM, aber für viele Hotels in den USA läuft das Geschäft bisher offenbar nur schleppend. Das hat der amerikanische Hotelverband mitgeteilt. Die WM sei bisher noch nicht der erhoffte Tourismusmagnet, heißt es. Rund 80% der Hotels in den WM-Städten, von Los Angeles bis New York, melden demnach weniger Buchungen als erwartet. Laut dem Verband schrecken vor allem Visa-Hürden und die aktuelle Weltlage viele Fans ab. Die FIFA sieht das Ganze deutlich positiver und spricht von einer beispiellosen Frage. Mehr als 5 Millionen Tickets seien schon verkauft, sagte eine Sprecherin. Und das waren die Nachrichten mit Malte Albrecht.
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3: Das ist ein verregneter Mittwoch und es kann vereinzelt auch Starkregen oder Gewitter geben. Gegen Abend wird der Regen dann ein bisschen schwächer. Außerdem ist es deutlich kälter geworden, habt ihr wahrscheinlich auch gemerkt, bei nur noch 9 bis 12 Grad. Morgen lässt der Regen dann ein bisschen nach, aber es bleibt stark bewölkt bei maximal 14 Grad.
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3: Wir gucken auf die Straßen, das hier sind gerade die längsten Staus. A2 Dortmund Richtung Oberhausen. Zwischen Gladbeck-Ellinghorst und Kreuz Oberhausen 10 Kilometer Stau. Hier mal so 40 Minuten mehr einplanen. A4 Olpe Richtung Aachen zwischen Kreuz Köln-Ost und Kreuz Köln-West 13 Kilometer und 41 Minuten plus. Und A30 Bad Oeynhausen-Rheine zwischen Nattbergen und Osnabrück-Hellern 6 Kilometer stockender Verkehr. Auch hier so 40 Minuten mehr einplanen. Da hat es einen Unfall gegeben. Gute Fahrt euch.
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3: Guten Tag zusammen, Johanna Tänzer ist hier für euch. Leute, ich bin ehrlich, am liebsten wäre ich mit so einer dicken Kuscheldecke heute in den Sender gekommen. Es ist ja so mega uselig draußen. Aber hey, kommt, wir machen es uns auch hier zusammen schön muckelig, ja? Los geht's mit YouTube. 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Schönen Mittwoch.

0: Mittwoch. 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
2: Hallöchen, ich bin die Lana. 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Damit kann ich mir meinen lang erfüllten Wunsch, nach Mexiko zu reisen, endlich erfüllen. Ich bin wahnsinnig glücklich. 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Dankeschön auf jeden Fall dafür.
0: Mega, gute Reise an Lana. 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

0: Wisst ihr, wie so eine asiatische Hornisse aussieht? Ja, ziemlich gefährlich, finde ich auch. Die sind ja fast schwarz und echt riesig. Bis zu 3 Zentimeter können die groß werden. Für so ein Insektenviech ganz schön groß. Und diese asiatischen Hornissen, die breiten sich ziemlich stark bei uns aus in NRW. Die sind sehr aggressiv und deswegen sollen jetzt auch Imker bei der Bekämpfung helfen. Geschulte Imkerinnen und Imker bekommen für eine fachgerechte Entfernung von Nestern dieser asiatischen Hornisse 150 bis 300 Euro. Und auch Schutzkleidung und Ausrüstung, die werden bezuschusst. Thorsten Ortmann aus dem News-Team, was macht die asiatische Hornisse eigentlich so gefährlich?
1: Ja, die asiatische Hornisse breitet sich stark in NRW aus. Allein 2025 wurden 7.300 Exemplare gemeldet. Ein Jahr zuvor waren es nur 1.400. Dazu ist sie hochaggressiv und sie greift ziemlich schnell an, wenn sie sich bedroht fühlt, sagt Markus Hellkuhl vom Landesverband Westfälisch-Lippischer Imker.
2: Der Stich ist extrem unangenehm. Der Stachel ist dreimal so lang wie der einer Biene. Die verspritzen auch Gift im Vorbeiflug. Die spritzen direkt in die Schleimhäute, direkt in die Augen rein. Man hat davon gehört, dass mehrfach auch die Intensivstationen dann bemüht werden mussten.
1: Und stößt man auf ein Nest, dann kann es besonders gefährlich werden, weil dann gleich Dutzende Tiere angreifen.
0: Ja, und ich glaube, sie bedroht ja dann auch noch die heimischen Bienenvölker, oder?
1: Genau, denn wenn ein Bienenvolk Hornissen vor seinem Stock sieht, dann trauen sich die Bienen nicht mehr raus, sammeln keine Pollen mehr und dadurch können die Bienen dann ihre Brut auch nicht mehr durch den Winter bringen. Das Bienenvolk wird dann schwach und geht ein, während sich die Hornissen munter weiter vermehren. Und die asiatischen Hornissen haben einen großen Appetit. So ein Nest verschlingt bis zu 15 Kilogramm Insekten pro Jahr.
0: Okay, wow. Was sollte man denn machen, wenn man auf so eine asiatische Hornisse stößt?
1: Ja, man sollte vor allem bei Gartenarbeiten aufpassen und vorher kontrollieren, ob sich ein Nest auf dem Grundstück befindet. Die asiatische Hornisse nistet gerne in Geräteschuppen, unter Dachüberständen oder auch in Sträuchern und Hecken. Nochmal Markus Hellkuhl.
2: Das Primärnest wird dann nachher ungefähr Fußball groß. Die können im Kirschlorbeer sitzen oder in anderen Hecken. Und wenn dort dann beim Frühjahrsschnitt nicht darauf geachtet wird, dass dort Insekten einfliegen und sie dort mit einer Heckenschere durchgehen, dann greifen die sie an.
1: Ja, und wer so ein Nest sieht, der sollte auf gar keinen Fall selbst Hand anlegen, sondern den örtlichen Imkerverein oder Schädlingsbekämpfer kontaktieren.
0: Ja, auf jeden Fall. Ich würde erstmal weglaufen. Die asiatische Hornisse breitet sich in NRW sehr stark aus und darum setzt sich das Land NRW jetzt zusammen mit den Imkern im Kampf gegen das aggressive und gefährliche Insekt ein. Thorsten Ortmann war das mit den Infos. Danke.

0: Hallo, hier ist nochmal Volker Seiler aus dem Radioberg Frühteam. Und das hier, das ist die Michelle aus Maria Linden.
1: Nee.
0: Es gibt zwei VIP-Tickets für dich. Herzlichen Glückwunsch.
1: Nee. Ja, danke schön.
0: Ja, die Michelle hat Tickets für das Open Air am Samstag in Overath gewonnen. Der Berg groovt. Und ich freue mich ja schon.

0: sehr auf morgen, denn da geht es unter anderem um Pralinen und es geht um eine Schokoladenmanufaktur in Bergneustadt. Also ich hoffe auf viel Schokolade im Studio. Mal sehen, was da geliefert wird. Also ich bin jedenfalls pünktlich da morgen früh ab 6.
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0: Es ist 2:30.
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0: Mit Nicole Schmitz, guten Tag. Die Gemeinde Lindlar rudert bei der Grundsteuer B wieder zurück. Nach nur einem Jahr ist Schluss mit den unterschiedlichen Hebesätzen für Wohn- und Gewerbeimmobilien. Der Grund: der Mehrheit des Rates waren die rechtlichen Risiken zu groß. Für Radio Berg berichtet Sabine Karnitz.
2: Denn wäre Lindlar bei den differenzierten Hebesätzen geblieben, hätten jährliche Rückzahlungen von rund 800.000 Euro gedroht. Dieses Risiko wollte die Ratsmehrheit nicht eingehen. Und so gilt ab sofort ein einheitlicher Hebesatz von 1.031% für alle Grundstücke, egal ob sie für Wohngebäude oder Gewerbe genutzt werden. Die Regelung gilt rückwirkend zum 1. Januar. Parallel wurde der Haushalt 2026 verabschiedet mit einem Rekorddefizit von fast 9 Millionen Euro.
0: Für Tristan aus Kürten gibt es gute Nachrichten. Der an Blutkrebs erkrankte junge Mann hat einen passenden Stammzellenspender gefunden. Trotzdem will er auch jetzt noch anderen Betroffenen helfen. Deshalb ruft er gemeinsam mit der DKMS am Freitagnachmittag zu einer Registrierungsaktion bei seinem Arbeitgeber in Wipperfürth auf. Wer keine Zeit haben sollte, kann sich auch online ein Registrierungsset nach Hause bestellen. Alle Infos dazu gibt's auf radioberg.de. Und jetzt weitere Meldungen, kurz und kompakt. Der Fall einer vor 34 Jahren in Köln ermordeten Frau wird heute in der ZDF-Sendung Aktenzeichen XY ungelöst vorgestellt. In dem Cold Case geht es um eine mutmaßliche Prostituierte, die 1992 tot in ihrer Wohnung in der Kölner Innenstadt aufgefunden worden war. Der Rettungsdienst der Feuerwehr Bergisch Gladbach bekommt neue moderne Schutzkleidung. In Zukunft leuchtet der Rettungsdienst in auffälligem Neongelb statt wie bisher in Orange. Außerdem erfüllt die neue Kleidung sämtliche aktuellen hygienischen, technischen und arbeitsschutzrechtlichen Anforderungen. Ein aufmerksamer Zeuge hat in der letzten Nacht in Bergisch Gladbach einen mutmaßlichen Autoaufbrecher gestoppt. Der Mann rief um 3:15 die Polizei, weil er einen 20-Jährigen dabei beobachtet hatte, wie er im Stadtteil Kaule mehrere Autos öffnen wollte. Die Beamten erwischten den Kölner kurz darauf auf frischer Tat in einem weiteren Auto in der Anne-Frank-Straße. Der Mann gestand die Taten und gab an, die Beute aus den Autos verkaufen zu wollen, um seine Drogensucht zu finanzieren. Er war bereits wegen ähnlicher Delikte Polizei bekannt. Und das waren die Nachrichten mit Nicole Schmitz. Das Radioberg-Wetter: zum Teil wird es immer noch nass bei uns im Bergischen. In Richtung Abend soll es aber immer öfters trocken sein. Die Werte steigen auf bis zu 11 Grad in Kürten, heute 10 Grad in Overath. Morgen geht's grau, aber überwiegend trocken weiter. Der Radioberg Verkehr: Vorsicht auf der A3 Köln Richtung Oberhausen. Zwischen Leverkusen Zentrum und Kreuz Leverkusen Gefahr durch ein liegen gebliebenes Fahrzeug auf dem rechten Fahrstreifen. Dann die A1 Euskirchen Dortmund. Zwischen Kreuz Köln Nord und Kreuz Leverkusen West 1 Kilometer Stau, mindestens 4 Minuten länger. A3 Köln Oberhausen zwischen Köln Delbrück und Kreuz Leverkusen 6 Kilometer Stau, mindestens 23 Minuten plus. Die A4 Köln Olpe zwischen Bielstein und Reißhofberg Neustadt dichter Verkehr, mindestens 1 Minute länger. A4 Olpe Köln zwischen Gummersbach und Bielstein 2 Kilometer Stau, mindestens 10 Minuten plus. A4 Olpe Richtung Herlen-Aachen zwischen Kreuz-Köln-Ost und Kreuz-Köln-West 14 Kilometer Stau. Hier dauert es mindestens 39 Minuten länger. Und die A59 Köln Richtung Bonn zwischen Köln-Rath und Köln-Wahn nochmal 4 Kilometer Stau. Es dauert 10 Minuten länger. Da, wo es geht, gute Fahrt euch.
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3: Zusammen. Einen schönen Mittwoch für euch. Johanna Tänzer ist hier und hier gibt es jetzt für euch den Whoop des Tages.

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0: Michael Jackson mit dem Earth-Song. Schönen Mittwoch.
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0: Ich glaube, für Janine ist das der beste Mittwoch seit langem. Die hat nämlich heute bei uns 20.000 Euro gewonnen. Und jetzt startet die nächste Runde. Wir gehen rüber zu Henrik Frost ins landesweite Geldregenstudio.
2: Uwe ist bei mir am Telefon und Uwe geht heute richtig schick essen mit seiner Tochter. Du bist beim Schachtelgastronom, sag ich mal.
3: Ja, das hört sich gut an.
2: Uwe, zu welchem Anlass?
3: Ach, einfach so. Ich war mit dem Kind heute Morgen unterwegs, noch nach Königinkleider gucken. Ja. Und dann haben wir gesagt, mach mal zum Abschluss noch einen Stopp bei McDonald's.
2: Ja, kommt ja auch immer gut an bei den Kids, ne?
3: Kommt beim Kind immer gut an.
2: Wenn du hier gleich Geld rausholst, außer für so einen Burger, wofür geht das doch drauf?
3: Frau, Kinder und vielleicht auch noch dem Spickau-Schützenverein, dem Hofstaat.
2: Ah, du bist im Schützenverein.
3: Ja, meine Tochter ist zurzeit Königin.
2: Oh ja, das ist auch eine teure Angelegenheit.
3: Jupp.
2: Wie viel muss man da investieren?
3: Ist relativ von bis.
2: Ja, aber
3: ich denke, in so einem Königsjahr spielt Geld keine Rolle.
2: Ja, das ist schon mal eine gute Aussage. Wenn man so einen Papa hat, dann hat man alle Sorgen vergessen, glaube ich.
3: Ja, kann man sagen.
2: Uwe, hier ist dein Geldregen.
3: Ja.
1: 500 Euro.
3: Weiter.
1: 800 Euro.
3: Weiter.
1: 1.500 Euro.
3: Weiter.
1: 2.000 Euro.
3: Weiter.
2: Uwe, was ist denn da los?
3: Ups, Gewitter.
2: Wo wolltest du hin?
3: 5.000.
2: Ah, es waren 2.000 drin.
3: Ah, dumm gelaufen.
2: Uwe, das war der Blitz, tut mir leid.
3: So ist das Leben.
2: Ich wünsche dir trotzdem eine schöne Schützenfestsaison.
3: Alles klar, schönen Dank.
2: Ciao.
3: Ja, ciao.
2: Und das war der Blitz. Wie ärgerlich für Uwe. 2.000 Euro waren garantiert. Die packen wir dann aber jetzt auch in die letzte Runde Geldregen. 2.000 Euro für euch garantiert. Ruft an, genau hier.
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1: Mit Malte Albrecht, guten Tag. Immer mehr Menschen in Deutschland wehren sich, wenn es um die Nutzung ihrer persönlichen Daten geht. Der neue Jahresbericht der Datenschutzbeauftragten zeigt einen deutlichen Anstieg bei den Beschwerden und Anfragen. Thorsten Adolfs aus dem News-Team, warum melden sich denn plötzlich so viele Bürger bei der Behörde?
2: Ja, die Menschen werden einfach wachsamer und sie fordern ihre Rechte gegenüber Firmen und Behörden stärker ein als früher. Laut der Bundesbeauftragten für Datenschutz gab es im vergangenen Jahr mehr als 11.000 Anfragen und Beschwerden. Das ist ein sattes Plus von mehr als einem Drittel gegenüber dem Jahr davor. Die Datenschutzbeauftragte Specht-Riemenschneider sagt, dass der Datenschutz heute ein wichtiger Vertrauensanker sei. Viele würden sich bei neuen Technologien unsicher fühlen und deshalb klare Regeln erwarten. Es gehe den Menschen dabei nicht darum, den Fortschritt zu blockieren, sondern sie wünschten sich Sicherheit im Umgang mit ihren Daten, so die Datenschutzbeauftragte.
1: In einigen Fällen ist die Behörde direkt aktiv geworden. Was passiert denn, wenn Unternehmen oder Einrichtungen sich nicht an die Regeln halten?
2: Also das Amt greift bei Verstößen hart durch. Über 100 Kontrollen wurden im vergangenen Jahr durchgeführt, oft mit Folgen. Ein prominentes Beispiel ist der Telekommunikationskonzern Vodafone. Er muss wegen Mängeln beim Datenschutz eine Strafe von 45 Millionen Euro zahlen. Ein wichtiges Thema bleibt auch die elektronische Patientenakte. Die Behörde sieht darin zwar Chancen für eine bessere medizinische Versorgung. Sie sagt aber auch, dass der Schutz sensibler Gesundheitsdaten dabei ganz klar immer an erster Stelle stehen muss.
1: Danke, Thorsten. Und jetzt weitere Nachrichten, kurz und kompakt. Mehr als jeder zweite Krankenhausfall in Deutschland kann vermieden und ambulant behandelt werden. So steht es im aktuellen AOK-Krankenhausreport. Demnach ließen sich dadurch 39% der Klinikausgaben einsparen. Die Studienautoren fordern deshalb Nachbesserungen bei der Krankenhausreform und einen stärkeren Ausbau ambulanter Angebote. Wer zum Beispiel bei der Jobsuche oder auf dem Wohnungsmarkt diskriminiert wird, soll künftig besser dagegen rechtlich vorgehen können. Das Bundeskabinett hat eine Änderung des Allgemeinen Gleichstellungsgesetzes auf den Weg gebracht. Opfer von Diskriminierung haben künftig unter anderem 4 Monate Zeit, ihre Rechte durchzusetzen. Bisher sind es 2 Monate. Gute Nachrichten für Pendler. Die Reparaturarbeiten an der A52 Ruhrtalbrücke zwischen Essen und Düsseldorf sind abgeschlossen. Laut der Autobahn GmbH des Bundes wird die Baustelle in der kommenden Nacht abgebaut. Danach kann der Verkehr wieder ungehindert fließen. Auslöser der Sperrung war ein 15 cm breiter Spalt in der Brückenkonstruktion. Hungrige Raubtiere zu füttern ist normalerweise keine gute Idee, auch nicht im Dortmunder Zoo. Dort hat ein Besucher für ordentlich Wirbel gesorgt. Er hat seinen Rucksack voll mit Schweinegulasch über den Zaun ins Löwengehege geworfen. Laut Polizei dachte der 29-jährige Mann wohl, die Tiere hätten Hunger, weil sie so laut waren. Mindestens ein Löwe hat davon gefressen und genau das kann gefährlich sein, denn rohes Schweinefleisch vertragen sämtliche Katzenarten überhaupt nicht. Strafbar gemacht hat sich der Mann nicht. Löwenfüttern ist grundsätzlich keine Straftat. Aber sollte ein Tier krank werden, kann der Zoo die Behandlungskosten von ihm zurückfordern. Und das waren die Nachrichten mit Malte Albrecht.
3: Das Wetter.
4: Ja, das ist heute so ein Wetter aus der Kategorie Bäh. Ja, es regnet immer wieder, teilweise auch wirklich stark und auch Gewitter sind möglich. Erst am Abend wird es dann ein bisschen ruhiger. Dazu ist es ziemlich frisch mit nur noch 9 bis 12 Grad. Morgen sieht es dann aber wieder ein bisschen besser aus. Wir haben weniger Regen, aber es bleibt leider grau bei höchstens 14 Grad.
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4: Ich muss euch leider sagen, es ist richtig voll auf den Straßen. Deswegen kommt hier nur das Längste und zwar alles ab mindestens 40 Minuten Wartezeit. Los geht's mit der A2 Dortmund Richtung Oberhausen zwischen Gladberg-Ellinghorst und Kreuz Oberhausen. 10 Kilometer Stau, hier steht ihr knappe 50 Minuten länger. A3 Frankfurt Richtung Oberhausen zwischen Kreuz Köln-Ost und Kreuz Leverkusen. 9 Kilometer Stau und eine Dreiviertelstunde Wartezeit. A4 Olpe Richtung Aachen zwischen Kreuz Köln-Ost und Kreuz Köln-West. 14 Kilometer Stau, 42 Minuten plus. Und A30 Bad Oeynhausen-Rheine zwischen Bissendorf und Osnabrück-Hellern. 7 Kilometer Stau, knappe 50 Minuten mehr einrechnen bitte. Da hat es einen Unfall gegeben. Gute Fahrt euch.
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4: Wow, über 600 Millionen Aufrufe hat der Netflix-Film K-Pop Demon Hunters mittlerweile. 600 Millionen! Mein Gott, das ist so viel. Das ist wirklich der erfolgreichste Streaming-Film ever. Und ich muss zugeben, ich habe ihn immer noch nicht gesehen. Den Song aber, den kenne ich dazu. Das ist Golden von Huntrix. Den gibt's jetzt für euch. Johanna Tänzer ist hier. Hi zusammen.

0: So, eine Runde haben wir noch.
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0: 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Den mögen wir nicht. Und das Ding ist, der Geldregen ist ja eigentlich prall gefüllt.
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0: Hallo zusammen. Leute, wusstet ihr, dass man Mal Smith mit Y und nicht mit I schreibt? Jetzt schon. Viel wichtiger ist aber, es gibt eine neue Single von Mal Smith und die heißt Drive Safe. Und für die hat er sich Ex-One Direction Star Niall Horan mit ins Boot geholt, beziehungsweise muss ich jetzt sagen, ins Auto?
1: Yeah, I wrote this song with Niall Horan and it was a really fun.
2: Den Song habe ich mit Niall Horan gemacht. Das war eine tolle Erfahrung. Ich hatte letztes Jahr schon angefangen dran zu arbeiten, aber den Song nie so richtig hinbekommen. Als ich ihn Niall gezeigt habe, fand er die Anfänge super und wir haben zusammen weitergearbeitet in einem Studio in London. Dabei sind wir richtig gute Freunde geworden, haben einige Guinness getrunken und die Nächte durchgemacht.
0: Sehr sympathisch, ja. Mit dem Guinness, da läuft's mit der Kreativität, ne? Beide haben ihre persönlichen Erfahrungen dann mit in diesen Song eingebracht.
1: Yeah, it's all about, you know, those people.
2: Es geht um Unterstützung, dass du deinem Herzen folgst, deine Träume verwirklichst, auch wenn's Angst macht. Den Song mit jemandem zu machen, der genau das getan hat, und ich selbst bin noch mittendrin, es zu tun, hat sich richtig angefühlt.
1: Just felt so right.
0: Ja, und es fühlt sich auch für mich sehr, sehr richtig an, euch diesen Song jetzt zu spielen, weil er ist richtig toll.
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1: Es ist 3:30.
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1: Mit Nicole Schmitz, guten Tag. Die Gemeinde Lindlar macht bei der Grundsteuer B wie erwartet eine Kehrtwende. Nur ein Jahr nach der Einführung unterschiedlicher Hebesätze geht sie zum einheitlichen Steuersatz zurück. So hat es der Rat gestern Abend mehrheitlich beschlossen. Für Radio Berg berichtet Sabine Karnitz.
3: Der Politik waren die rechtlichen Risiken zu groß geworden. Denn bei Klagen gegen die unterschiedlichen Hebesätze hätten der Gemeinde jährlich 800.000 Euro an Rückzahlungen gedroht. Somit liegt der Hebesatz nun einheitlich bei 1.031%, egal ob für Wohngrundstücke oder gewerblich genutzte Flächen. Die Regelung gilt rückwirkend zum 1. Januar, sagte uns Bürgermeister Sven Engelmann. Außerdem wurde der Haushalt 2026 mit einem Rekorddefizit von fast 9 Millionen Euro beschlossen. Das große Minus kommt unter anderem durch eingebrochene Gewerbesteuereinnahmen und fehlende Schlüsselzuweisungen zustande.
1: Wenn in Bergisch Gladbach die Pfingstkirmes startet, dann geht es um viel mehr als ein paar Tage Trubel. Die Schaustellerkultur dahinter ist jetzt offiziell als immaterielles Kulturerbe anerkannt worden. Für Landrat Arne von Bötticher wird damit auch gewürdigt, wie wichtig solche Volksfeste für die Gemeinschaft auch bei uns im Bergischen sind.
4: Es geht im Moment ja auch einfach viel um Zusammenhalt, um eine soziale Funktion. Bei der Kirmes, da kann jeder mitmachen. Das ist was für Familien. Da kann jeder mitmachen, ob er Geld im Portemonnaie hat oder nicht. Der kann drüber laufen. Die UNESCO-Anerkennung, die stärkt indirekt den kulturellen und touristischen Wert der Region und des Rheinisch-Bergischen Kreises insgesamt. Und deswegen ist das eine gute Sache und ein ganz wichtiges Zeichen.
1: Gerade in Zeiten, in denen vieles schneller und anonymer wird, seien solche Orte wichtiger denn je. Und jetzt weitere Meldungen, kurz und kompakt. Der Rettungsdienst der Feuerwehr Bergisch Gladbach ist ab sofort in Neongelb unterwegs. Der Rettungsdienst bekommt neue moderne Schutzkleidung, die sämtliche aktuellen hygienischen, technischen und arbeitsschutzrechtlichen Anforderungen erfüllt. Mit dem auffälligen Neongelb statt wie bisher in Orange sollen die Einsatzkräfte besser erkennbar sein. Der Fall einer vor 34 Jahren in Köln ermordeten Frau wird heute in der ZDF-Sendung Aktenzeichen XY ungelöst vorgestellt. In dem Cold Case geht es um eine mutmaßliche Prostituierte, die 1992 tot in ihrer Wohnung in der Kölner City aufgefunden worden war. Der Leiter der Kölner Cold Case-Einheit ist im Studio und erhofft sich neue Hinweise zu dem Fall. Die Polizei hat in der letzten Nacht in Bergisch Gladbach einen mutmaßlichen Autoaufbrecher dingfest machen können. Ein aufmerksamer Zeuge hatte um kurz nach 3 Uhr die Polizei gerufen, weil er einen 20-Jährigen dabei beobachtet hatte, wie er im Stadtteil Kaule mehrere Autos öffnen wollte. Die Beamten erwischten den Kölner kurz darauf auf frischer Tat in einem weiteren Auto in der Anne-Frank-Straße. Der Mann gestand die Taten und gab an, die Beute aus den Autos verkaufen zu wollen, um seine Drogensucht zu finanzieren. Er war bereits wegen ähnlicher Delikte Polizei bekannt. Und das waren die Nachrichten mit Nicole Schmitz. Das Radioberg Wetter, grau und ab und an nass, das ist der Mittwoch bei uns im Bergischen. In Richtung Abend soll es dann aber überwiegend trocken sein. Die Höchstwerte dazu heute 11 Grad in Rösrath, 10 Grad in Hückeswagen. Und morgen geht es ähnlich grau weiter, aber es soll trocken bleiben. Der Radioberg Verkehr. Vorsicht auf der A3 Köln Richtung Oberhausen. Zwischen Leverkusen Zentrum und Kreuz Leverkusen Gefahr durch Bergungsarbeiten und zwar auf dem rechten Fahrstreifen. Hier ist ein Auto liegen geblieben. Dann die A1 Euskirchen Dortmund. Zwischen Köln-Bocklemünd und Kreuz Leverkusen West 5 Kilometer Stau, mindestens 13 Minuten länger. A3 Frankfurt Oberhausen. Zwischen Dreieck Köln-Heumer und Kreuz Leverkusen 10 Kilometer Stau, eine knappe Stunde plus. A3 Oberhausen Köln. Zwischen Leverkusen Oppladen und Leverkusen Zentrum 2 Kilometer Stau, mindestens 6 Minuten länger. A4 Köln-Olpe zwischen Bielstein und Gummersbach 1 Kilometer Stau, mindestens 6 Minuten plus auch hier. Die A4 Olpe Köln zwischen Gummersbach und Bielstein 1 Kilometer Stau, mindestens 7 Minuten länger. A4 Olpe Richtung Herlin-Aachen zwischen Kreuz Köln-Ost und Kreuz Köln-West 15 Kilometer Stau, mindestens eine Dreiviertelstunde plus. Die A45 Hagen-Gießen zwischen Drolshagen und Kreuz Olpe Süd 2 Kilometer Stau, ihr braucht hier mindestens 5 Minuten länger. Und die A59 Köln Richtung Bonn zwischen Köln-Rath und Köln-Wahn 2 Kilometer stockender Verkehr. Es dauert 4 Minuten länger. Eine gute Fahrt trotzdem.
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5: Hi zusammen, einen schönen Mittwoch. Johanna Tänzer ist hier für euch und ich liebe ja Songs, die es uns einfach machen. Wisst ihr, Songs, die man mitsingen kann, ohne dass wir groß den Text kennen. Bruno Mars hat so einen Song kreiert und da müssen wir ja nur das hier kennen, das

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0: Samstag ist übrigens das Finale von DSDS.
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0: Und das Krasse ist, da soll tatsächlich Dieter Bohlen singen. Also hier, statt immer nur in der Jury zu sitzen, gibt's auf der DSDS-Bühne dann mal Gesang vom Pop-Titan. Das ist ein bisschen so, als würde Henrik Frost aus dem landesweiten Geldregenstudio auch Geld gewinnen. Aber Freunde, das geht natürlich nicht. Nein, das Geld bleibt nur für euch.
3: Hallo Homi.
4: Hallo.
3: Du möchtest bei mir Geldregen spielen, machen wir auch sofort. Vorher geht's aber für dich in die Stadt, ein paar Besorgungen machen.
4: Ja, so ein paar Einkäufe und dann die Kinder abholen aus Schule und Kindergarten.
3: Bei denen steht ja bald auch der Geburtstag an. Was steht da so auf der Wunschliste?
4: Also bei der Großen planen wir wahrscheinlich wieder so ein neues großes Holzpferd für den Kindergarten. Das alte hat sie geschenkt bekommen und das fällt so langsam auseinander.
3: Ja, Sie ist ja auch sehr pferdebegeistert, wie viele Mädels in dem Alter.
4: Ja, sie geht einmal die Woche zum Reiten.
3: Ah ja, ich kenne mich jetzt nicht so ganz aus, aber ich glaube, das ist schon ein teures Hobby, ne?
4: Also jetzt für das Reiten, da ist auch Theorie mit dabei, so um die 100 Euro.
3: Aber Romy, ja. Geld ist ein gutes Thema. Wir wollen deinen Kontostand ein bisschen aufpeppen mit dem Geldregen. Du kennst die Befehle, weiter und stopp, dann würde ich sagen, viel Glück, hier ist dein Geldregen.
4: Danke.
2: 300 Euro.
4: Weiter.
2: 900 Euro.
4: Weiter.
2: 1.500 Euro.
4: Weiter.
2: 2.000 Euro.
4: Stopp.
3: Das war ein Stopp, ja?
4: Ja, auf jeden Fall.
3: Das haben wir registriert und ich würde sagen, Romy, davon gibt es aber dicken Holzpferd.
4: Aber wirklich, auch ich bin richtig am Zittern. Dankeschön. Oh, mein Herz pochert. Ich bin total aufgeregt, total zittrig.
3: Na schaut an, da haben wir doch auch die Romy heute noch glücklich bekommen mit 2.000 Euro. 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

0: Mit Malte Albrecht, guten Tag. Ermittler sind heute in fast ganz Deutschland gegen junge rechtsextremistische Gruppen vorgegangen. Nach Angaben der Generalbundesanwaltschaft waren mehr als 600 Polizisten in 12 Bundesländern an der Razzia beteiligt. Weitere Einzelheiten von Thorsten Adolfs.
1: Im Visier stehen 36 junge Leute, die in Gruppen wie Jung und Stark oder der Neuen Deutschen Welle organisiert sein sollen. Der Potsdamer Politologe Christoph Schulze sagte, in den betroffenen Gruppen seien sehr junge Neonazis. Sie würden sich gegen alles wenden, was als links und Antifa wahrgenommen werde und auch gegen die LGBTIQ-Community. Die Größe der Gruppen sei aber durchschaubar. Der Vorwurf wiegt schwer. Es geht um die Bildung einer kriminellen Vereinigung. Die Ermittler werfen einigen der Beschuldigten vor, politisch Andersdenkende oder Menschen, die sie für Pädophile hielten, regelrecht aufgelauert und zusammengeschlagen zu haben. Festgenommen wurde heute zwar niemand. Mit den Durchsuchungen von rund 50 Objekten soll jetzt aber Klarheit in die laufenden Ermittlungen gebracht werden. Es ging vor allem darum, Beweise zu sichern. Bundesjustizministerin Hubig sagte, sie sei erschüttert darüber, dass gerade junge Menschen in solch militante Strukturen abdriften würden. Die Angriffe der Rechtsextremisten würden sich auch direkt gegen unsere Demokratie richten, so Hubig. Der Rechtsextremismus sei aktuell die größte Gefahr, die Deutschland von innen bedrohe.
0: Und jetzt weitere Nachrichten in der Zusammenfassung. Nach den Hantavirus-Fällen auf einem Kreuzfahrtschiff wird eine Kontaktperson nach Düsseldorf gebracht. Sie soll in der Uniklinik untersucht werden. Die Person zeige keine Symptome und sei deshalb vermutlich nicht infiziert, teilte das Klinikum mit. Die Untersuchung erfolge rein vorsorglich zur medizinischen Abklärung. Bundesarbeitsministerin Baas will im Juni einen Gesetzentwurf für flexiblere Arbeitszeiten vorlegen. Das hat sie im Bundestag angekündigt. Geplant ist eine wöchentliche statt einer täglichen Höchstarbeitszeit. Ziel sei eine bessere Vereinbarkeit von Familie und Beruf. Gewerkschaften lehnen die Pläne allerdings ab. Mit einem Großaufgebot hat die Polizei am Morgen Teile der Justizvollzugsanstalt Euskirchen und mehrere Wohnungen durchsucht. Mehrere Gefängnismitarbeiter stehen im Verdacht der Bestechlichkeit. Sie sollen Häftlingen gegen Geld, Ausgang oder Hafturlaub ermöglicht haben. Fragen kostet nichts. Das sagt man immer so. Bei ChatGPT stimmt das aber nur bedingt. Denn der Entwickler OpenAI investiert in diesem Jahr rund 50 Milliarden Dollar, also etwa 43 Milliarden Euro, nur in Rechenleistung. Das hat jetzt zum ersten Mal ein Topmanager bestätigt. Die Summe zeigt, künstliche Intelligenz ist extrem teuer, vor allem weil die Technologie noch relativ neu ist und ständig weiterentwickelt wird. Und OpenAI plant schon weiter. In den nächsten Jahren soll insgesamt mehr als 1 Billion Dollar in KI-Infrastruktur fließen. ChatGPT hatte vor einigen Jahren den großen KI-Boom ausgelöst. Inzwischen ist der Wettbewerb deutlich härter geworden, etwa durch Google Gemini oder das KI-Unternehmen xAI von Elon Musk. Und das waren die Nachrichten mit Malte Albrecht.
2: Das Wetter.
3: Das ist ein verregneter Mittwoch und es kann vereinzelt auch Starkregen oder Gewitter geben. Gegen Abend wird der Regen dann ein bisschen schwächer. Außerdem ist es deutlich kälter geworden, habt ihr wahrscheinlich auch gemerkt, bei nur noch 9 bis 12 Grad. Morgen lässt der Regen dann ein bisschen nach, aber es bleibt stark bewölkt bei maximal 14 Grad.
2: NRW Verkehr.
3: Und hier kommen die längsten Staus gerade. A2 Dortmund Richtung Oberhausen zwischen Gladbeck-Ellinghorst und Kreuz Oberhausen. 8 Kilometer Stau, 38 Minuten plus. A3 Frankfurt Richtung Oberhausen zwischen Dreiköln-Holmar und Kreuz Leverkusen. 11 Kilometer stockender Verkehr, fast 50 Minuten Wartezeit. A4 Olpe Richtung Aachen zwischen Kreuz Köln-Ost und Kreuz Köln-West. 15 Kilometer Stau, 52 Minuten plus. Und A30 Bad Oeynhausen-Rheine zwischen Nattbergen und Osnabrück-Hellern. 6 Kilometer Stau, auch hier eine knappe Stunde Wartezeit nach einem Unfall. Gute und sichere Fahrt euch.

Hallo zusammen, schönen Mitte der Woche Tag für euch. Johanna Tänzer ist hier und durch den Regen zu fahren und ganz laut mitsingen im Auto, das geht bei dem Song, der jetzt kommt, ganz besonders gut. Benson Boone mit Beautiful Things. Leute, bitte lasst alle Emotionen raus. Ab geht's.

0: Also allein bei dem Wort sitzen wir jetzt alle ein bisschen gerader, oder? Knigge steht ja so für Höflichkeit und gute Tischmanieren. Der Verfasser dieser bekannten Benimmregeln, Adolf Freiherr von Knigge, der ist heute vor 230 Jahren verstorben. Die Frage ist also, können wir seine Regeln heute noch so 1:1 umsetzen?
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2: Seid ihr Knigge-Könige, Benimm-Bachelor-Experten der Etikette? Zum Beispiel nicht ins Wort fallen. Bei Sprachnachrichten schon mal egal. Aber ist es jetzt unhöflich, wenn ich die auf doppelter Geschwindigkeit abhöre? Oder gar nicht abhöre und auf gut Glück mit Herzchen drauf reagiere? Ich weiß es nicht. Meine Freundin hat es noch nicht bemerkt. Oder am Tisch hier gerade sitzen, Ellenbogen runter, Stuhl zurechtrücken, Besteck von außen nach innen, nicht rülpsen, pupsen, mit offenem Mund essen. Kehr, die Checkliste vorne im Start von einem A380 ist kürzer. Ich bin mit 4 Geschwistern auf dem Dorf aufgewachsen. Da warst du glücklich, wenn du am Ende vom Essen keine Gabel im Bein hattest. Wusstet ihr eigentlich, dass Adolf Freiherr von Knigge, also Mr. Knigge, der Oberknigger, der war ein hohes Tier bei den Illuminati? Ich hab keine Ahnung, was die gemacht haben. Aber ich weiß, Tom Hanks war in dem Film großartig. Und immer dran denken, wer auftritt wie die Axt im Walde, ist bemitleidenswert. Weil wofür gibt's heute Kettensägen?
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0: Es ist 16:30.
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0: Mit Nicole Schmitz, guten Tag. Die Besserverdienenden in Wipperfürth müssen sich ab August auf höhere Kita- und OGS-Beiträge einstellen. Der Rat hat am Abend eine moderate Erhöhung mehrheitlich beschlossen. Anders als zunächst von der Verwaltung vorgeschlagen, ist eine generelle Erhöhung um 10% damit vom Tisch. Für Radio Berg berichtet Melanie Schicher.
2: Für Wipperfürther Familien mit einem Jahreseinkommen von bis zu 61.000 Euro bleiben die Beiträge gleich. Alle darüber müssen einige Prozent mehr zahlen. Außerdem hat der Rat entschieden, sich erneut für das bundesweite Sportstättenförderprogramm zu bewerben, in der Hoffnung damit, das Walter-Leo-Schmitz-Bad für gut 15 Millionen Euro sanieren zu können. Des Weiteren hat der Rat beschlossen, den Marktplatz in den Sommermonaten nicht mehr bis Ende Oktober, sondern nur bis Ende September an den Wochenenden für Autos zu sperren. Für Veranstaltungen gelten Sonderregelungen.
0: Die Pfingstkirmes in Bergisch Gladbach bekommt jetzt eine besondere Auszeichnung. Sie gehört jetzt zum immateriellen Kulturerbe in Deutschland. Seit über 180 Jahren ist die traditionelle Pfingstkirmes fester Bestandteil in Bergisch Gladbach. Burkhard Unrau, Sprecher der Schausteller, fühlt sich in seiner Tätigkeit bestätigt.
3: Schausteller ist kein Beruf, das ist Berufung und man wird als Schausteller geboren. Und das ist schon eine Ausnahmesituation und das müssen wir erhalten, müssen wir versuchen zu erhalten und dann die Freude, die dabei entsteht, wirklich wahrnehmen.
0: Die Auszeichnung sei aber nicht nur Anerkennung, sondern auch Auftrag, diese Kultur weiter zu erhalten. Die nächste Pfingstkirmes rund um den Bergischen Löwen in Bergisch Gladbach ist vom 21. bis 26. Mai. Und jetzt weitere Meldungen, kurz und kompakt. Die Feuerwehr Lindler ist aktuell in Hartegasse im Einsatz. Ein Gabelstapler hatte in der Halle einer Firma gebrannt. Die Halle war stark verraucht. Die Feuerwehr war um 3:15 alarmiert worden. Das Feuer ist inzwischen gelöscht. 45 Einsatzkräfte waren vor Ort. Verletzt wurde niemand. Der Wirtschaftsstandort Rheinberg ist heute und morgen in Düsseldorf auf der bundesweiten Messe für Stadt- und Immobilienentwicklung vertreten. Die beiden großen Innovationsprojekte, das Zanders-Areal in Bergisch Gladbach und das Rhombus-Gelände in Wermelskirchen, werden präsentiert. Die Gemeinde Lindlar macht bei der Grundsteuer B, wie erwartet, eine Kehrtwende. Nur ein Jahr nach der Einführung unterschiedlicher Hebesätze geht sie zum einheitlichen Steuersatz zurück. Das hat der Rat am Abend mehrheitlich beschlossen. Der Politik waren die rechtlichen Risiken zu groß. Denn bei Klagen gegen die unterschiedlichen Hebesätze hätten der Gemeinde jährlich 800.000 Euro an Rückzahlungen gedroht. Somit liegt der Hebesatz nun einheitlich bei 1.031%, egal ob für Wohngrundstücke oder gewerblich genutzte Flächen. Die Regelung gilt rückwirkend zum 1. Januar. Und das waren die Nachrichten mit Nicole Schmitz. Das Radio Berg Wetter. Es bleibt dicht bewölkt und zum Teil ist es auch noch regnerisch bei uns im Bergischen. Der Abend soll dann überwiegend trocken sein. Die Höchstwerte liegen dazu heute bei frischen 11 Grad in Odenthal, 10 Grad in Morsbach. Morgen geht's grau weiter, aber es soll trocken sein. Der Radio Berg Verkehr, A4 Köln Richtung Olpe zwischen Frankenforst und Bergisch Gladbach-Bensberg. Vorsicht hier, Gefahr durch ein liegen gebliebenes Fahrzeug. A1 Euskirchen-Dortmund zwischen Köln-Löwenich und Kreuz-Leverkusen-West 9 Kilometer Stau, mindestens 22 Minuten länger. A3 Frankfurt-Oberhausen zwischen Dreieck Köln-Heumer und Solingen 16 Kilometer stockender Verkehr. Hier braucht ihr mindestens eine knappe halbe Stunde mehr. Die A4 Köln Richtung Olpe zwischen Bergisch Gladbach-Refrath und Bensberg 3 Kilometer stockend, 4 Minuten länger mindestens. A4 Köln-Olpe nochmal zwischen Engelskirchen und Gummersbach 2 Kilometer Stau. Hier dauert es mindestens 8 Minuten länger. Die A4 Olpe-Köln zwischen Gummersbach und Bielstein 2 Kilometer Stau. Auch hier mindestens 9 Minuten plus. A4 Olpe Richtung Herlen-Aachen zwischen Kreuzköln-Ost und Kreuzköln-West 15 Kilometer Stau gerade. Mindestens 53 Minuten plus. A45 Hagen-Gießen zwischen Drolshagen und Kreuz-Olpe-Süd 2 Kilometer Stau, mindestens 8 Minuten länger. Und die A59 Köln Richtung Bonn zwischen Dreieck Köln-Heumer und Köln-Wahn. 3 Kilometer Stau. Hier dauert es mindestens 9 Minuten länger. Außerdem hat sich die Iris aus Kürten bei uns gemeldet. Sie sagt, da gibt es ein Pannenfahrzeug an der Schärfbachtalstraße von Bechen kommt im Kurvenbereich. Bitte fahrt hier besonders vorsichtig. Danke Iris und gute Fahrt euch.
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4: Hallo, hallo. Johanna Tänzer hier für euch. Ich spiele euch jetzt hier als nächstes Bryan Adams mit Run to You. Und da fällt mir gerade wieder ein, ich habe heute Morgen noch wirklich im strömenden Regen jemanden joggen gehen gesehen. Also joggen gesehen. So, nicht joggen gehen. Naja, wie auch immer. Ich denke mir jedes Mal so, ey, was ist mit den Menschen? Also warum macht man das im Regen? Ey, ich will nicht mal mit dem Schirm vor die Tür und die gehen im Regen noch joggen. Ich glaube, dieses Gehen, das fehlt mir einfach.

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0: Hey, seid ihr im Team Essen? Oder im Team Essen erstmal fotografieren, bevor man es isst? Leute, ich gebe es zu, ich habe schon mal mein Essen gepostet. Ja, weil wenn ich vor allen Dingen auf Reisen bin und da es so Foodtrends gibt, die es hier nicht gibt, dann denke ich so, oh ja, das ist ein Foto wert. In Berlin gibt es jetzt aber ein Restaurant, die sind da jetzt ganz strikt. Also die sagen so, nee, sorry. Bei uns ist Essen fotografieren nicht mehr erlaubt, weil es einfach zu sehr nervt. Wie steht denn ihr so zum Thema Essen posten?
1: Also eine Freundin hatte ich tatsächlich mal und ich habe das immer geskippt, weil ich wollte das überhaupt nicht sehen. Das interessiert einfach auch niemanden.
2: Ja, gibt es ein paar Leute, aber stört mich nicht, dann scroll ich einfach weiter. Warum soll ich mich darüber aufregen?
3: Also man muss jetzt nicht immer alles teilen. Also ich entfolge auch meistens Leuten auf Instagram, die extrem viel unnötige Sachen in ihre Storys posten.
4: Ich finde es einfach seltsam, sein Essen hochzuladen. Vor allem, weil es halt so viele Menschen auch mit Essstörungen gibt und müssen sie halt nicht unbedingt sehen, was andere Menschen essen.
0: Okay. Guter Punkt. Ehrlich gesagt, habe ich darüber noch gar nicht nachgedacht. Wieder was gelernt von euch.

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1: Mit Malte Albrecht, guten Tag. Durch den Iran-Krieg sind die Treibstoffpreise stark gestiegen, nicht nur an der Tankstelle, sondern auch an den Flughäfen. Die Sorge wächst, dass es vor der Urlaubssaison zu Engpässen kommt. Israel hat deshalb jetzt Deutschland Kerosinlieferungen angeboten. Nach Angaben des Wirtschaftsministeriums laufen dazu schon Gespräche. Mehr zum Thema von Thorsten Adolfs.
2: Auch wenn sich die Preise für Kerosin wegen des Kriegs im Iran mehr als verdoppelt haben, sagen Experten, wir haben im Moment keine akute Not. Weil die Lieferverträge direkt zwischen den Firmen ausgehandelt werden, ist aber auch nicht ganz klar, wie viel wirklich vorhanden ist. Das Wirtschaftsministerium hat das Thema auch deshalb im Blick, um bei Engpässen im Sommer schnell reagieren zu können. Man stehe mit mehreren Ländern in Kontakt, heißt es aus Berlin. Außerdem werde die Lage wegen der Blockade der Straße von Hormus ganz genau beobachtet. Sollte es brenzlig werden, könne man sofort nachsteuern. Die Lufthansa bereitet sich trotzdem schon auf einen möglichen Versorgungsengpass vor. Der Chef der Airline Spohr sagte, es sei besser, sich jetzt darüber Gedanken zu machen, denn die Behörden würden für nötige Schritte manchmal etwas Zeit benötigen.
1: Und jetzt Meldungen im Überblick. Bundeskanzler Merz hat sich vorsichtig zum Tankrabatt geäußert. Er funktioniere so leidlich, sagte Merz im ZDF. Einige Tankstellen hätten wirklich um 17 Cent reduziert, andere hätten es weniger getan. Russland ignoriert nach ukrainischen Angaben die einseitig von Kiew angeordnete Feuerpause. Präsident Zelensky sprach von mehr als 1800 Verstößen. Am Abend werde über das weitere Vorgehen entschieden. In Deutschland sind am späten Abend viele Internetseiten nicht erreichbar gewesen. Betroffen waren Seiten mit dem Adressende .de. Grund war eine Störung im sogenannten DNS-Service, eine Art Adressbuch für das Internet. Das teilte die Registrierungsstelle DENIC in Frankfurt mit. Das Land Nordrhein-Westfalen will stärker gegen die asiatische Hornisse vorgehen. Die höchst aggressive Insektenart breitet sich in NRW immer weiter aus. Deshalb sollen nun auch Imker mithelfen. Geschulte Imker bekommen für eine fachgerechte Entfernung von Nestern 150 bis 300 Euro. Finanziell unterstützt werden auch Schutzkleidung und Ausrüstung. Thorsten Ortmann hat mehr zum Thema.
3: Sie ist laut, hat auffällig gelbe Beinchen und ist hochaggressiv. Die asiatische Hornisse wird in NRW zunehmend zum Problem. 2025 wurden mehr als 7300 Exemplare gemeldet. Im Jahr zuvor waren es nur 1400. Die Hornisse bedroht heimische Bienenvölker und kann auch für den Menschen gefährlich werden, sagt Markus Hellkuhl vom Landesverband Westfälischer und Lippischer Imker.
4: Der Stich ist extrem unangenehm. Der Stachel ist dreimal so lang wie der einer Biene. Die verspritzen auch Gift im Vorbeiflug. Die spritzen direkt in die Schleim. Heute direkt in die Augen rein. Man hat davon gehört, dass mehrfach auch die Intensivstationen dann bemüht werden mussten.
3: Die asiatische Hornisse baut ihre Nester vorwiegend in Hecken, Geräteschuppen oder Dachüberständen. Wer ein Nest sieht, sollte auf keinen Fall versuchen, es selbst zu beseitigen, so Markus Hellkuhl, sondern den örtlichen Imkerverein oder Schädlingsbekämpfer kontaktieren.
1: Und das waren die Nachrichten mit Malte Albrecht.
5: Das Wetter.
6: Ja, das ist heute so ein Wetter aus der Kategorie Bäh. Ja, es regnet immer wieder, teilweise auch wirklich stark und auch Gewitter sind möglich. Erst am Abend wird es dann ein bisschen ruhiger. Dazu ist es ziemlich frisch mit nur noch 9 bis 12 Grad. Morgen sieht es dann aber wieder ein bisschen besser aus. Wir haben weniger Regen, aber es bleibt leider grau bei höchstens 14 Grad.
0: NRW Verkehr.
6: Hallo Autofahrer, das hier sind gerade die längsten Staus. Ich habe alles ab 30 Minuten Wartezeit für euch. A2 Dortmund Richtung Oberhausen zwischen Gladbeck-Ellinghorst und Kreuz Oberhausen. 7 Kilometer Stau, 36 Minuten kommen da on top. A4 Olpe Richtung Aachen zwischen Köln-Merheim und Köln-Eiffeltor. 11 Kilometer Stau, 36 Minuten Wartezeit. A30 Bad Oeynhausen-Rheine zwischen Bissendorf und Osnabrück-Hellern. 7 Kilometer Stau und knapp eine Stunde Wartezeit nach einem Unfall. Und A46 Wuppertal Richtung Düsseldorf. Zwischen Kreuzhilden und Düsseldorf-Holthausen. 4 Kilometer Stau, 30 Minuten plus. Gute Fahrt.
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6: So, jetzt geht's hier aber ganz stark in Richtung Feierabend, oder? Ich hoffe, ihr kommt trocken von A nach B. Das ist Musik von Alex Warren. Fever Dream. Johanna Tänzer hier für euch. Schönen Mittwoch.

0: Schibusi am Mittwochnachmittag. Hallo zusammen. Also nach der Arbeit nochmal richtig Kohle mit nach Hause nehmen. Klingt gut, oder?
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2: Ja, verrückt.
3: Ich hoffe, ich störe nicht allzu sehr.
2: Zeit, das passt.
3: Wunderbar. Fili, kannst du dich an gestern Abend erinnern?
2: Ja, kann ich. Da war ich mit den Kindern im Auto und mein Sohn sagt, Mama, ich probiere jetzt. Ich sage, okay, dann probier, vielleicht haben wir Glück. So, und dann sagt Mama, ruf mich jetzt noch zurück. Ich sage, ich habe keine Ahnung, wann. Das kann, muss aber nicht.
3: Ich sag dir mal die Antwort auf diese Frage deines Sohns.
2: Ja.
3: Wir rufen nicht gestern zurück. Wir rufen genau in diesem Moment zurück.
2: Ja, verrückt.
3: Weißt du, was das bedeutet?
2: Ja, ich muss Stopp sagen. Wann ist auch nicht?
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3: Nein, du gewinnst einfach so 500 Euro.
2: Bitte was?
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2: Ach, wie cool ist das denn?
3: Ja, sehr cool. Sag ich dir.
2: Ja.
3: Fili, was machst du mit dem Geld?
2: Ja, ich weiß es nicht. Die Kinder wünschen sich was und das hauen wir jetzt einfach für die Kinder auf den Kopf und für die Mama und für den Papa noch ein bisschen.
3: So.
2: Wir machen einen schönen Tag.
3: Ach, wie schön. 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
1: Nee.
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1: 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Ja, danke schön.
0: 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Der Berg groovt. 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

0: Es ist 5:30.
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0: Mit Nicole Schmitz, guten Tag. Die Stadt Wipperfürth gibt die Hoffnung nicht auf, ihr Schwimmbad für 15 Millionen Euro sanieren zu können. Der Rat hat beschlossen, sich im zweiten Anlauf erneut für das bundesweite Sportstättenförderprogramm zu bewerben. Nur wenn die Förderung durchkommt, kann das Walter-Leo-Schmitz-Bad saniert werden. Melanie Schicher berichtet für Radio Berg über die weiteren Ratsbeschlüsse.
2: Besser verdienende Familien müssen sich ab August auf höhere Kita- und OGS-Beiträge einstellen. Anders als zunächst von der Verwaltung vorgeschlagen, fällt die Erhöhung aber moderat aus. Familien mit einem Jahreseinkommen bis 61.000 Euro zahlen weiter die gleichen Beiträge. Alle darüber müssen wenige Prozent mehr zahlen. Und noch eine Änderung. Der Marktplatz wird in den Sommermonaten künftig nur noch bis Ende September und nicht mehr bis Ende Oktober an den Wochenenden für Autos gesperrt. Für Veranstaltungen gelten weiterhin Sonderregelungen.
0: Nach dem Tod von 3 Menschen durch einen Legionellenausbruch in der Kölner Uniklinik vor 6 Jahren hat heute der Prozess begonnen. Der Angeklagte hat dabei heute vor dem Kölner Landgericht die Vorwürfe zum Teil zurückgewiesen. Er bedauere das Leid, das durch die Legionellen entstanden sei. Er sehe sich aber nicht in Alleinverantwortung für den Vorfall von 2020, bei dem 3 Patienten starben und 3 weitere schwer erkrankten. Das sagte der 61-jährige Bereichsleiter zum Prozessauftakt. Er war in der Klinik für die Klima- und Lüftungstechnik zuständig. Die Staatsanwaltschaft wirft dem Mann fahrlässige Tötung und Körperverletzung vor. Er soll bei der Inbetriebnahme einer Klimaanlage eine vorgeschriebene Untersuchung des Kühlwassers auf Legionellen unterlassen haben. Dadurch wären die gefährlichen Erreger unbemerkt über Wasserdampf in die Zimmer der Klinik gelangt. Und jetzt weitere Meldungen, kurz und kompakt. In Lindlar-Hartegasse ist heute Nachmittag ein Gabelstapler in einer Firmenhalle in Brand geraten. Die Halle war dadurch stark verraucht. Die Feuerwehr war um 3:15 alarmiert worden. Das Feuer war aber schnell gelöscht. 45 Einsatzkräfte waren vor Ort. Verletzt wurde niemand. Der Wirtschaftsstandort Rheinberg ist heute und morgen in Düsseldorf auf der bundesweiten Messe für Stadt- und Immobilienentwicklung vertreten. Die beiden großen Innovationsprojekte, das Zanders-Areal in Bergisch Gladbach und das Rhombus-Gelände in Wermelskirchen, werden präsentiert. Mehr Wohnungen bei uns im Bergischen. In beiden Kreisen sind 2025 mehr Baugenehmigungen erteilt worden als im Jahr davor. Besonders deutlich war der Zuwachs im Rheinisch-Bergischen Kreis mit einem Plus von fast 23%. Im Oberbergischen Kreis stieg die Zahl um 3,6%. Das geht aus der aktuellen Statistik des Landesamtes hervor. In beiden Kreisen war der Anstieg bei der Genehmigung von Mehrfamilienhäusern am größten. Auch landesweit wurden mehr Wohnungen genehmigt. Und das waren die Nachrichten mit Nicole Schmitz. Das Radio Berg Wetter, grau ist der Mittwoch und so bleibt es auch. Zum Abend soll es aber immerhin trocken bleiben. Morgen ähnlich bewölkt, aber meist trocken. Dazu wieder ein wenig milder mit Werten bis 15 Grad in Burscheid, 13 Grad in Marienheide. Der Radio Berg Verkehr, Vorsicht auf der A3 Köln Richtung Oberhausen. Zwischen Köln-Delbrück und Köln-Mühlheim Gefahr durch ein liegen gebliebenes Fahrzeug auf dem linken Fahrstreifen. Und nochmal Vorsicht, A4 Köln-Olpe. Zwischen Frankenforst und Bergisch Gladbach-Beensberg Gefahr auch hier durch ein liegen gebliebenes Fahrzeug. Dann die A1 Euskirchen-Dortmund. Zwischen Köln-Löwenich und Kreuz-Leverkusen-West 9 Kilometer Stau, mindestens 24 Minuten länger. A3 Frankfurt-Oberhausen. Zwischen Dreieck Köln-Heumer und Kreuz-Leverkusen 11 Kilometer Stau. Es dauert mindestens eine halbe Stunde länger. Die A4 Köln-Olpe zwischen Bergisch Gladbach-Refrath und Beensberg dichter Verkehr, eine Minute plus. A4 Köln-Olpe nochmal zwischen Engelskirchen und Gummersbach. 2 Kilometer Stau, mindestens 11 Minuten länger. A4 Olpe Köln zwischen Gummersbach und Bielstein, 1 Kilometer Stau, mindestens 9 Minuten plus. A4 Olpe Richtung Herlen-Aachen zwischen Köln-Meerheim und Köln-Eifeltor, 10 Kilometer Stau. Hier dauert es auch mindestens 34 Minuten länger. Die A59 Bonn Richtung Köln zwischen Köln-Rath und Dreieck Köln-Heumer, 1 Kilometer Stau, mindestens 11 Minuten plus. Und A59 Köln-Bonn zwischen Köln-Rath und Köln-Wahn nochmal 3 Kilometer Stau. Hier dauert es mindestens 10 Minuten länger.
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3: Zusammen. Happy Feierabend. Johanna Tänzer hier für euch. 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Das ist Teddy Swims mit Bad Dreams.

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0: Willkommen, Baby Goodbye und Hello am Mittwoch. Ein Jahr lang ist unsere Bundesregierung jetzt schon im Amt und in knapp einem Jahr ist schon wieder die nächste Wahl. In NRW ist dann Landtagswahl. Nächstes Jahr am 25. April dürfen über 13 Millionen Menschen ihr Kreuzchen machen. Und wir gucken deswegen mal, wie stehen die Parteien denn aktuell eigentlich so da? CDU, SPD, Grüne, FDP und AfD gehen mit sehr unterschiedlichen Ausgangslagen in den Wahlkampf. José Lasjandi ist unser Politikexperte und Leiter unseres Landtagsstudios. Wie ist die Lage im politischen Feld in NRW?
1: Sie ist sehr, sehr unterschiedlich. Die CDU ist aktuell ja Regierungspartei, stellt den Ministerpräsidenten, hat also den Amtsbonus. In den jüngsten Umfragen schneidet sie auch als stärkste Kraft ab. Direkt danach landet in einer Umfrage der NRW-Zeitungen die AfD auf Platz 2, auf Platz 3 die Grünen, auf Platz 4 die SPD und als fünfte Partei hätte die Linke Chancen, in den Landtag einzuziehen. Die FDP würde es nach dieser Umfrage gar nicht erst in den Landtag schaffen.
0: Okay, und wer hat aktuell die besten Karten?
1: Das ist sehr schwer zu sagen. Die CDU startet ja mit Vorteil durch den Amtsinhaber, aber sie ist nicht unantastbar. Bei jeder Wahl, die ich bisher erlebt habe, hat sich erst wenige Wochen vorher gezeigt, ob es eine Wechselstimmung gibt. Und dann ging es sehr, sehr schnell. Man muss sagen, dass die SPD große Probleme in NRW hat, obwohl sie historisch hier immer schon sehr stark war. Die Grünen, die schwimmen immer irgendwie so mit, aber ihr Kernthema, das Klima, ist aus dem Fokus geraten. Die AfD erlebt in ganz Deutschland gerade Aufwind. Das zeigt sich auch bei uns. Und für die FDP, muss ich sagen, schafft sie es nicht mehr in den NRW-Landtag. Dann sehe ich kaum Chancen, dass sie es nochmal in den Bundestag schafft.
0: Okay, aber das kann sich bis zur Wahl ja schon auch noch stark verschieben, ne?
1: Ja, sehr, sehr deutlich sogar. Es gibt Politikwissenschaftler, die sprechen von NRW als Swing State. Die Menschen entscheiden sich hier sehr spät. Und dazu kommt, dass die Bundespolitik hier stark hineinwirkt. Das kann die Kräfteverhältnisse nochmal verschieben. Bessert sich das Ansehen der Koalition in Berlin? Könnte das auf die Werte von CDU und SPD hier in NRW einzahlen, sinkt das Ansehen, dann dürfte das ziemlich deutlich auf das Konto der AfD und der Linken einzahlen.
0: Ein Jahr vor der Landtagswahl in NRW ist das Rennen noch offen, auch wenn Ministerpräsident Wüst mit seiner CDU stabile Umfragewerte hat. Es kann sich noch viel tun. Einschätzungen waren das von José Lasjandi aus unserem Landtagsstudio. Und am Freitag senden wir für euch aus dem NRW-Landtag und konfrontieren die Politiker mit euren Fragen. Fühlt ihr euch von der Politik gut verstanden? Sagt's uns gerne und macht mit auf unserer Website.

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0: Mit Malte Albrecht, schönen guten Abend. Laut einer aktuellen Analyse der AOK könnte mehr als die Hälfte aller Krankenhausaufenthalte vermieden oder direkt ambulant erledigt werden. Das würde nicht nur Kosten sparen, sondern auch das Klinikpersonal deutlich entlasten, heißt es in dem neuen Report. Thorsten Adolfs aus dem News-Team, du hast dir die Zahlen genauer angeschaut.
1: Ja, das Wissenschaftliche Institut der AOK sagt, von mehr als 15 Millionen Klinikfällen pro Jahr könnten Millionen Fälle ambulant versorgt werden. Besonders in der inneren Medizin oder bei allgemeinen chirurgischen Eingriffen klappert das oft genauso gut, ohne dass man dafür gleich ein ganzes Bett belegen muss. Das spare dann nicht nur Platz, sondern auch eine Menge Geld, weil die teure Betreuung rund um die Uhr wegfällt. Laut der AOK wäre es eine echte Entlastung für das Gesundheitssystem, wenn Behandlungen öfter nach draußen verlagert würden, statt Patienten stationär aufzunehmen.
0: Und warum passiert das dann bis jetzt so selten, wenn es doch so viele Vorteile bringt?
1: Die AOK sieht das Problem bei der aktuellen Krankenhausreform. Kassenchefin Reimann hat gesagt, das Thema werde bis jetzt nicht konsequent angegangen. Die Reform konzentriere sich zwar darauf, Kliniken stärker zu spezialisieren, sie lasse aber konkrete Schritte zur sogenannten Ambulantisierung fast komplett aus. Dabei sei genau das wegen des akuten Fachkräftemangels in den Kliniken dringend notwendig. Und Reimann fordert von der Politik an dieser Stelle unbedingt nachzubessern. Und die AOK rät, dass wir als Patienten bei anstehenden Eingriffen ruhig mal den Arzt oder die Ärztin fragen sollten, ob das nicht auch ambulant geht.
0: Dankeschön, Thorsten, für die Infos. Und jetzt weitere Nachrichten, kurz und kompakt. Bundeskanzler Merz hat die schwarz-rote Koalition zu ihrem ersten Jahrestag zu Zusammenhalt und Optimismus aufgerufen. Laut einem Regierungssprecher hat Merz in der heutigen Kabinettssitzung ein paar Sätze an die Mitglieder gerichtet. Er habe wörtlich gesagt, es gebe zu dieser Koalition keine Alternative. Die EU ist zuversichtlich, dass es mit den USA schnell einen Kompromiss bei den Autozöllen geben wird. Handelskommissar Šefčovič sagte nach Gesprächen mit Vertretern, beide Seiten müssten das schon im Sommer vereinbarte Zollabkommen umsetzen. US-Präsident Trump hatte letzte Woche angekündigt, Zölle auf Autos und Lastwagen aus der EU von 15% auf 25% zu erhöhen. Fast jeder fünfte junge Erwachsene in Deutschland hat keinen Berufsabschluss. So steht es in einem aktuellen Bericht der Bundesregierung. Demnach haben fast 2,8 Millionen zwischen 20 und 34 Jahren weder eine Berufsausbildung noch einen Hochschulabschluss. Fast zwei Drittel von ihnen haben eine Einwanderungsgeschichte. Der Streit um den Namen Crispy Kebab zwischen der gleichnamigen Bielefelder Kette und Kentucky Fried Chicken ist vom Fastfood-Tisch. Die beiden Unternehmen haben sich geeinigt. Vermittelt hat ein bekannter Schauspieler, der in der Serie Vier Blocks einen Clanchef spielt. Und die Einigung sieht so aus, KFC darf den Namen für das Produkt weiterhin nutzen. Als Entschädigung bekommen Kunden, die bei KFC in Bielefeld einen Döner kaufen, einen Gutschein für einen weiteren Döner bei Crispy Kebab. Die Aktion ist allerdings auf 500 Gutscheine begrenzt. Und das waren die Nachrichten mit Malte Albrecht.
2: Das Wetter. Weiter Temu Frühling. Es regnet sich zwar stellenweise nach und nach aus, abends und nachts nur noch ab und zu mal nass, aber auch morgen dann wieder grau und regnerisch. Eckchen wärmer dafür, bis 16 Grad maximal. Jetzt in der Nacht, da landen wir so bei 6.
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2: Nach wie vor sehr viel los, hier die Staus ab 23 Minuten Wartezeit. A4 Köln Richtung Olpe, da haben wir aktuell zwischen Bergisch Gladbach Refrath und Bergisch Gladbach Bensberg 3 Kilometer Stau, 23 Minuten. A4 Olpe Aachen zwischen Köln-Meerheim und Köln-Eifeltor, 8 Kilometer, 24 Minuten. A30 Bad Oeynhausen Richtung Rheine, zwischen Nattbergen und Osnabrück-Hellern, 6 Kilometer nach einem Unfall, 55 Minuten Wartezeit aktuell. Und A52 Essen-Düsseldorf, da haben wir zwischen Essen-Rüttenscheid und Breitscheid, 6 Kilometer, 33 Minuten. Haltet durch, viel Kraft und kommt gut an.

Sebastian Pulli hier und wenn ihr gerade noch im Stau festhängt und der Partner sagt, Moment, Moment, ich kenne eine Abkürzung, wo ihr genau wisst, es ist mal wieder keine Abkürzung. Vielleicht diesmal einmal um des Friedens willen einfach nur sagen, super Idee, Baby, ich mag diesen Weg und dann noch zur Bekräftigung singen. Ooh, baby, I love your way. Schönen Abend.

0: So, wir hätten einen Krieg, wir hätten KI, die unsere Arbeitsplätze bedroht, hohe Spritpreise, was noch? Ah, die Hornissen kommen. Ja, klar.
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0: Das Land NRW hat jetzt mehr oder weniger ein Kopfgeld ausgesetzt auf die asiatische Hornisse. Imkerinnen und Imker, die so ein Nest entfernen, bekommen dafür jetzt tatsächlich 150 bis 300 Euro. Aber zäumen wir die Hornisse erstmal von den Fühlern her auf. Kollege Thorsten Ortmann, warum die asiatische Hornisse? Warum ist die ein Problem aktuell?
2: Ja, die asiatische Hornisse breitet sich stark in NRW aus. Allein 2025 wurden 7.300 Exemplare gemeldet. Ein Jahr zuvor waren es nur 1.400. Dazu ist sie hochaggressiv und sie greift ziemlich schnell an, wenn sie sich bedroht fühlt, sagt Markus Hellkuhl vom Landesverband Westfälisch-Lippischer Imker.
3: Der Stich ist extrem unangenehm. Der Stachel ist dreimal so lang wie der einer Biene. Die verspritzen auch Gift im Vorbeiflug. Die spritzen direkt in die Schleimhäute, direkt in die Augen rein. Man hat davon gehört, dass mehrfach auch die Intensivstationen dann bemüht werden mussten.
2: Und stößt man auf ein Nest, dann kann es besonders gefährlich werden, weil dann gleich Dutzende Tiere angreifen.
0: Okay, wow. Also im besten Fall werde ich jetzt nicht auf dem Weg zum Discounter von einem wilden Mob attackiert, aber es gibt ja Stellen, da ist es schon riskanter.
2: Ja, man sollte vor allem bei Gartenarbeiten aufpassen und vorher kontrollieren, ob sich ein Nest auf dem Grundstück befindet. Die asiatische Hornisse nistet gerne in Geräteschuppen, unter Dachüberständen oder auch in Sträuchern und Hecken. Nochmal Markus Hellkuhl.
3: Das Primärnest wird dann nachher ungefähr Fußball groß. Die können im Kirschlorbeer sitzen oder in anderen Hecken. Und wenn dort dann beim Frühjahrsschnitt nicht darauf geachtet wird, dass dort Insekten einfliegen und sie dort mit einer Heckenschere durchgehen, dann greifen die sie an.
2: Ja, und wer so ein Nest sieht, der sollte auf gar keinen Fall selbst Hand anlegen, sondern den örtlichen Imkerverein oder Schädlingsbekämpfer kontaktieren.
0: Die asiatische Hornisse ist unterwegs. Klingt fast, als sollte man das Haus am besten nur noch eingewickelt in Luftpolsterfolie verlassen. Aber das Land NRW ist dran. Habt ihr gehört bei uns?

0: 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Es ist 7:30.
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2: Mit Nicole Schmitz, guten Abend. Die Besserverdienenden in Wipperfürth müssen sich ab August auf höhere Kita- und OGS-Beiträge einstellen. Der Rat hat eine moderate Erhöhung mehrheitlich beschlossen. Anders als zunächst von der Verwaltung vorgeschlagen, ist eine generelle Erhöhung um 10% aber vom Tisch. Für Radio Berg berichtet Melanie Schicher.
3: Für Wipperfürther Familien mit einem Jahreseinkommen von bis zu 61.000 Euro bleiben die Beiträge gleich. Alle darüber müssen einige Prozent mehr zahlen. Außerdem hat der Rat entschieden, sich erneut für das bundesweite Sportstättenförderprogramm zu bewerben, in der Hoffnung damit, das Walter-Leo-Schmitz-Bad für gut 15 Millionen Euro sanieren zu können. Des Weiteren hat der Rat beschlossen, den Marktplatz in den Sommermonaten nicht mehr bis Ende Oktober, sondern nur bis Ende September an den Wochenenden für Autos zu sperren. Für Veranstaltungen gelten Sonderregelungen.
2: Im Prozess um einen tödlichen Legionellenausbruch in der Kölner Uniklinik vor 6 Jahren hat heute der Angeklagte vor dem Kölner Landgericht die Vorwürfe zum Teil zurückgewiesen. Er bedauere das Leid, das durch die Legionellen entstanden sei. Er sehe sich aber nicht in Alleinverantwortung für den Vorfall von 2020, bei dem 3 Patienten starben und 3 weitere schwer erkrankten. Das sagte der 61-jährige Bereichsleiter zum Prozessauftakt. Er war in der Klinik für die Klima- und Lüftungstechnik zuständig. Die Staatsanwaltschaft wirft dem Mann fahrlässige Tötung und Körperverletzung vor. Er soll bei der Inbetriebnahme einer Klimaanlage eine vorgeschriebene Untersuchung des Kühlwassers auf Legionellen unterlassen haben. Dadurch wären die gefährlichen Erreger unbemerkt über Wasserdampf in die Zimmer der Klinik gelangt. Und jetzt weitere Meldungen, kurz und kompakt. Der Wirtschaftsstandort Rheinberg ist heute und morgen in Düsseldorf auf der bundesweiten Messe für Stadt- und Immobilienentwicklung vertreten. Die beiden großen Innovationsprojekte, das Zanders-Areal in Bergisch Gladbach und das Rhombus-Gelände in Wermelskirchen, werden präsentiert. Unbekannte haben in der Nacht zum 1. Mai am Rheinufer in Köln-Deutz ein Seil über den Rheinparkweg gespannt. Ein 42-Jähriger war in der Nacht mit seinem Fahrrad in Höhe Skaterpark gegen das Seil gefahren, gestürzt und hatte sich am Kopf verletzt. Die Polizei sucht jetzt Zeugen. Es werden mehr Wohnungen im Bergischen gebaut. In beiden Kreisen sind 2025 mehr Baugenehmigungen erteilt worden als im Jahr zuvor. Besonders deutlich war der Zuwachs im Rheinisch-Bergischen mit einem Plus von fast 23%. Im Oberbergischen stieg die Zahl um 3,6%. Das geht aus der aktuellen Statistik des Landesamtes hervor. In beiden Kreisen war der Anstieg bei der Genehmigung von Mehrfamilienhäusern am größten. Auch landesweit wurden mehr Wohnungen genehmigt. Und das waren die Nachrichten mit Nicole Schmitz. Das Radio Berg Wetter, der Abend im Bergischen soll meistens trocken bleiben. Es bleibt aber grau und so geht's auch morgen weiter. Viele Wolken, aber kaum Regen am Donnerstag. Dazu morgen wieder ein bisschen milder mit Werten bis 15 Grad in Overath, 13 Grad in Wipperfürth.
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4: Das braucht Geduld, immer noch viel los. Hier die Staus ab 20 Minuten Wartezeit. A4 Olpe Richtung Aachen zwischen Köln-Merheim und Köln-Klettenberg 7 Kilometer 23 Minuten. A30 Bad Oeynhausen, Rheine zwischen Nattbergen und Osnabrück-Hellern. Nach dem Unfall 6 Kilometer Stau, 41 Minuten plus. A40 Duisburg-Essen zwischen Mülheim-Heißen und Essen-Zentrum, 5 Kilometer, 35 Minuten. Und die A52 Essen-Düsseldorf zwischen Essen-Rüttenscheid und Breitscheid, 6 Kilometer, eine halbe Stunde plus. Kommt gut durch.

Hallo, Sebastian Pulli hier und gleich geht's Du trägst keine Liebe in dir von echt hier mit der legendären Zeile. Du ziehst nervös an deiner Zigarette, du hast das Rauchen wieder angefangen. Also Kim Frank war, als er das gesungen hat, 17. Das heißt, seine vermutlich ähnlich alte Ex im Text, die hat da schon ihren mindestens ersten Versuch der Rauchentwöhnung hinter sich. Mit 17 Jahren. Ja, liebe Kinder, willkommen in den 90ern. Echt gibt's gleich, aber erstmal Leonie mit

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0: durch die Register schwingt, wie am besagten Kronleuchter, dem Chandelier. Das ist Sia bei uns.
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0: Jetzt Atze Schröder, der über Kermit spricht und ihm vermutlich zeigt, wo der Frosch die Locken hat.
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3: Ja, nee, ist klar.
4: Wer, wie, was? Der, die, das, wieso, weshalb, warum? Wer nicht fragt, bleibt dumm. Ja, ne, kennt jeder, oder? Überall auf der Welt, Sesamstraße, habe ich gerade im spanischen Fernsehen gesehen, hier auf Mallorca. Das läuft echt überall, in 150 Ländern auf der Welt. Ich meine, das ist doch mal ein Hammer. Kermit, der Frosch, überall gern gesehen. Ne? Sobald man Kermit sieht, hat man ja gute Laune. Aber jetzt kommt's. Kermit heißt fast überall Kermit. Deutschland, Frankreich, Italien, in Spanien aber nicht. Ja, und da bin ich ja gerade. Hier heißt Kermit Gustavo. Wirklich, kein Scheiß. Kermit heißt hier Gustavo. Gustavo der Frosch, wie geil ist das denn? Da hat man doch direkt Bock, seinen Urlaub zu verlängern, ne? Oder einen Flamenco-Kurs zu machen. Ach, ich brauche gleich erstmal einen Milchkaffee. Javier, por favor. Un habitación doble con leche. Ja, rapido. Komm, jetzt nicht einschlafen.
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1: Mit Malte Albrecht. Guten Abend. Ermittler sind heute in fast ganz Deutschland gegen junge rechtsextremistische Gruppen vorgegangen. Nach Angaben der Bundesanwaltschaft waren mehr als 600 Polizisten in 12 Bundesländern an der Razzia beteiligt. Weitere Einzelheiten von Thorsten Adolfs.
2: Im Visier stehen 36 junge Leute, die in Gruppen wie Jung und Stark oder der Neuen Deutschen Welle organisiert sein sollen. Der Potsdamer Politologe Christoph Schulze sagte, in den betroffenen Gruppen seien sehr junge Neonazis. Sie würden sich gegen alles wenden, was als Links- und Antifa wahrgenommen werde, und auch gegen die LGBTIQ-Community. Die Größe der Gruppen sei aber durchschaubar. Der Vorwurf wiegt schwer. Es geht um die Bildung einer kriminellen Vereinigung. Die Ermittler werfen einigen der Beschuldigten vor, politisch Andersdenkende oder Menschen, die sie für Pädophile hielten, regelrecht aufgelauert und zusammengeschlagen zu haben. Festgenommen wurde heute zwar niemand. Mit den Durchsuchungen von rund 50 Objekten soll jetzt aber Klarheit in die laufenden Ermittlungen gebracht werden. Es ging vor allem darum, Beweise zu sichern.
1: Und jetzt Meldungen in Kurzform. Kanzler Merz ist unsicher, ob sich die Koalition bei der geplanten Steuerreform einigen kann. Die SPD wolle umverteilen, sagte Merz im ZDF. Die Union sei dagegen, höhere Einkommen zusätzlich zu belasten. Ob man zu einem gemeinsamen Weg finde, sei offen. Nach dem Hantavirus-Ausbruch auf einem Kreuzfahrtschiff wird eine Kontaktperson nach Düsseldorf gebracht. Sie soll in der Uniklinik vorsorglich untersucht werden, teilte das Klinikum mit. Die Person zeige keine Symptome, deshalb gehe man von keiner Infektion aus. Die Stadt Leipzig hat nach der tödlichen Amokfahrt massive Poller an der Stelle aufgebaut, an der das Auto vorgestern in die Fußgängerzone gerast war. Die Maßnahme sei erst einmal zeitlich begrenzt, bis weitere Planungen zur Sicherung der Innenstadt abgeschlossen seien, hieß es. Der FC Bayern träumt in dieser Saison vom Triple. Die Meisterschaft hat man schon, im DFB-Pokal steht man im Finale und da will man auch in der Champions League hin. Dazu brauchen die Bayern im Halbfinal-Rückspiel am Abend zu Hause gegen Paris Saint-Germain aber unbedingt einen Sieg. Werner Baumann mit den weiteren Infos.
3: Das 4:5 vor 8 Tagen in Paris war ein absolutes Spektakel. Danach überschlugen sich Fachpresse und Experten und sprachen von einem der besten Spiele aller Zeiten. Und auch Bayerns Sportvorstand Max Eberl sagte nach der Pleite, das Hinspiel sei pervers geil gewesen. Ob es auch diesmal wieder offensiven Hurra-Stil gibt oder ein taktisch vorsichtiges Abtasten, wird man sehen. Eberl sagt, man habe sich für die DNA entschieden, aktiv Fußball zu spielen. Dafür setzten die Bayern auf ihren über 100-Tore-Sturm mit Kane, Diaz und Olise, die zuletzt in der Liga etwas geschont wurden. Gleichzeitig muss die Defensive natürlich die Pariser Top-Offensive in den Griff bekommen. Wird nicht leicht. Bayern-Trainer Kompany glaubt trotzdem fest ans Weiterkommen und sagt, es gebe keinen schöneren Moment als den Tag heute.
1: Und das waren die Nachrichten mit Malte Albrecht.
4: Das Wetter.
5: Ah, dazu ist das kleine Schirmchen im Cocktail da, damit es da nicht reinregnet. Ist kein typischer Balkonfrühling aktuell, auch weiter immer wieder nass. Über den Abend und die Nacht kann noch was runterkommen, wenn auch nicht mehr allzu viel. Aber auch morgen dann weiter grau und regnerisch. Bisschen wärmer immerhin dazu, bis 16 Grad maximal kriegen wir. Aber jetzt in der Nacht geht's erstmal runter auf 6.
0: NRW Verkehr.
5: Immer noch viel los, aber es wird langsam besser hier, die Staus. Ab 16 Minuten Dauer. A1 Köln-Dortmund zwischen Wuppertal-Ronsdorf und Wuppertal-Langerfeld 3 Kilometer, 16 Minuten. A40 Duisburg-Essen zwischen Mülheim-Heißen und Essen-Zentrum 5 Kilometer, 26 Minuten. A44 Kassel-Dortmund zwischen Marsberg und Kreuz-Wünneberg-Haaren, da haben wir 4 Kilometer, 16 Minuten. Und A52 Essen-Düsseldorf zwischen Essen-Harzopf und Breitscheid 4 Kilometer, 25 Minuten. Eine gute Fahrt, kommt gut durch.
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Sebastian Pulli hier und es gibt ja Lieder, die sind einfach nicht tot zu spielen. Linkin Park, Emptiness Machine, in den deutschen Singlecharts, aktuell auf Platz 40 und seit 85 Wochen durchgehend in den Charts. Anderthalb Jahre lang, da kann ein Kind laufen lernen in der Zeit und vielleicht rudimentär mitsingen. Zweites Wort nach Mama, Linkin Park. Hier sind sie, schön

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0: wanna dive. I'm Still Standing jetzt. Guter Song auch für die Leute, die immer noch im Stau festhängen.
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0: Ja, Daumen gedrückt, dass sie gut durchkommt. Ironischerweise hat Elton John am ersten Drehtag zum Musikvideo von I'm Still Standing nicht mehr stehen können. Er hat nämlich vorher Party gemacht mit den Jungs von Duran Duran und einer erschreckend großen Menge Wodka Martini und auch Kokain ist wohl im Spiel gewesen. Und dann kam er zum Set komplett dicht und hat stolz gesagt, Lights, Camera, Action, bitte abfahren. Und dann hat er sich nackig ausgezogen und ist auf dem Boden rumgerollt. Und dann hat er seinen Manager auch noch mit der Faust ins Gesicht geschlagen, weil er es konnte. Ja, ich weiß ja auch nicht. Das Lied klingt Gott sei Dank ganz anders. Nach einem aufrechten, starken und komplett angezogenen Menschen. Knaller-Song gibt's jetzt hier.
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0: Das Wetter.
1: Uselfrühling, auch über den Abend und die Nacht noch hier und da Regen möglich, aber nicht mehr so viel wie über den Tag. Dafür dreht's morgen wieder ein bisschen mehr auf. Viele Wolken und regnerisch bei bis 16 Grad. Jetzt nachts erstmal wie üblich frischer, da landen wir dann so bei 6 Grad.
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1: So, das sieht inzwischen wesentlich besser aus, ist aber leider immer noch einiges los hier. Die Staus ab 5 Minuten Dauer. Wir haben die A2 Hannover-Dortmund zwischen Hamm-Üntrop und Hamm. 4 Kilometer 26 Minuten. A2 Dortmund-Oberhausen zwischen Oberhausen-Königshardt und Kreuz-Oberhausen 1 Kilometer 7 Minuten. A4 Köln-Aachen zwischen Kreuz-Köln-Gremberg und Köln-Eiffeltor 5 Kilometer 5 Minuten. Dann A44 Kassel-Dortmund zwischen Marsberg und Kreuz-Wünneberg-Haaren 5 Kilometer eine Viertelstunde. Und A52 Essen-Düsseldorf aktuell zwischen Essen-Harzopf und Breitscheid 2 Kilometer 7 Minuten.

Sebastian, Bulli hier und kleine Beleidigungen in der Beziehung halten offenbar frisch. Jetzt gibt's hier Roxette mit Joyride und der Zeile Hello, you fool, I love you. Hallo, du Trottel, du Narr, ich liebe dich. Ja, weiß man gar nicht, ob man mit ihr ins Bett oder zum Scheidungsanwalt möchte. Es ist tatsächlich eine reale Nachricht, die die Frau des Roxette-Songwriters ihm mit einem kleinen Zettelchen aufs Piano geklebt hat. Spoiler, er ist bis heute verheiratet. Also gerne mal probieren, einfach gerne mal heute Abend den Partner begrüßen mit einem sehr fröhlichen Hello.

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0: Two Colors, ganz neue Musik jetzt hier.
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0: Und zwar die frische gemeinsame Single von Niall Horan, der ist bekannt als Mitglied von One Direction. Und Miles Smith, der ist bekannt als Feind aller Leute mit einem schlechten TH. Und in ihrem Song Drive Safe geht's um Folgendes, sagt Miles.
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3: Es geht um Unterstützung, dass du deinem Herzen folgst, deine Träume verwirklichst, auch wenn's Angst macht. Den Song mit jemandem zu machen, der genau das getan hat, und ich selbst bin noch mittendrin, es zu tun, hat sich richtig angefühlt.
2: Just felt so right.
0: Und das Lied geht nett nach vorne mit so einer schönen, kräftig durchgeschrammelten Akustikgitarre im Hintergrund, das ist schön, und einem guten 4-to-the-floor-Beat, also auf 1, 2, 3, 4 immer das Gaspedal der Bassdrum durchgetreten. Drive safe, gute Fahrt.
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1: Ich bin Thomas Bleskin. Ein Jahr nach Amtsantritt hat Bundeskanzler Friedrich Merz für eine Fortsetzung der schwarz-roten Koalition bis 2029 geworben. In einer Kabinettssitzung betonte er die gemeinsame staatspolitische Verantwortung und sprach sich für mehr Vertrauen und Optimismus aus. Zugleich wies er Spekulationen über Neuwahlen oder eine Minderheitsregierung zurück. Die Koalition steht jedoch unter Druck. In Umfragen verliert sie an Zustimmung. Eine Mehrheit gilt derzeit als unsicher. Bundeskanzler Merz bewertet den Tankrabatt zur Entlastung der Autofahrer verhalten. Im ZDF sagte er,
2: er funktioniert so leidlich. Ich sehe ja auch die Zahlen, die einige Tankstellen haben wirklich genau um 17 Cent reduziert. Andere haben das weniger getan. Nun ist der Markt auch relativ beweglich. Insofern kann man das jetzt auch nicht eins zu eins alles nachvollziehen.
1: Mit Blick auf die Lage an den Energiemärkten und mögliche Folgen des Iran-Konflikts erklärte Merz außerdem, die Bundesregierung beobachte die Entwicklungen genau und sei auf verschiedene Szenarien vorbereitet. Die Kontaktperson eines bestätigten Hantavirus-Falls auf dem Kreuzfahrtschiff Hondius soll in Düsseldorf medizinisch untersucht werden. Nach Angaben des Universitätsklinikums gilt eine Infektion derzeit als unwahrscheinlich.
3: Die Kontaktperson der Verstorbenen sei wohl nicht infiziert, heißt es von der Uniklinik Düsseldorf. Die 65-Jährige zeige derzeit keine Symptome. Ihre Verlegung nach Düsseldorf diene nur vorsorglich der medizinischen Abklärung. Auch zwei Crewmitglieder wurden aus der Luft vom Kreuzfahrtschiff geholt. Sie sind erkrankt und brauchen dringend Behandlung. Dass das Schiff die Kanaren anlaufen soll, sehen Politiker dort kritisch. Spanische Behörden betonen aber, dass es kein Risiko für die Kanaren gebe. Alle verbleibenden Personen auf dem Schiff seien symptomfrei. An Bord gelten zurzeit Corona-artige Sicherheitsmaßnahmen, etwa Abstand halten und Hände desinfizieren. Ronny Thorau, Nachrichtenredaktion.
1: Der US-Medienunternehmer und CNN-Gründer Ted Turner ist im Alter von 87 Jahren gestorben. Nach Angaben von CNN starb Turner in seinem Haus in der Nähe von Tallahassee im Bundesstaat Florida. Er hatte den Nachrichtensender CNN 1980 in Atlanta gegründet und damit das erste 24-Stunden-Nachrichtenformat im Fernsehen etabliert, das den internationalen Nachrichtenjournalismus nachhaltig prägte. Und das waren die Nachrichten mit Thomas Bleskin.
4: Das Wetter. Der Mai macht, was er will, regnet sich zwar ein bisschen aus über den Abend und die Nacht, aber hier und da kann noch immer wieder was runterkommen. Auch morgen dann weiter grau und regnerisch unterm Strich bei bis 16 Grad und jetzt nachts geht's erstmal runter auf 6.
5: NRW Verkehr.
4: Deutlich ruhiger inzwischen. Einen längeren Stau haben wir noch auf der A2 Hannover-Dortmund, da aktuell zwischen Hamm-Üntrop und Hamm 3 Kilometer 23 Minuten. A40 Dortmund Richtung Essen zwischen Dortmund-Hombruch und Dortmund-Barob, dichter Verkehr 4 Minuten. Dann A44 Kassel-Dortmund zwischen Marsberg und Kreuz-Wünneberg-Haaren, 3 Kilometer, 12 Minuten. Und A46 Düsseldorf-Wuppertal zwischen Universitätstunnel und Düsseldorf-Holthausen, aktuell 1 Kilometer Stau. Eine gute Fahrt, kommt gut durch.

Hallo, Sebastian Pulli hier und jetzt Marc Forster mit Wir sind groß, das wir jetzt mal frech machen zum Lied für alle Großen, die aber eine sehr kleine Zielgruppe sind. Als groß gelten nur die oberen 3% in Deutschland, bei den Herren alle ab 1,93 und bei den Frauen alle ab 1,78. Also jetzt nur für uns Riesen, die wir sonst so sehr leiden müssen, unter zu kurzen Bettdecken, Schlimmrücken und Hochwasserhosen. Und auf Konzerten werden wir auch immer angepöbelt, weil wir immer irgendjemandem im Weg stehen. Ja, irgendwo müssen auch wir stehen. Das hier ist nur für uns.

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0: Stand das Abendessen eben bei euch nur auf dem Tisch oder auch online?
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0: Früher mussten wir ja richtig lang überlegen, was wir fotografieren, weil so ein Kodak-Filmröhrchen war halt begrenzt und teuer. Vielleicht ist das ja der Grund, warum Onkel Peter heute immer sein Essen postet. Er fühlt dann einfach Grenzenlosigkeit. Der Essenspost als Freiheit. Ja, wie findet ihr das denn, euer Essen online stellen?
2: Also eine Freundin hatte ich tatsächlich mal und ich habe das immer geskippt, weil ich wollte das überhaupt nicht sehen. Das interessiert einfach auch niemanden.
3: Ja, gibt es ein paar Leute, aber stört mich nicht. Dann scroll ich einfach weiter. Warum soll ich mich darüber aufregen?
4: Also man muss jetzt nicht immer alles teilen. Also ich entfolge auch meistens Leuten auf Instagram, die extrem viel unnötige Sachen in ihre Storys posten.
5: Ich finde es einfach seltsam, sein Essen hochzuladen. Vor allem, weil es halt so viele Menschen auch mit Essstörungen gibt und müsste sie halt nicht unbedingt sehen, was andere Menschen essen.
0: Also Fazit, sein Essen teilen, grundsätzlich super, nur bitte nicht online. Ah, guck mal, Onkel Peter fotografiert schon wieder. Here I go again. Schönen Abend mit Whitesnake jetzt.
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0: Das Wetter.
1: Der Frühling im Herbstpelz, weiter Regen möglich über die Nacht, wenn auch nicht mehr ganz so viel wie über den Tag. Aber morgen geht's dann grau und nass weiter. Immerhin ein Eckchen wärmer wird's wieder, bis 16 Grad maximal. In der Nacht jetzt noch eine Ecke frischer, da landen wir bei 6.
0: NRW Verkehr.
1: Einmal die Staus ab 3 Minuten Dauer aktuell. A2 Oberhausen-Dortmund haben wir zwischen Kreuz Oberhausen und Oberhausen-Königshardt 1 Kilometer 7 Minuten. A2 Hannover-Dortmund zwischen Hamm-Üntrop und Hamm 3 Kilometer 22 Minuten. A30 Osnabrück-Bad Oeynhausen zwischen Bad Oeynhausen-Ost und Kreuzbad Oeynhausen 2 Kilometer. Und die A44 Kassel-Dortmund haben wir noch zwischen Marsberg und Kreuzwünneberg-Haaren. Aktuell 2 Kilometer, knappe 10 Minuten. Eine gute Fahrt.

Sebastian Pulli hier und es gibt Musik, die rauscht so durch, die ist für den Hintergrund da, die funktioniert vor allem dann gut, wenn man gar nicht zuhört. Sie hier ist eine Künstlerin, die liefert exakt das Gegenteil, die fordert, die will, dass man hinhört und es lohnt sich absolut, denn es passiert richtig viel. Musik voller Ideen. Die großartige Ray bei uns, Where is my husband? Schönen Abend euch.

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0: richtig guter Pop, wie so oft aus Schweden, Sarah Larsson.
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0: So, einmal die Zwei-Faktor-Authentifizierung. Ich hasse sie, bitte einmal die installierte Sicherheits-App vom Handy öffnen. Dann wird eine Nachricht an ein anderes Gerät gesendet, das bitte mit dem nie funktionierenden Fingerabdrucksensor geöffnet werden muss, um einen Code in das wiederum erste Gerät einzugeben. So, und dann läuft die Comedy zum heutigen Tag des Passworts.
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3: Hier die Top 3 der nervigsten Dinge im Leben. Steuererklärung, Musik von Revolverheld und Passwörter ändern. Ey Leute, früher war einfach Name plus Geburtsjahr fertig. Aber jetzt brauchst du 12 Buchstaben, groß und klein, Zahlen, Sonderzeichen, ein Stück deiner Niere und eine Prise Himalaya-Salz, um dich bei Lieferando einzuloggen. Du hast schneller einen Kredit für ein Haus beantragt, als ein neues Passwort eingerichtet. Und dann sind Passwörter ja auch wie Unterwäsche. Nie mit anderen teilen und jeden Tag wechseln, ansonsten bist du angeschissen. Leute, ich habe meinen Job gekündigt, mich von meiner Freundin getrennt und Weihnachten bei der Familie abgesagt. Ich habe keine Zeit mehr, ich muss Passwörter ändern. Da fängt's ja schon an. Kratzt euch mal am Kopf, wenn ihr immer das gleiche Passwort benutzt. Na? Wie viele Menschen um euch rum kratzen sich gerade? Wusstet ihr eigentlich, dass dieser Code in den Matrix-Filmen eingescannte japanische Sushi-Rezepte sind? Und immer dran denken, Zwei-Faktor-Authentifizierung bedeutet Passwort plus Hoffnung. Kleiner IT-Witz.
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1: Ich bin Thomas Bleskin. Nach einem Jahr Schwarz-Rot hat Bundeskanzler Friedrich Merz für eine Fortsetzung der Koalition bis 2029 geworben. In einer Kabinettssitzung betonte er die gemeinsame staatspolitische Verantwortung und sprach sich für mehr Vertrauen und Optimismus aus.
2: Klare Worte des Kanzlers zum Jahrestag. Es gibt zu dieser Koalition keine Alternative. Othon Merz heute hier in Berlin. Allen Schwierigkeiten zum Trotz, die Union und SPD hatten und auch immer noch haben. Aber beide seien staatspolitisch in der Verantwortung, den Erfolg zu suchen. Und auch wenn der Kanzler sich wünscht, dass die Koalition bis zum Ende der Wahlperiode 2029 hält, die Mehrheit der Deutschen glaubt das offenbar nicht. 55% erwarten einen vorzeitigen Bruch der Koalition. Das haben die Meinungsforscher von YouGov so ermittelt. Thomas Thonfeld, Berlin.
1: US-Präsident Donald Trump hat ein mögliches Ende des Konflikts mit dem Iran in Aussicht gestellt, zugleich aber neue militärische Drohungen formuliert. Voraussetzung sei, dass Teheran Vereinbarungen einhalte, andernfalls könnten die Angriffe deutlich ausgeweitet werden. Zugleich setzte Trump den US-Einsatz zur Sicherung der Schifffahrt in der Straße von Hormuz vorübergehend aus, um Verhandlungen zu ermöglichen. Aus Washington hieß es gebe Fortschritte. Schlag gegen rechtsextreme Jugendgruppen. Die Bundesanwaltschaft hat Räume von 36 mutmaßlichen Mitgliedern zweier Gruppen in 12 Bundesländern durchsuchen lassen. Ihnen wird Bildung oder Mitgliedschaft in einer kriminellen Vereinigung vorgeworfen.
3: Diese Gruppen mit jungen mutmaßlichen Neonazis seien zwar organisatorisch noch nicht gefestigt, aber gewaltbereit, sagt der Potsdamer Forscher und Politologe Christoph Schulze. Die Durchsuchungen heute schwächten die Gruppen. Rechtsextreme Tendenzen in der Jugend ließen sich damit allein allerdings nicht aufhalten. Noch sei die Größe der jungen rechten Gruppen aber überschaubar. Bundesjustizministerin Hubig findet den Zulauf junger Leute zu militanten rechtsextremen Gruppen dennoch besorgniserregend. Die Razzien in 12 von 16 Bundesländern zeigten, so Hubig, dass Rechtsextremismus eine bundesweite Bedrohung sei. Ronny Torchau, Nachrichtenredaktion.
1: Die Kontaktperson eines bestätigten Hantavirus-Falls auf dem Kreuzfahrtschiff Hondius soll in Düsseldorf medizinisch untersucht werden. Nach Angaben des Universitätsklinikums ist der Test rein vorsorglich, die Person habe keine Symptome. Eine Infektion gelte derzeit als äußerst unwahrscheinlich. Und das waren die Nachrichten mit Thomas Bleskin.
4: Das Wetter. Weiter Temu-Frühling. Es regnet sich zwar stellenweise nach und nach aus, abends und nachts nur noch ab und zu mal nass, aber auch morgen dann wieder grau und regnerisch. Eckchen wärmer dafür, bis 16 Grad maximal. Jetzt in der Nacht, da landen wir so bei 6.
5: NRW Verkehr.
4: Für die Zeit doch immer noch gut was los. Hier die Staus ab 7 Minuten Wartezeit. Wir haben die A2 Oberhausen-Dortmund zwischen Kreuz Oberhausen und Oberhausen-Königshardt. 2 Kilometer, 12 Minuten. A2 Hannover-Dortmund zwischen Hamm-Üntrop und Hamm. 3 Kilometer, 20 Minuten. A2 Dortmund-Oberhausen zwischen Bottrop und Oberhausen-Königshardt. 1 Kilometer, 7 Minuten plus. A30 Osnabrück Richtung Bad Oeynhausen zwischen Bad Oeynhausen-Ost und Kreuz Bad Oeynhausen. Das sind 2 Kilometer. Und die A46 abschließend Düsseldorf Richtung Wuppertal. Aktuell zwischen Wuppertal-Elberfeld und Wuppertal-Barmen. 1 Kilometer, knappe 10 Minuten. Gute Fahrt, kommt gut durch.

Hallo, Sebastian Pulli hier und jetzt Herbert Grönemeyer. Und Herbert, der ja immer schon guter Typ war, immer schon das Herz am rechten bzw. linken Fleck hatte und schon damals im Jahr 1984 auch irgendwie Feminist war. Mit diesem wunderbar vielschichtigen, aber auch einfach wahnsinnig spaßigen Song. Männer, schönen Abend.

0: Viele von uns haben aktuell noch sehr, sehr viel Platz auf dem Konto.
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2: Ja, verrückt.
3: Ich hoffe, ich störe nicht allzu sehr.
2: Das passt.
3: Wunderbar. Feli, kannst du dich an gestern Abend erinnern?
2: Ja, kann ich. Da war ich mit den Kindern im Auto und mein Sohn sagt, Mama, ich probiere jetzt. Ich sage, okay, dann probier, vielleicht haben wir Glück. So, und dann sagt Mama, ruf mich jetzt doch zurück. Ich sage, ich habe keine Ahnung, wann. Das kann, muss aber nicht.
3: Ich sag dir mal die Antwort auf diese Frage deines Sohns.
2: Ja.
3: Wir rufen nicht gestern zurück. Wir rufen genau in diesem Moment zurück.
2: Ja, verrückt.
3: Weißt du, was das bedeutet?
2: Ja, ich muss Stopp fragen. Wie war das auch?
1: 500 Euro.
3: Nein, du gewinnst einfach so 500 Euro.
2: Bitte was?
3: Das ist der Feierabenddeal. Kein Weiter, kein Stopp, kein Blitz. Einfach so 500 Euro.
2: Ach, wie cool ist das denn?
3: Ja, sehr cool. Sag ich dir.
2: Ja.
3: Feli, was machst du mit dem Geld?
2: Ja, ich weiß es nicht. Die Kinder wünschen sich was und das holen wir jetzt einfach für die Kinder auf den Kopf und für die Mama und für den Papa noch ein bisschen.
3: So.
2: Wir machen einen schönen Tag.
3: Ach, wie schön. Ich bin da immer total happy und euch möchte ich auch hören. 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

0: Das Wetter.
1: Der Frühling macht eine kleine Getränkepause für die Pflanzen. Aktuell weiter nass, jetzt über den Abend und die Nacht nur noch hier und da mal. Aber dann auch morgen weiter grau und regnerisch. Dafür aber wieder eine Ecke wärmer. 16 Grad kriegen wir morgen maximal in der Nacht. Jetzt geht's aber erstmal runter auf 6.
0: NRW Verkehr.
1: Hier und da hakt's immer noch ein bisschen. Wir starten auf der A2 Oberhausen Richtung Dortmund zwischen Kreuz Oberhausen und Bottrop 2 Kilometer 12 Minuten. A2 Hannover-Dortmund zwischen Hamm-Üntrop und Hamm 4 Kilometer eine Viertelstunde. A2 Dortmund-Oberhausen zwischen Bottrop und Oberhausen-Königshardt 1 Kilometer 6 Minuten. Und die A46 Düsseldorf-Wuppertal hinten raus zwischen Wuppertal-Elberfeld und Wuppertal-Barmen 1 Kilometer 5 Minuten. Gute Fahrt, kommt gut an.

Sebastian Bulli hier und wir präsentieren den frisch gekürten, mit Abstand erfolgreichsten Netflix-Film aller Zeiten mit über 600 Millionen Aufrufen. K-Pop Demon Hunters. Gut, die Älteren mögen ein bisschen irritiert sein von dieser rätselhaften Abfolge von Silben. Die Jüngeren wissen Bescheid, aber vermutlich fast jeder kennt inzwischen den großen Song vom Soundtrack. Hier das Oscar-prämierte Golden. Guckt den Film, wenn ihr gute Boxen habt und ein bisschen was für Animation übrig und Musik. Der macht richtig Spaß. Habt da eine richtig gute Zeit mit. Vielleicht ja auch die Älteren. K-Pop Demon Hunters bei Netflix. Schönen Abend.

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0: Auch wir alternden Männer müssen ja George Clooney sehr dankbar sein.
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0: Durch ihn haben wir gesehen, dass man auch mit grauen Haaren noch fantastisch aussehen kann. Gut, das Gesicht spielt dann leider auch eine Rolle, aber hey, Hoffnung ist Hoffnung. George Clooney, heute 65 Jahre alt geworden. Übrigens genau wie unser Kinomann Jörg Albrecht. Der muss aber trotzdem arbeiten und gratulieren.
2: Na, erinnert sich noch jemand an George Clooney? Okay, das ist vielleicht ein klein wenig übertrieben, aber der Mann hat sich zuletzt ziemlich rar gemacht. Zumindest im Kino. Sein neuester Film, Jay Kelly, läuft bei Netflix.
3: Was sagen Sie zu dem Vorwurf, Sie spielen immer nur sich selbst?
4: Wissen Sie, wie schwer es ist, man selbst zu sein?
2: Clooney spielt einen Hollywood-Star. Und Clooney kann sich noch sehr gut daran erinnern, dass der Erfolg bei ihm lange hat auf sich warten lassen.
5: It was 1982, when I wanted to move out to LA.
2: Es war 1982, erinnert er sich. Mit einer alten Rostlaube sei er nach L.A. gekommen, wo ihm dann sein Wagen verrickt ist. Also habe er sich ein Fahrrad besorgt. Mit dem sei er durch die Stadt von Casting zu Casting gefahren. Alle Anfang ist schwer. Er dreht Filmperlen wie Grizzly 2 und Die Rückkehr der Killer-Tomaten, bis er sich dann einen weißen Kittel überzieht.
6: Wir werden in den nächsten paar Tagen sehr eng zusammenbauen.
7: So eng wie Sie denken nun auch wieder nicht, Dr. Ross.
2: Clooney wird der Kinderarzt Dr. Ross in Emergency Room. Und jetzt läuft es für ihn. Erst im Fernsehen, später dann im Kino mit Out of Sight, Der Sturm und der Oceans-Filmreihe.
8: Willst du mal wieder nach Vegas?
9: Sag bloß, du willst dein Casino ausräumen.
2: Zwei Oscars hat er gewonnen und seit unglaublichen 20 Jahren einen fetten Werbedeal als Kaffeeonkel.
10: George Clooney is inside!
11: Nespresso, what else?
2: Was sonst noch? Na zum Beispiel, dass der einst begehrteste Junggeselle der Welt seit 2013 in festen Händen ist.
12: There is no question.
2: Amal habe sein Leben komplett verändert.
12: Changed everything.
2: Und die Zukunft? Was macht ein George Clooney mit 65? Sich wohl noch rarer im Kino. Immerhin, ein neuer Oceans-Film ist in Arbeit. Aber er würde nicht mehr einer Karriere hinterherjagen, so Clooney in einem Interview vor kurzem. Er wolle lieber Dinge tun, die ihm wirklich wichtig sind. Darauf konzentriere er sich.
13: I'm not chasing a career anymore, because you get to spend time working on things that matter to you at least. That's where my focus is.
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1: Ich bin Ursula Winkler. Bundeskanzler Merz zieht eine gemischte Bilanz seines ersten Amtsjahres und setzt wegen der schwachen Umfragewerte auf wieder wachsende Zustimmung für die schwarz-rote Koalition. Das machte er in der ZDF-Sendung Was nun, Herr Merz, deutlich.
2: Wenn wir jetzt in den Umfragen bei 24% liegen oder sogar noch schlechter, dann ist das völlig inakzeptabel für das Selbstbewusstsein der CDU. Dass viele dann in der Partei auch sagen, was ist da los, geht das nicht besser? Übrigens bei der SPD nicht weniger schwierig. Die SPD steht bei 14%, zum Teil bei 12%. Wir müssen den Anspruch haben, die Mehrheit der Bevölkerung in diesen beiden Parteien oder in der Union und in der SPD gemeinsam auch die Mehrheit wieder zu erreichen.
1: Kanzler Merz im ZDF. US-Präsident Trump sieht die USA nach eigenen Worten kurz vor einer Einigung mit dem Iran. Man sei sehr nah dran, sagte er dem US-Sender PBS. Eine Einigung könne möglicherweise noch vor seiner für kommende Woche geplanten China-Reise zustande kommen. Falls es keinen Deal gäbe, müsse man wieder damit anfangen, den Iran in Grund und Boden zu bombardieren, so Trump. Nach übereinstimmenden US-Medienberichten arbeiten Washington und Teheran mit Vermittlern an einer Absichtserklärung. Das Papier soll einen 30-Tage-Rahmen für Verhandlungen schaffen und den Krieg formell beenden. Man bekommt eine Wohnung nicht, weil der Name ausländisch klingt. Oder man wird wegen des Alters bei der Jobsuche aussortiert. Solche Fälle möglicher Diskriminierung gibt es viele. Jetzt sollen Betroffene dagegen bessere rechtliche Möglichkeiten bekommen. An einem neuen Gesetzentwurf der Regierung gibt es aber deutliche Kritik.
3: Das Gesetz soll vor allem die Frist verlängern, in der Diskriminierte Ansprüche geltend machen können, von 2 auf 4 Monate. Das sei immer noch viel zu kurz, sagt die Antidiskriminierungsbeauftragte des Bundes, Ferda Ataman. Andere EU-Staaten ließen da bis zu 5 Jahre Zeit. Und außerdem müsse das Gesetz auch für staatliche Stellen gelten, so Ataman. Es könne nicht sein, dass Menschen beim Einkaufen im Supermarkt besser vor Diskriminierung geschützt seien als im Umgang mit Ämtern, Behörden, Polizei und Justiz. René Thorau, Berlin.
1: Fast jeder 5. junge Mensch hat keinen Berufsabschluss. Das geht aus dem jährlichen Berufsbildungsbericht hervor. Knapp 2,8 Millionen Erwachsene zwischen 20 und 34 Jahren sind sogenannte Ungelernte. Knapp 1,7 Millionen davon seien der Personengruppe mit Einwanderungsgeschichte zuzuordnen, steht in dem Bericht. Und das waren die Nachrichten mit Ursula Winkler.
4: Das Wetter.
5: Ah, dazu ist das kleine Schirmchen im Cocktail da, damit es da nicht reinregnet. Ist kein typischer Balkonfrühling aktuell, auch weiter immer wieder nass. Über den Abend und die Nacht kann noch was runterkommen, wenn auch nicht mehr allzu viel. Aber auch morgen dann weiter grau und regnerisch. Bisschen wärmer immerhin dazu, bis 16 Grad maximal kriegen wir. Aber jetzt in der Nacht geht's erstmal runter auf 6.
4: NRW Verkehr.
5: Zumindest für die Zeit doch noch einiges los. A2 Oberhausen-Dortmund zwischen Kreuz Oberhausen und Bottrop 2 Kilometer, knappe Viertelstunde. Ziemlich lang steht ihr auf der A2 Hannover-Dortmund zwischen Hamm-Üntrop und Hamm 3 Kilometer 40 Minuten plus. A2 Dortmund-Oberhausen zwischen Bottrop und Oberhausen-Königshardt 1 Kilometer 4 Minuten. Dann A44 Dortmund-Kassel zwischen Kreuz-Wünneberg-Haaren und Lichtenau-Westfalen 2 Kilometer 5 Minuten. Und die A46 haben wir noch Düsseldorf-Wuppertal, aktuell zwischen Wuppertal-Elberfeld und Wuppertal-Barmen 1 Kilometer 5 Minuten.
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5: Sebastian Pulli hier. Ja, Frühling ist ein bisschen grau, Spritpreise sind weiter hoch genug. Aber es könnte uns sogar das eigene Haus überm Kopf wegbrennen, wenn da so ein Song um die Ecke kommt. Das wissen Songwriter, der anfängt mit so einem fröhlichen Typ-Typ-Typ-Typ-Tüdü. Also wer fängt da nicht an? Sogar im Feuer.

0: Bell, Book and Candle. Mal kurz klären, worum es eigentlich geht in dem Song.
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0: Denn was singt die Frau denn da eigentlich im Refrain? Ich habe als Kind, als herauskam im Jahr 98, immer gedacht, sie singt halt Lehio, Lehio, Lehio. Ja, dreimal Lay Here, Alarv zusammen und dann Remains Must Grow, dachte ich. Remains kannte ich nicht als Wort. Habe ich gedacht, es ist halt der Junge, der in dem Video durch das Maisfeld rennt und der muss halt wachsen. Ja, es stellt sich raus, Überraschung, ist alles völlig falsch. In Wahrheit singt sie, lass deine Begeisterung wachsen. Let your amazement grow. Hier zum Vergleich. Ja, ist auch völlig klar, wie kann man das nicht daraus hören? Aber hey, Text ist auch ziemlich egal, solange gut klingt. Hier auch vielleicht The Props. Der Song heißt Selama.

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0: Das Wetter.
1: Uselfrühling, auch über den Abend und die Nacht noch hier und da Regen möglich, aber nicht mehr so viel wie über den Tag. Dafür dreht's morgen wieder ein bisschen mehr auf. Viele Wolken und regnerisch bei bis 16 Grad. Jetzt nachts erstmal wie üblich frischer, da landen wir dann so bei 6 Grad.
0: NRW Verkehr.
1: So, ein Stau noch übrig. Es geht doch A2 Hannover Richtung Dortmund zwischen Hamm-Üntrop und Hamm 3 Kilometer. Bisschen länger müsst ihr leider schon stehen. Knappe Viertelstunde. Gute Fahrt, kommt gut durch.
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1: Sebastian Pulli hier und damals um die Jahrtausendwende rum. Da kam ja eine neue Künstlerin ums Eck, die den Gesangsstil des Knödelns perfektioniert hat. Klang immer, als säße jederzeit ein kleiner, dicker Mann in ihrem Hals, an dem sie vorbeisingen muss. Anastasia. So, und dann dachten wir, wir hätten jetzt alles gehört in Sachen Knödelperfektion. Und dann kam ein Jahr später Shakira. Toll. Hören wir gleich, wherever, whenever. Aber erstmal auf den Back. Schönen Abend.

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0: Bringen wir uns mal politisch auf den neuesten Stand in leicht verdaulich.
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0: Denn in rund einem Jahr haben wir Landtagswahlen in NRW. Das ist ja gut, wenn wir bis dahin im Thema sind. Politikexperte und Landtagsstudioleiter José Nasjandi, du guckst jetzt erstmal auf den Ist-Zustand bei den Parteien. Drösel uns gerne mal auf, wie da denn die Lage ist.
2: Sie ist sehr, sehr unterschiedlich. Die CDU ist aktuell ja Regierungspartei, stellt den Ministerpräsidenten, hat also den Amtsbonus. In den jüngsten Umfragen schneidet sie auch als stärkste Kraft ab. Direkt danach landet in einer Umfrage der NRW-Zeitungen die AfD auf Platz 2, auf Platz 3 die Grünen, auf Platz 4 die SPD und als fünfte Partei hätte die Linke Chancen, in den Landtag einzuziehen. Die FDP würde es nach dieser Umfrage gar nicht erst in den Landtag schaffen.
0: Was meinst du, wer hat die besten Chancen?
2: Das ist sehr schwer zu sagen. Die CDU startet ja mit Vorteil durch den Amtsinhaber, aber sie ist nicht unantastbar. Bei jeder Wahl, die ich bisher erlebt habe, hat sich erst wenige Wochen vorher gezeigt, ob es eine Wechselstimmung gibt und dann ging es sehr, sehr schnell. Man muss sagen, dass die SPD große Probleme in NRW hat, obwohl sie historisch hier immer schon sehr stark war. Die Grünen, die schwimmen immer irgendwie so mit, aber ihr Kernthema, das Klima, ist aus dem Fokus geraten. Die AfD erlebt in ganz Deutschland gerade Aufwind, das zeigt sich auch bei uns. Und für die FDP, muss ich sagen, schafft sie es nicht mehr in den NRW-Landtag. Dann sehe ich kaum Chancen, dass sie es nochmal in den Bundestag schafft.
0: Ja, also RIP-FDP vielleicht in einem Jahr bei der Landtagswahl in NRW. Aber wie gesagt, bis dahin kann sich natürlich auch noch richtig viel ändern. Schönen Abend euch mit Taylor Swift.
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1: Ich bin Ursula Winkler. Bundeskanzler Merz hat die schwarz-rote Koalition zum Jahrestag ihres Amtsantritts zu Zusammenhalt und Optimismus aufgerufen. Merz habe zu Beginn der Kabinettssitzung ein paar Sätze an die Mitglieder gerichtet und sich für die Zusammenarbeit bedankt, sagte Vize-Regierungssprecher Hille.
2: Klare Worte des Kanzlers zum Jahrestag. Es gibt zu dieser Koalition keine Alternative. Allen Schwierigkeiten zum Trotz, die Union und SPD hatten und auch immer noch haben. Aber beide seien staatspolitisch in der Verantwortung, den Erfolg zu suchen. Und auch wenn der Kanzler sich wünscht, dass die Koalition bis zum Ende der Wahlperiode 2029 hält, die Mehrheit der Deutschen glaubt das offenbar nicht. 55% erwarten einen vorzeitigen Bruch der Koalition. Das haben die Meinungsforscher von YouGov so ermittelt. Thomas Thonfeld, Berlin.
1: Der Iran hat laut US-Präsident Trump zugesichert, keine Atomwaffen zu besitzen. Teheran habe außerdem bei anderen Punkten zugestimmt. Welche das sein sollen, ließ Trump bei seinem Statement offen. Es sei sehr wahrscheinlich, dass sie einen Deal machen würden, sagte er. Das iranische Außenamt hatte zuvor Berichte zurückgewiesen, wonach beide Kriegsparteien kurz vor einem Abschluss eines Abkommens stünden. Ein US-Verhandlungsvorschlag werde geprüft, hieß es lediglich. In einer bundesweiten Aktion haben mehr als 2.900 Zollbeamte Paketzusteller kontrolliert. Bei den Kontrollen in Depots und Verteilzentren ging es um Schwarzarbeit und illegale Beschäftigung. Das teilte die Generalzolldirektion mit.
3: Der Zeitdruck ist hoch in der Paketbranche. Die Arbeitsbedingungen gelten als schwierig. Weit verbreitet ist die Praxis, die Paketzustellung in die Hände von Subunternehmern zu geben. Dabei werden auch Aufträge von einem Subunternehmer an den nächsten weitergereicht. Und manche Fahrer erhalten nicht den Mindestlohn, weil ihre Zeiten nicht richtig erfasst werden. Einige von ihnen hätten kein eigenes Auto, sondern müssten das vom Auftraggeber teuer anmieten, heißt es zum Beispiel vom Kölner Hauptzollamt. Bei den Kontrollen geht es darum, gegen illegale Beschäftigung und Ausbeutung vorzugehen. Tine Klimach, Nachrichtenredaktion.
1: Rund 40% der jungen KI-Nutzer zwischen 18 und 30 Jahren plaudern lieber mit künstlicher Intelligenz als mit Verwandten. Das zeigt eine Umfrage der Krankenkasse Pronova BKK. Experten warnen vor den Folgen für soziale Fähigkeiten. KI fördere fertige Antworten statt offener Gesprächsprozesse. Abweichende Perspektiven oder Kritik gebe es dort nicht. Das waren die Nachrichten mit Ursula Winkler.
4: Das Wetter.
5: Der Mai macht, was er will, regnet sich zwar ein bisschen aus über den Abend und die Nacht, aber hier und da kann noch immer wieder was runterkommen. Auch morgen dann weiter grau und regnerisch unterm Strich bei bis 16 Grad. Und jetzt nachts geht's erstmal runter auf 6.
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5: Aktuell noch ein Stau, A2 Hannover-Dortmund zwischen Hamm-Üntrop und Hamm. 2 Kilometer sind knappe 5 Minuten, seid ihr durch. Eine gute Fahrt.
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5: Sebastian Pulli hier und Sonnendeck ist ja gerade nicht im Sparfrühling momentan, dann halt Kassettendeck. Ist nämlich richtig gute Musik drauf auf dem Tape diese Stunde. Wir hätten das ganz bezaubernde Love Somebody von Holly Humberstone. Wir haben einen Klassiker All Night Long, Lionel Richie, bisschen angejazzter Pop ist drauf, Olivia Dean.

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0: für die müden Red Eyes.
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0: Also die Gefahr an Social Media ist ja, neben sehr, sehr vielen anderen Gefahren, dass man Sachen nur noch macht, damit andere sehen, dass man Sachen macht. Stichwort Fotos und Videos teilen und dann natürlich der Klassiker, und da sprechen wir heute den ganzen Tag drüber, das Essen fotografieren. Ja, macht ihr das?
2: Ich tue das nicht, nein.
3: Auch nicht.
4: Ich finde, man sollte einfach das Essen genießen und sich dann darauf konzentrieren. Man muss jetzt auch nicht alles mit der Welt teilen. Außer wenn man selber kocht, dann kann man ja wirklich auch stolz drauf sein.
5: Man geht ins Restaurant, um zu essen und nicht um mit dem Handy am Tisch zu sitzen. Ne? Wenn jeder ein Handy am Tisch hat, das nervt halt.
0: Ja, stimmt jeder zu, der gerade nicht aufs Handy guckt. War jetzt aber auch genug Aufmerksamkeit am Stück wieder. Ne? Schnell nächstes Reel, hier Lionel Richie.

0: Olivia Dean, So Easy to Fall in Love.
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0: Das Wetter.
1: Der Frühling im Herbstpelz, weiter Regen möglich über die Nacht, wenn auch nicht mehr ganz so viel wie über den Tag. Aber morgen geht's dann grau und nass weiter. Immerhin ein Eckchen wärmer wird's wieder, bis 16 Grad maximal. In der Nacht jetzt noch eine Ecke frischer, da landen wir bei 6.
0: NRW Verkehr.
1: Es knubbelt sich ein wenig auf der A46 Hagen Richtung Hemer zwischen Iserlohn Zentrum und Iserlohn Seilersee. Dichter Verkehr, 3 Minütchen obendrauf. Gute Fahrt.
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1: Sebastian Pulli hier und Alex Warren, bei dem man sicher nach Ordinary und Eternity fragen konnte, kann der auch fröhlich? Wir haben die Antwort und sie lautet: Jein. Also die neue Single hier, die geht nach vorne, die ist tanzbar, aber man hat immer das Gefühl, Alex Warren hat selbst auf dem Dancefloor noch so einen schweren Rucksack voller dicker Dämonen dabei, die er einfach mit sich rumtragen muss. Also, tanzbar, aber schwer, und das ist ein Stil. Alex Warren, Fever Dream heißt die Nummer. Schönen Rest mit für euch.

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0: Von The Second Voice. Es ist ein Song, wo doch ab und zu mal gelitten wird. Hier. Ich sag mal jetzt um die Uhrzeit, ne? Wenn man auf dem Sofa liegt und man ist fast eingeschlafen und dann muss man aber doch wieder hoch, weil man Zähne putzen muss, dann macht man, glaube ich, auch dieses Geräusch. Also stellen wir uns einfach vor, in dem Song geht es nicht etwa wie beabsichtigt um sexy Tanzen auf dem Dancefloor, sondern um müde auf dem Sofa liegen und nicht hochkommen. So heißt der Song auch, Let Me Be, lass mich in Ruhe. Ich will heute nicht mehr Zähne putzen, ich mach morgen wieder.

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1: Ich bin Ursula Winkler. Die schwarz-rote Koalition ist seit einem Jahr im Amt. Unionsfraktionschef Spahn sieht sie unter Einigungsdruck bei zentralen Reformen. Er zeigte sich diesbezüglich aber auch zuversichtlich. Wirtschaftswachstum zu erzeugen, wertete Spahn in der ARD-Sendung Maischberger als zentrale Aufgabe. Unheimlich viele Menschen müssten schauen, dass sie über die Runden kommen. Die Kaufkraft sei seit 6-7 Jahren nicht gestiegen, sagte Spahn. Deutschland sei ärmer geworden. Das spürten die Leute beim Einkaufen und an der Tankstelle im Alltag. Wie viele Steuern nimmt der Staat in den kommenden Jahren voraussichtlich ein? Bundesfinanzminister Klingbeil stellt am Nachmittag die Ergebnisse der aktuellen Steuerschätzung vor. Sie prognostiziert die Steuereinnahmen von Bund, Ländern und Kommunen bis 2030.
2: Die Bundesregierung hatte wegen der wirtschaftlichen Folgen des Irankriegs zuletzt ihre Konjunkturprognose halbiert und erwartet in diesem Jahr nur noch ein Mini-Wachstum von 0,5%. Die aktuelle Steuerschätzung ist vor allem auch wichtig für die Planungen des neuen Haushalts. Laut einem ersten Entwurf sind im kommenden Jahr im Kernhaushalt Ausgaben von über 543 Milliarden Euro vorgesehen. Und trotz geplanter Einsparungen und Kürzungen soll die Neuverschuldung auf über 110 Milliarden Euro ansteigen. Derzeit sind die Ministerien dran, um weitere Sparmaßnahmen vorzulegen. Tine Klimach, Berlin.
1: Die Behörden sind gegen junge Neonazis vorgegangen. Die Polizei durchsuchte Objekte in 12 Bundesländern. 36 Menschen wirft die Bundesanwaltschaft die Bildung oder Mitgliedschaft in den kriminellen Vereinigungen Jung und Stark sowie Deutsche Jugend voran vor.
3: Die meisten der 36 Beschuldigten stammen laut Bundesanwaltschaft aus NRW, gefolgt von Brandenburg und Sachsen. Der Jüngste soll 16 Jahre alt sein. Bundesinnenminister Dobrindt erklärte zu den Durchsuchungen, diese rechtsextremen Jugendgruppen riefen zu Gewalt auf und beteiligten sich an Gewaltaktionen gegenüber politischen Gegnern. Gemeint sind körperliche Angriffe auf Mitglieder der linken Szene oder Störaktionen und Angriffe bei Events wie dem Christopher Street Day. Festnahmen soll es bei den Razzien nicht gegeben haben. Es sei zunächst darum gegangen, Verdachtsmomente aufzuklären. René Tochau, Berlin.
1: Zum Fußball. Der FC Bayern hat das Champions-League-Finale verpasst. Die Münchner kamen im Halbfinal-Rückspiel gegen Paris Saint-Germain daheim nicht über ein 1:1 Unentschieden hinaus. Das Hinspiel hatten die Franzosen mit 5:4 gewonnen.
4: Das Wetter.
5: Viele Wolken am Himmel, aber meistens kommen wir trocken durch diese Nacht. Kühl ist es bei Werten zwischen 6 und 9 Grad. Morgen geht's dann grau weiter. Im Nordwesten eher trocken, im Süden kann es auch mal einen Schauer geben. Immerhin kommen wir dann auch wieder auf 16 Grad. Am Freitag dann freundlicher und mehr Sonne.
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6: Hier die aktuelle Verkehrslage. A1 Münster-Köln zwischen Unna und Schwerte 1 Kilometer Stau. Weiterhin auf der A30 Osnabrück-Bad Oeynhausen zwischen Bad Oeynhausen-Ost und Kreuz-Bad Oeynhausen 2 Kilometer stockender Verkehr. Und zusätzlich auf der A448 Dortmund-Witten-Bochum-West zwischen Kreuz-Dortmund-Witten und Witten-Stockum 3 Kilometer zähfließender Verkehr. Wir wünschen allen unterwegs gute Fahrt.
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5: Hallo zusammen, Claudia Löhrs hier. Clock Clock, Out of the Dark. Sehr, sehr coole Nummer, spiele ich euch gleich. Vorher noch die neue von Alle Farben, Baby Goodbye.

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0: Clock Clock und Out of the Dark. Ja, wer weiß, vielleicht feiert er ja immer noch, ne? Ist ja erst Viertelstunde nach Mitternacht. George Clooney hatte gestern Geburtstag, der ist 65 geworden. Dass er ein bisschen in die Jahre gekommen ist, hat er übrigens daran gemerkt, dass er vermehrt Werbung für Seniorenwindel jetzt bekommen hat. Das hat er die Tage mal erzählt. Unser Kinomann Jörg Albrecht sagt nachträglich nochmal herzlichen Glückwunsch.
1: Na, erinnert sich noch jemand an George Clooney? Okay, das ist vielleicht ein klein wenig übertrieben, aber der Mann hat sich zuletzt ziemlich rar gemacht. Zumindest im Kino. Sein neuester Film, Jay Kelly, läuft bei Netflix.
2: Was sagen Sie zu dem Vorwurf, Sie spielen immer nur sich selbst?
3: Wissen Sie, wie schwer es ist, man selbst zu sein?
1: Clooney spielt einen Hollywood-Star. Und Clooney kann sich noch sehr gut daran erinnern, dass der Erfolg bei ihm lange hat auf sich warten lassen.
4: It was 1982, when I wanted to move out to LA.
1: Es war 1982, erinnert er sich. Mit einer alten Rostlaube sei er nach L.A. gekommen, wo ihm dann sein Wagen verrickt ist. Also habe er sich ein Fahrrad besorgt. Mit dem sei er durch die Stadt von Casting zu Casting gefahren. Aller Anfang ist schwer. Er dreht Filmperlen wie Grizzly 2 und Die Rückkehr der Killer-Tomaten, bis er sich dann einen weißen Kittel überzieht.
5: Wir werden in den nächsten paar Tagen sehr eng zusammenbauen.
6: So eng, wie Sie denken, nun auch wieder nicht, Dr. Ross.
1: Clooney wird der Kinderarzt Dr. Ross in Emergency Room. Und jetzt läuft es für ihn. Erst im Fernsehen, später dann im Kino mit Out of Sight, Der Sturm und der Oceans-Filmreihe.
7: Willst du mal wieder nach Vegas?
8: Sag bloß, du willst dein Casino ausräumen.
1: Zwei Oscars hat er gewonnen und seit unglaublichen 20 Jahren einen fetten Werbedeal als Kaffeeonkel.
9: George Clooney is inside!
10: Nespresso, what else?
1: Was sonst noch? Na zum Beispiel, dass der einst begehrteste Junggeselle der Welt seit 2013 in festen Händen ist.
11: There is no question.
1: Amal habe sein Leben komplett verändert.
11: Changed everything.
1: Und die Zukunft? Was macht ein George Clooney mit 65? Sich wohl noch rarer im Kino. Immerhin, ein neuer Oceans-Film ist in Arbeit. Aber er würde nicht mehr einer Karriere hinterherjagen, so Clooney in einem Interview vor kurzem. Er wolle lieber Dinge tun, die ihm wirklich wichtig sind. Darauf konzentriere er sich.
12: I'm not chasing a career anymore, because you get to spend time working on things that matter to you at least. That's where my focus is.

0: Das Wetter.
1: Das Regengebiet von gestern ist durch. Die Nacht ist weitgehend trocken, aber bewölkt. Temperaturen liegen bei 6 bis 9 Grad. Im Bergland dann wie bei 4 Grad. Morgen dann meistens grau am Himmel. Im Süden kann es auch mal einen Schauer geben, aber es wird schon wärmer. Bei bis zu 16 Grad landen wir morgen zum Wochenende hin dann freundlicher und mehr Sonne.
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2: A30 Osnabrück-Bad Oeynhausen zwischen Bad Oeynhausen-Ost und Kreuzbad Oeynhausen 2 Kilometer Stau. Und A448 Dortmund-Witten-Bochum-West zwischen Kreuz Dortmund-Witten und Witten-Stockum 3 Kilometer stockender Verkehr. Wir wünschen allen unterwegs gute Fahrt.
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1: Tja, wenigstens schifft es nicht mehr so wie gestern den ganzen Tag über. Kommt gut und trocken durch die Nacht, Claudia Löhr. Hallo zusammen.

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0: Bebe Rexha ist das. Ihr habt es wahrscheinlich erkannt, da steckt ein 90er Dance-Hit dahinter. Von Faithless Insomnia, jetzt gecovert und neu rausgebracht. Gleich für euch die neue Single von Mark Forster.
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3: Ja, nee, ist klar.
4: Wer, wie, was? Der, die, das. Wieso, weshalb, warum? Wer nicht fragt, bleibt dumm. Ja, ne, kennt jeder, oder? Überall auf der Welt. Sesamstraße. Habe ich gerade im spanischen Fernsehen gesehen, hier auf Mallorca. Das läuft echt überall, in 150 Ländern auf der Welt. Ich meine, das ist doch mal ein Hammer. Kermit der Frosch, überall gern gesehen. Ne? Sobald man Kermit sieht, hat man ja gute Laune. Aber jetzt kommt's. Kermit heißt fast überall Kermit. Deutschland, Frankreich, Italien, in Spanien aber nicht. Ja, und da bin ich ja gerade. Hier heißt Kermit Gustavo. Wirklich, kein Scheiß. Kermit heißt hier Gustavo. Gustavo der Frosch, wie geil ist das denn? Da haben wir doch direkt Bock, seinen Urlaub zu verlängern, ne? Oder einen Flamenco-Kurs zu machen. Ach, ich brauche gleich erstmal einen Milchkaffee. Javier, por favor, una habitación doble con leche. Ja, rapido. Komm, jetzt nicht einschlafen.
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1: Ich bin Ursula Winkler. Bundeskanzler Merz zieht eine gemischte Bilanz seines ersten Amtsjahres und setzt wegen der schwachen Umfragewerte auf wieder wachsende Zustimmung für die schwarz-rote Koalition. Das machte er in der ZDF-Sendung Was nun, Herr Merz, deutlich.
2: Wenn wir jetzt in den Umfragen bei 24% liegen oder sogar noch schlechter, dann ist das völlig inakzeptabel für das Selbstbewusstsein der CDU. Dass viele dann in der Partei auch sagen, was ist da los, geht das nicht besser? Übrigens bei der SPD nicht weniger schwierig. Die SPD steht bei 14%, zum Teil bei 12%. Wir müssen den Anspruch haben, die Mehrheit der Bevölkerung in diesen beiden Parteien oder in der Union und in der SPD gemeinsam auch die Mehrheit wieder zu erreichen.
1: Kanzler Merz im ZDF. US-Präsident Trump sieht die USA nach eigenen Worten kurz vor einer Einigung mit dem Iran. Man sei sehr nah dran, sagte er dem US-Sender PBS. Eine Einigung könne möglicherweise noch vor seiner für kommende Woche geplanten China-Reise zustande kommen. Falls es keinen Deal gäbe, müsse man wieder damit anfangen, den Iran in Grund und Boden zu bombardieren, so Trump. Nach übereinstimmenden US-Medienberichten arbeiten Washington und Teheran mit Vermittlern an einer Absichtserklärung. Das Papier soll einen 30-Tage-Rahmen für Verhandlungen schaffen und den Krieg formell beenden. Man bekommt eine Wohnung nicht, weil der Name ausländisch klingt. Oder man wird wegen des Alters bei der Jobsuche aussortiert. Solche Fälle möglicher Diskriminierung gibt es viele. Jetzt sollen Betroffene dagegen bessere rechtliche Möglichkeiten bekommen. An einem neuen Gesetzentwurf der Regierung gibt es aber deutliche Kritik.
3: Das Gesetz soll vor allem die Frist verlängern, in der Diskriminierte Ansprüche geltend machen können, von 2 auf 4 Monate. Das sei immer noch viel zu kurz, sagt die Antidiskriminierungsbeauftragte des Bundes, Ferda Ataman. Andere EU-Staaten ließen da bis zu 5 Jahre Zeit. Und außerdem müsse das Gesetz auch für staatliche Stellen gelten, so Ataman. Es könne nicht sein, dass Menschen beim Einkaufen im Supermarkt besser vor Diskriminierung geschützt seien als im Umgang mit Ämtern, Behörden, Polizei und Justiz. René Thorau, Berlin.
1: Zum Fußball. Der FC Bayern hat das Champions-League-Finale verpasst. Die Münchner kamen im Halbfinal-Rückspiel gegen Paris Saint-Germain daheim nicht über ein 1:1 Unentschieden hinaus. Das Hinspiel hatten die Franzosen mit 5:4 gewonnen.
4: Das Wetter. Die meisten von uns kommen trocken durch diese Nacht. Der Regen von gestern hat sich verzogen. Es ist relativ frisch, allerdings bei 6 bis 9 Grad. Morgen dann auch viele Wolken am Himmel, aber es bleibt häufig trocken. Im Süden kann es auch mal schauern. Die Temperaturen erholen sich auch allmählich wieder. Morgen dann schon um 16 Grad. Am Wochenende freundlicher und sonniger.
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6: A30 Osnabrück Bad Oeynhausen. Zwischen Bad Oeynhausen Ost und Kreuz Bad Oeynhausen. 2 Kilometer Stau. Und A448 Dortmund-Witten-Bochum-West zwischen Kreuz Dortmund-Witten und Witten-Stockum 3 Kilometer stockender Verkehr. Wir wünschen allen unterwegs gute Fahrt.
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4: Guten Abend, Claudia Löhr ist hier, gleich für euch. In dieser halben Stunde noch die neue Single von Lady Gaga und Dutchy. Rapperin aus den USA, die neue Single heißt Runaway und ist aus dem Soundtrack des Films Der Teufel trägt Prada. Gleich für euch im besten Mix. Hier ist erstmal Leonie.

0: Desiree und Life. Kommt gut durch diese Nacht. Ich weiß nicht, wie es bei euch ist, aber Essen, Fotografieren im Restaurant. So ein leckeres Rumpsteak, fein garniert. Es ist ja mittlerweile fast Trendsport für einige. Ein Sterne-Restaurant in Berlin hat da jetzt für Schlagzeilen gesorgt. Ein Gast hatte nämlich seine Reservierung storniert. Der Grund: er fand es doof, dass er dort nicht fotografieren durfte in dem Restaurant. Wie ist es bei euch? Fotos vom Essen für die Insta-Story? Muss sein oder nervt
1: das? Ich tue das nicht, nein.
2: Auch nicht.
3: Ich finde, man sollte einfach das Essen genießen und sich dann darauf konzentrieren. Man muss jetzt auch nicht alles mit der Welt teilen. Außer wenn man selber kocht, dann kann man ja wirklich auch stolz drauf sein.
4: Man geht ins Restaurant, um zu essen und nicht um mit dem Handy am Tisch zu sitzen. Ne? Wenn jeder ein Handy am Tisch hat, das nervt halt.
0: Sehr interessant, wir haben uns das rechtlich mal angeschaut. Wenn ihr im Restaurant ein Foto macht und da ist im Hintergrund jemand zu sehen, dann dürft ihr das posten. Ja? Restaurants gelten als öffentlicher Raum. Da darfst du eh schon mal grundsätzlich fotografieren. 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

0: Das Wetter.
1: Viele Wolken am Himmel, aber meistens kommen wir trocken durch diese Nacht. Kühl ist es bei Werten zwischen 6 und 9 Grad. Morgen geht's dann grau weiter. Im Nordwesten eher trocken, im Süden kann es auch mal einen Schauer geben. Immerhin kommen wir dann auch wieder auf 16 Grad. Am Freitag dann freundlicher und mehr Sonne.
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2: A448 Dortmund-Witten-Bochum-West zwischen Kreuz Dortmund-Witten und Witten-Stockum. 3 Kilometer Stau. Wir wünschen allen unterwegs gute Fahrt.
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1: Claudia Löß hier. Hallo, kommt gut durch die Nacht. Die neue Single von Kamrat habe ich gleich für euch. Hug Yourself. Den könnt ihr übrigens demnächst live erleben beim Rainbow Festival in Köln am 27. Juni. Jetzt erstmal Nelly für euch. Hallo zusammen.

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0: Die Cranberries und Zombie. Kommt gut durch diese Nacht mit uns. 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
0: Das hier ist neue Musik von You Not Us und Dennis Lloyd.

0: bin Ursula Winkler. Bundeskanzler Merz hat die schwarz-rote Koalition zum Jahrestag ihres Amtsantritts zu Zusammenhalt und Optimismus aufgerufen. Merz habe zu Beginn der Kabinettssitzung ein paar Sätze an die Mitglieder gerichtet und sich für die Zusammenarbeit bedankt, sagte Vize-Regierungssprecher Hille.
1: Klare Worte des Kanzlers zum Jahrestag. Es gibt zu dieser Koalition keine Alternative. Allen Schwierigkeiten zum Trotz, die Union und SPD hatten und auch immer noch haben. Aber beide seien staatspolitisch in der Verantwortung, den Erfolg zu suchen. Und auch wenn der Kanzler sich wünscht, dass die Koalition bis zum Ende der Wahlperiode 2029 hält, die Mehrheit der Deutschen glaubt das offenbar nicht. 55% erwarten einen vorzeitigen Bruch der Koalition. Das haben die Meinungsforscher von YouGov so ermittelt. Thomas Thonfeld, Berlin.
0: Der Iran hat laut US-Präsident Trump zugesichert, keine Atomwaffen zu besitzen. Teheran habe außerdem bei anderen Punkten zugestimmt. Welche das sein sollen, ließ Trump bei seinem Statement offen. Es sei sehr wahrscheinlich, dass sie einen Deal machen würden, sagte er. Das iranische Außenamt hatte zuvor Berichte zurückgewiesen, wonach beide Kriegsparteien kurz vor einem Abschluss eines Abkommens stünden. Ein US-Verhandlungsvorschlag werde geprüft, hieß es lediglich. In einer bundesweiten Aktion haben mehr als 2000